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1: Ich bin Dirk Zeitler. Die CDU setzt heute ihre Führungsklausur fort. Die Partei steckt in einer der schwersten Krisen ihrer Geschichte. Die Parteiführung berät darüber, wie sie da wieder herauskommen kann. Das Treffen war nach den für die CDU verheerenden Landtagswahlen angesetzt worden.
2: Schwere Stimmenverluste in Berlin und Sachsen-Anhalt, in Mecklenburg-Vorpommern sogar aus dem Landtag geflogen, auf Bundesebene im Umfragetief. Jetzt will die CDU klären, woran es liegt. Wie kann die schwarz-rote Regierung auf die aktuelle Unzufriedenheit in der Bevölkerung reagieren? Weiter mit dem straffen Reformkurs? Wurden Themen übersehen? Und wie ist die langfristige Strategie? Muss die CDU konservativer werden, um Wähler zurückzugewinnen oder umgekehrt? Auch wenn die Ministerpräsidenten ihm vorerst den Rücken gestärkt haben, muss der angeschlagene Parteichef Merz auch intern verlorenes Vertrauen zurückgewinnen. Ursula Winkler, Nachrichtenredaktion.
1: CSU-Chef Söder hat Abweichler in der Union klar aufgefordert, wer nicht mitziehe, solle gehen. Wollt ihr woanders hin, dann sagt's auch, sagte Söder in der ARD-Sendung Karin Mioska. Hintergrund ist die Wahl des ersten AfD-Landtagspräsidenten Anfang Oktober in Magdeburg, bei der Kandidat 4 Stimmen mehr bekam als erwartet. Söder vermutet, dies geschah aus einer tiefen Verwundung der CDU-Fraktion heraus. US-Präsident Trump hat verkündet, dass die Ukraine und Russland künftig auf Angriffe ihrer Energieanlagen verzichten. Es ist allerdings nicht Trumps erste Ankündigung dieser Art.
3: Erst vor rund 4 Wochen hatte Trump behauptet, Moskau und Kiew würden die Angriffe auf die Energiesektoren einstellen. Doch die angebliche Vereinbarung hielt keine 24 Stunden. Und auch diesmal scheint am Versprechen nicht viel dran zu sein. Selenskyj sagte kurz darauf, er wisse gar nichts von der Einigung. Aber der Ukrainer verspricht, wenn Putin seine Angriffe auf Energieanlagen stoppt, will Selenskyj dem Beispiel folgen. Selenskyj bietet außerdem an, Neuwahlen abzuhalten, sollte Trump Putin von einer 60-tägigen allgemeinen Waffenruhe überzeugen. Trump hatte zuvor die Ablösung des ukrainischen Präsidenten gefordert. Aus Washington, Jan-Christoph Freibert.
1: Zum Fußball. Der SC Freiburg ist neuer Tabellenführer in der Bundesliga. Gegen Schalke 04 haben die Freiburger 2:1 gewonnen. Im Rhein-Derby hat der 1. FC Köln mit 2:1 gewonnen. Gladbach bleibt damit auch nach 5 Spielen punktlos und steht als Tabellenletzter da.
4: Das Wetter.
5: Und dann geht's trocken durch die Nacht, es lockert gut auf. Hier und da macht sich auch Nebel breit, das bei noch 7 bis 3 Grad. Der Montag, ja, wird eine ganz nette Nummer. Oft sonnig, meist trocken und die Werte gehen auch nochmal hoch. Also bis zu 18 Grad sind da heute möglich.
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6: Zurzeit liegen uns keine Meldungen vor. Wir wünschen allen unterwegs gute Fahrt.
5: Ja, der Wunscherfüller, ne? Der ist richtig fleißig, erfüllt hier einen Wunsch nach dem anderen und wir packen ja auch immer wieder neue Wunschvorschläge auf die Liste, also falls euch da selber nichts einfällt. Und über ein neues großes Highlight auf dieser Liste sprechen wir gleich. Oder ihr schaut einfach selber schon mal drauf, funktioniert ja auch, die Liste gibt's bei uns auf der Homepage. Euch eine angenehme Nacht.
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0: das hier Natalie, Imbruglia und Torn und eure Wünsche. Wenn sie hier bei uns landen, dann kann eigentlich gar nichts Besseres damit passieren.
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und neue Musik haben wir gleich für euch, und zwar von Nico Santos. Starten jetzt erstmal mit einem 2000er, und zwar hier von No Doubt. Ich bin Andreas Grunwald, euch eine angenehme Nacht.

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1: Ich bin Dirk Zeitler. US-Präsident Trump hat verkündet, dass die Ukraine und Russland künftig auf Angriffe ihrer Energieanlagen verzichten. Es ist allerdings nicht Trumps erste Ankündigung dieser Art.
2: Erst vor rund 4 Wochen hatte Trump behauptet, Moskau und Kiew würden die Angriffe auf die Energiesektoren einstellen. Doch die angebliche Vereinbarung hielt keine 24 Stunden. Und auch diesmal scheint am Versprechen nicht viel dran zu sein. Selenskyj sagte kurz darauf, er wisse gar nichts von der Einigung. Aber der Ukrainer verspricht, wenn Putin seine Angriffe auf Energieanlagen stoppt, will Selenskyj dem Beispiel folgen. Selenskyj bietet außerdem an, Neuwahlen abzuhalten, sollte Trump Putin von einer 60-tägigen allgemeinen Waffenruhe überzeugen. Trump hatte zuvor die Ablösung des ukrainischen Präsidenten gefordert. Aus Washington, Jan-Christoph Heibert.
1: Die CDU kämpft nach 3 krachend verlorenen Landtagswahlen und Umfragewerten unter 20% um ihre Glaubwürdigkeit. Bei einer Führungsklausur in Berlin sucht die Partei nach einem Weg aus einer der schwersten Krisen ihrer Geschichte. Generalsekretärin Hoppermann dämpfte gleich zu Beginn die Erwartungen. Die Klausur sei nicht die eine Wunderwaffe, sondern der Beginn eines Prozesses. Es gehe darum, Vertrauen zurückzugewinnen. In Mecklenburg-Vorpommern stehen die Zeichen auf Rot-Rot-Grün. Rund 3 Wochen nach der Landtagswahl wollen SPD, Linke und Grüne heute mit Koalitionsverhandlungen beginnen.
3: Bei der Wahl war die AfD stärkste Kraft geworden, hatte alleine aber keine Mehrheit geschafft. Eine rot-rot-grüne Koalition hätte eine hauchdünne. Die Grünen betonten bei einem Parteitag, alle 3 möglichen Koalitionspartner seien sehr klar beim Thema Rechtsextremismus. Eine Zusammenarbeit mit der AfD werde es nicht geben. Viel Zeit bleibt nicht, das Dreierbündnis zu schmieden. Nächste Woche tritt der Landtag zu seiner konstituierenden Sitzung zusammen. Danach bleiben 4 Wochen Zeit, um den Ministerpräsidenten oder die Ministerpräsidentin zu wählen. Aber dem Koalitionsvertrag sollen vorher noch Parteitage zustimmen. Ursula Winkler, Nachrichtenredaktion.
1: Zum Fußball. Der SC Freiburg ist neuer Tabellenführer in der Bundesliga. Gegen Schalke 04 haben die Freiburger 2:1 gewonnen. Im Rhein-Derby hat der 1. FC Köln mit 2:1 gewonnen. Gladbach bleibt damit auch nach 5 Spielen punktlos und steht als Tabellenletzter da.
4: Das Wetter.
5: Der frühe Montagmorgen, er startet in NRW überwiegend trocken. Hier und da ziehen noch Wolken durch. Stellenweise ist auch Nebel ein Thema. Tagsüber zeigt sich dann der Montag von seiner freundlichen Seite. Sonne und Wolken wechseln sich ab. Regen ist kein Thema. Und bei den Temperaturen geht's auch wieder ein Stück weiter nach oben. 14 bis 18 Grad erwarten euch.
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6: Zurzeit liegen uns keine Meldungen vor. Wir wünschen allen unterwegs gute Fahrt.
5: Elton John, der setzt sich gleich extra für euch mitten in der Nacht ans Klavier und singt seinen wunderbaren Song aus der Mitte der 90er. Can You Feel the Love Tonight? Passender geht's doch gar nicht. Vorher noch Topic und Becky G mit Sorry Papi. Ich bin Sven Sandbote und bringe euch rein in diesen Montag. Es ist der 12. Oktober. Kommt gut durch die Nacht.
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0: ich weiß, wir haben zwar gerade erst Oktober, aber ihr wisst auch, Weihnachten kommt immer ganz überraschend und vor allem schnell und steht dann plötzlich vor der Tür. Also warum nicht jetzt schon mal über Weihnachtsgeschenke nachdenken? Adventskalender gibt's ja auch schon zu kaufen im Supermarkt, also von daher. Und wie wär's als Geschenk zu Weihnachten mit Konzerttickets für zum Beispiel, ihn hier? Purple Disco Machine, der liefert uns einen funkigen Partyhit nach dem anderen und seine Musik, die macht sofort gute Laune, auch jetzt in der Nacht. Und das fängt ja bei dir schon mit der Produktion im Studio an.
1: Wenn man einen Partysong macht, kann man nicht steif im Studio sitzen und ganz analytisch rangehen. Natürlich ist dann voller Emotionen und man dreht dann auch mal etwas lauter und springt dann rum und freut sich und lacht. Und am Ende dieselbe Reaktion, die wir im Studio haben hoffentlich natürlich auch die Leute dann draußen auf der Tanzfläche oder vorm Radio, wenn die Musik hören.
0: Und am 8. Oktober kommenden Jahres, da bringt Purple Disco Machine seine Party mit nach Köln, präsentiert von den NRW-Lokalradios. Und vielleicht ist ja eben genau das schon mal die Geschenkidee für Weihnachten. Und hier gibt's direkt den passenden Vorgeschmack fürs Durchhalten heute Nacht. Purple Disco Machine, Test My Luck. Also, dann testet's mal aus.
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Gleich wird wild gezaubert. Mit Eminem Houdini spiele ich euch. Jetzt erstmal dieser ruhige Song hier, um gut durch die Nacht zu kommen. Noch durchhalten bei der Nachtschicht. Kelly Clarkson ist an eurer Seite. Because of you. Ich bin Sven Sandbote.

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1: Ich bin Dirk Zeitler. Die CDU kämpft nach 3 krachenverlorenen Landtagswahlen und Umfragewerten unter 20% um ihre Glaubwürdigkeit. Bei einer Führungsklausur in Berlin sucht die Partei nach einem Weg aus einer der schwersten Krisen ihrer Geschichte. Generalsekretärin Hoppermann dämpfte gleich zu Beginn die Erwartungen. Die Klausur sei nicht die eine Wunderwaffe, sondern der Beginn eines Prozesses. Es gehe darum, Vertrauen zurückzugewinnen. Beim Thema Rente hakt es in der Koalition. SPD-Fraktionschef Mirch hatte eine Idee, um die Blockade zu lösen. Er schlägt im Interview mit der Zeit vor, vor einem Kabinettsbeschluss auch die Fraktionen und Länderregierungschefs einzubinden.
2: Kann ein großer Rentengipfel den Knoten lösen? Der Streit dreht sich im Kern um das Ende der abschlagsfreien Rente nach 45 Beitragsjahren. Experten empfehlen die Abschaffung, Teile der SPD sind dagegen. Den Vorwurf der Blockade weist Fraktionschef Mirsch aber zurück. Auch innerhalb der CDU gäbe es eine Riesendiskussion über die Rente, sagte er und verwies auf Ministerpräsidenten der Union, die auch für eine Beibehaltung sind. Unionsfraktionsvize Winkel hält nichts von einer Extrarunde. Die Regierung und der Koalitionsausschuss hätten sich schon darauf geeinigt, die Kommissionsempfehlungen als Gesamtpaket umzusetzen, sagte er. Ursula Winkler, Nachrichtenredaktion.
1: Sie stehen am Pantheon, kurven am Kolosseum vorbei und verstopfen die engen Straßen von Rom. Scharen von Golfkarts kutschieren Urlauber durch die historische Innenstadt. Doch der Trend sorgt für Ärger.
3: Ohrenbetäubendes Gehupe hier wieder mal, zuckelt ein Golfkart Richtung Vatikan und hält bei jedem Fotomotiv. Die Touris freut's und die Taxifahrer hier, die wettern. Die Dinger machen uns das Geschäft kaputt. Hunderte solcher Mini-Gefährte sind hier unterwegs. Einige Fahrer haben nicht mal einen Führerschein. Und die Behörden hier, die wollen das Chaos nun regeln, eventuell sogar wie in Florenz. Dort ist die Innenstadt schon für Golfkarts tabu. Aus Rom, Claudia Wächter.
1: Zum Fußball. Der SC Freiburg ist neuer Tabellenführer in der Bundesliga. Gegen Schalke 04 haben die Freiburger 2:1 gewonnen. Im Rhein-Derby hat der erste FC Köln gegen Gladbach mit 2:1 gewonnen. Gladbach bleibt damit auch nach 5 Spielen punktlos und steht als Tabellenletzter da.
4: Das Wetter.
5: Der Montag beginnt ziemlich frisch. Die Temperaturen, die liegen heute Morgen zwischen 3 und 7 Grad. Dazu lockern die Wolken vielerorts auf. Allerdings kann es auch immer wieder mal Nebel geben. Also macht da langsam heute Morgen auf dem Weg zur Arbeit. Tagsüber erwartet euch dann ein freundlicher Mix aus Sonne und Wolken. Und die Temperaturen, die sind zwischen 14 und 18 Grad am Start.
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7: Zurzeit liegen uns keine Meldungen vor. Wir wünschen allen unterwegs gute Fahrt.
5: Ich habe da gerade um kurz nach 4 so eine Eingebung und das Gefühl, dass gleich jemand in guten 6 Minuten ganz laut nach Maria schreit. Und er tanzt auch noch wild dazu. Die Rede ist von Ricky Martin. Vorher noch One Republic für euch.
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5: Und mein aktueller Lieblingssong, der kommt jetzt direkt. Hier sind Junot Us und Daddy DJ für den frühen Start rein in den Montag. Flipside spiele ich euch. Haltet euch bei der Nachtschicht und alle Frühaufsteher. Guten Morgen, Sven Sandbote hier.

0: Cleopatra. Ja, komm, jetzt aber auch gut mit dem Maria rufen. Es gibt Menschen, die wollen diese frühe Uhrzeit noch schlafen. Kommt gut durch die Nacht rein in den Montag. Kürbis, das ist ja gerade genau die perfekte Jahreszeit dafür. Jetzt im Herbst gleichzeitig Suppe, Kuchen, Kaffee, Haustürdekoration. Also hat direkt mehrere Karrieren so ein Kürbis. Ich persönlich bevorzuge ja die Variante mit der Deko. Alles andere brauchst du in meinem Leben nicht.
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2: Ja, er ist die Passionsfrucht von uns Deutschen. Der Spargel des Herbstes, benannt nach einem Brötchen. Der Kürbis. Ja, jetzt ist so die Zeit. Ne? Da gibt's alles mit diesem orangefarbenen Superfood. Kürbissuppe, Kürbiscurry, Kürbisrisotto, Kürbispasta, Kürbissalat, Ofenkürbis, Grillkürbis, Kürbiskuchen, Kürbiskürbis. Ach, eigentlich kannst du den auch pürieren und als Zahnpasta benutzen. Nur als Hautcreme aufpassen, ne? Weil dann kannst du Halloween als US-Präsident gehen. So, mit Kürbis anmalen, Meerschweinchen auf dem Kopf und so gucken, als würdest du gerade an der Brause lutschen. Fertig ist das Trump-Kostüm. Kürbisschnitzen allerdings ist eine perfekte Beschäftigungstherapie für die Kleinen. Ne, wenn schon alle Kastanienmännchen weggebaut wurden, gut, man muss ein bisschen gucken, wenn die mit den machetengroßen Messern darum vorwerken, um den Kürbis auszuhöhlen. Und wenn du es drin machst, ist die Wahrscheinlichkeit relativ hoch, dass du danach die Küche streichen kannst. Aber das ist es doch wert. Denn immer dran denken, Ende gut, Kürbis gut.
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Gleich wartet Bibi Rexha auf euch. New Religion gibt's für den frühen Montagsstart und jetzt erstmal zurück ins Jahr 2000 mit Toploader. Naja, wenn nicht zu viele Wolken unterwegs sind, gerade bei euch über dem Kopf, dann vielleicht einfach mittanzen. Dancing in the Moonlight. Ich bin Sven Sandbote. Schönen Wochenstart. Guten Morgen.

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1: Ich bin Dirk Zeitler. Die CDU kämpft nach 3 krachend verlorenen Landtagswahlen und Umfragewerten unter 20% um ihre Glaubwürdigkeit. Bei einer Führungsklausur in Berlin sucht die Partei nach einem Weg aus einer der schwersten Krisen ihrer Geschichte. Generalsekretärin Hoppermann dämpfte gleich zu Beginn die Erwartungen. Die Klausur sei nicht die eine Wunderwaffe, sondern der Beginn eines Prozesses. Es gehe darum, Vertrauen zurückzugewinnen. US-Präsident Trump hat verkündet, dass die Ukraine und Russland künftig auf Angriffe ihrer Energieanlagen verzichten. Es ist allerdings nicht Trumps erste Ankündigung dieser Art.
2: Erst vor rund 4 Wochen hatte Trump behauptet, Moskau und Kiew würden die Angriffe auf die Energiesektoren einstellen. Doch die angebliche Vereinbarung hielt keine 24 Stunden. Und auch diesmal scheint am Versprechen nicht viel dran zu sein. Selenskyj sagte kurz darauf, er wisse gar nichts von der Einigung. Aber der Ukrainer verspricht, wenn Putin seine Angriffe auf Energieanlagen stoppt, will Selenskyj dem Beispiel folgen. Selenskyj bietet außerdem an, Neuwahlen abzuhalten, sollte Trump Putin von einer 60-tägigen allgemeinen Waffenruhe überzeugen. Trump hatte zuvor die Ablösung des ukrainischen Präsidenten gefordert. Aus Washington, Jan-Christoph Heibert.
1: Papst Leo muss operiert werden. Das 71 Jahre alte Oberhaupt der katholischen Kirche gab bei seinem Sonntagsgebet bekannt, dass bei ihm ein Knoten in der Lunge entdeckt worden sei, der sich im Anfangsstadium befinde.
3: Leo wirkte ruhig und gefasst, sagte. Die Ärzte haben mir zu einer OP geraten, um den Knoten zu entfernen. Der Eingriff soll in den kommenden Tagen über die Bühne gehen. Weitere Einzelheiten nannte er nicht und viele Gläubige hier auf dem Petersplatz mussten erst einmal die Luft anhalten, waren völlig überrascht. Leo schien immer fit, er spielt Tennis, hat sogar ein eigenes Fitnessstudio hier in seinem Apartment und eigentlich steht für den kommenden Monat eine Reise nach Südamerika auf seinem Programm. Aus Rom, Claudia Wächter.
1: Zum Fußball. Der SC Freiburg ist neuer Tabellenführer in der Bundesliga. Gegen Schalke 04 haben die Freiburger 2:1 gewonnen. Im Rhein-Derby hat der erste FC Köln gegen Gladbach mit 2:1 gewonnen. Gladbach bleibt damit auch nach 5 Spielen punktlos und steht als Tabellenletzter da.
4: Das Wetter.
5: In den kommenden Stunden bleibt's trocken, aber Nebel ist zum frühen Start rein in den Montag ein Thema. Später dann im Laufe des Tages ein Mix aus Sonne und Wolken und die Temperaturen, die sind zwischen 14 und 18 Grad unterwegs.
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7: Zurzeit liegen uns keine Meldungen vor. Wir wünschen allen unterwegs gute Fahrt.
5: So leid's mir tut an diesem Montagmorgen, aber das Wochenende ist vorbei, die neue Woche ist da. Und ja, wer Motivation sucht, heute Morgen um kurz nach 5, ich kann das sehr gut verstehen, aber ich liefere euch die gleich mit Eros Ramazzotti aus den späten 90ern, sein Cose della Vita.
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5: Oder aber ihr sagt, ihr fühlt euch wie Linkin Park, noch so ein bisschen lost heute Morgen. Ich kann das verstehen. Sven Sandbote ist hier. Guten Morgen.

0: Das ist die musikalische Snooze-Taste, geliefert von Felix Jähn. Close Your Eyes am Montagmorgen.
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0: Ja, wir starten in die neue Woche und Kevin Zimmer aus der Redaktion weiß, welche Themen euch heute so begegnen. Kevin, was steht unter anderem an?
2: Ja, nach deutlichen Verlusten bei 3 Landtagswahlen im September hat Friedrich Merz das Parteipräsidium der CDU zu einer Klausur einberufen. Also da ist ordentlich dicke Luft gerade bei der CDU. Am Nachmittag wollen Kanzler Merz und Generalsekretärin Franziska Hoppermann auf einer Pressekonferenz dann berichten, welche Schlüsse sie aus diesen 3 miesen Landtagswahlen für die CDU ziehen und ja, wie sie die CDU aus der Krise wieder rausführen.
0: Und dann beginnt ja heute auch der Prozess gegen 4 Männer rund ums sogenannte Soester Horrorhaus.
2: Ja, in ganz Deutschland wurde darüber berichtet. 4 Männer, darunter 2 Minderjährige, müssen sich ab heute vor Gericht verantworten. Sie sollen eine Frau zwischen Juli und November 2025 über Monate in einem Reihenhaus misshandelt und vergewaltigt haben. Heute beginnt also der Prozess gegen die Männer.
0: Dann brauchen wir noch was Positives heute Morgen. Wunscherfüller bietet sich da an. Wir starten in die letzte Woche.
2: Wir nennen das Finalwoche. Man kann uns natürlich immer noch den eigenen Wunsch schicken oder einen Wunsch aus unserer Online-Wunschliste auswählen. Und dann kann man sich dafür bewerben. Mit etwas Glück rufen wir dann zurück und erfüllen den Wunsch. Der ist dann sozusagen schon bei euch von der Liste. Ja? Wir sind diese Woche nochmal euer Wunscherfüller-Radio.
0: Also dann heute Morgen noch mit halb verschlafenem Gesicht schnell euren Wunsch schicken über die Homepage und den ersten erfüllen wir heute Morgen in der Morgenshow gegen 7:45.

komm, liebe Leute, nicht so schlaff durchhängen. Ich weiß, es ist Montagmorgen, es hilft ja auch das ganze Jammer nix, aber zwei Kaffee reinschütten, einen für die linke, einen für die rechte Herzkammer und dann starten wir in diesen Montag. Und falls ihr musikalische Motivation braucht, auch kein Problem, bekommt ihr direkt geliefert Hügel gleich mit Move Into The Sun. Das ist schon mal perfekt als Wochenstarter. Und hier sind Green Day, Wake Me Up When September Ends. Es ist der Start in den Montag, den 12. Oktober mit Sven Sandbote. Guten Morgen!

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0: Guck mal, die ist schon richtig gut drauf. Am frühen Montagmorgen packt Jennifer Lopez direkt ihren 90er-Jahre-Hüftschwung aus und gleich gibt's für euch neue Musik. Die bringt euch, versprochen, richtig gut in die neue Woche. Da seid ihr direkt hellwach und motiviert für den Tag. Fastboy und Music Sounds spiele ich euch gleich. Ich bin Sven Sandbote. Schönen Wochenstart wünsche ich. Guten Morgen.
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2: Ein Buch liegt gerade auf meinem Nachttisch. Ocean von David Attenborough. Wer den Mann nicht kennt, er ist der wohl bekannteste Naturforscher der Welt. Seit über 70 Jahren reist er mit der Kamera an die abgelegensten Orte der Erde, um uns die Wunder der Natur ins Wohnzimmer zu bringen. Mich hat eine Passage in seinem neuen Buch tief beeindruckt. Da geht's um Clownfische. Sie leben in den Fangarmen von Seeanemonen. Für jeden anderen Fisch sind diese Nesselarme tödlich giftig. Aber der kleine Clownfisch zieht sich einen genialen chemischen Schutzmantel an. Eine spezielle Schleimhaut sorgt dafür, dass die Anemone ihn nicht als Beute wahrnimmt, sondern meint, sie berührt sich selbst. So ist die eigentlich giftige Anemone ein geschütztes Zuhause für den kleinen Fisch. Und der Clownfisch revanchiert sich liebevoll. Er hält die Anemone sauber, vertreibt Fressfeinde und fächert ihr frischen Sauerstoff zu. Zwei völlig unterschiedliche Wesen, die aufeinander aufpassen und ohne einander kaum leben können. Wenn ich von solchen Wundern lese, staune ich einfach nur. Aber ich mache mir auch Sorgen. Denn wenn die Meere sich aufheizen, sterben Anemonen und der kleine Fisch verliert seine Heimat. In der Bibel bekommt der Mensch von Gott einen ganz klaren Auftrag. Er soll die Erde bauen und bewahren. Und bewahren heißt beschützen, nicht ausbeuten, nicht vermüllen, sondern aufpassen auf das, was Gott gemacht hat. Damit der kleine Clownfisch und wir alle eine Zukunft haben. Julia Rebecca Riedel von der Evangelischen Kirche für Augenblick mal.

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2: Mit Marc Weiß. Schönen guten Morgen. Findet die CDU einen Weg aus der Krise? Darum geht es seit gestern bei der Klausurtagung der Parteispitze in Berlin. Beraten wird über Konsequenzen aus den letzten Landtagswahlen. Die CDU musste im September mehrere Wahlschlappen einstecken und steht auch in aktuellen Umfragen eher schlecht da. Heute geht die Klausur zu Ende. Kanzler und CDU-Chef Merz will am Mittag die Ergebnisse vorstellen. Frage an Malte Albrecht aus dem News-Team. Die CDU berät heute vor allem über die Reformpläne.
3: Genau. Bleibt es beim straffen Reformkurs, etwa bei Rente, Pflege und Gesundheit, oder ist darüber hinaus noch mehr nötig? Gibt es zusätzlich noch Entlastungen für die Bürger? Der Ministerpräsident von Rheinland-Pfalz, Schnieder, hat etwa vorgeschlagen, die Stromsteuer für alle zu senken, um die hohen Energiepreise abzufedern. Bei dem Treffen dürfte es aber auch um grundsätzlichere Fragen für die Union gehen, vor allem um den Umgang mit der AfD. Unionsfraktionsvize Krings warnte die CDU davor, die Abgrenzung zur AfD zu schwächen. Es könne keine Zusammenarbeit mit der AfD geben, weil das mit den Grundwerten seiner Partei nicht zu vereinbaren sei, sagte er der RP. Auch CSU-Chef Söder hat dazu noch einmal etwas gesagt. Mit Blick auf die Wahl eines AfD-Landtagspräsidenten in Sachsen-Anhalt forderte er Abweichler in den Reihen der Union zum Austritt auf.
2: Malte Albrecht mit Infos. Vielen Dank. Jetzt die weiteren Themen in der Zusammenfassung. Kurz nach der überraschenden Ankündigung von US-Präsident Trump, dass im Ukraine-Krieg alle Angriffe auf Energieanlagen gestoppt würden, wirft Kiew dem Angreifer Russland einen Verstoß vor. Russland habe seine Attacken fortgesetzt und ein Heizkraftwerk schwer getroffen, heißt es. Papst Leo muss operiert werden. Das Oberhaupt der katholischen Kirche gab bei seinem Sonntagsgebet überraschend bekannt, dass bei ihm ein Knoten in der Lunge entdeckt worden sei. Ob es sich dabei um einen gutartigen Tumor oder Krebs handelt, blieb offen. Zwei Ergebnisse aus der ersten Fußball-Bundesliga. Wir haben die Sonntagsspiele. Freiburg-Schalke 2:1 und Köln gegen Gladbach ebenfalls 2:1. Microsoft-Chef Nadella fordert aus Sorge vor einem Kontrollverlust eine Art Notbremse für künstliche Intelligenz. Ein Mensch müsse immer in der Lage sein, ein KI-Modell mitten in einer Aufgabe zu stoppen und auch abzuschalten, schrieb Nadella auf der Online-Plattform X. Außerdem dürfe kein KI-Modell die Kontrolle über die Daten haben, mit denen das Verhalten der KI bewertet wird. Nadella setzt bei Microsoft selbst sehr stark auf KI. Inwiefern es die geforderten Kontrollmechanismen bei Microsoft gibt, sagte er nicht. In den vergangenen Monaten hatten eigenständige Hacking-Attacken durch KI-Software in Tests vor allem Ängste vor der Technik befeuert. Es gibt inzwischen durchaus namhafte Experten, die in der KI eine Bedrohung für die Menschheit sehen. Und das waren die Nachrichten mit Marc Weiß.

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1: Von Vincent Weiss. Musik sein. Euch einen schönen Montag. Guten Morgen. Wir starten gemeinsam in die neue Woche und zwar schon wieder in die letzte vor den Ferien.
2: Das ist der Wahnsinn, ja. Oder? Wie schnell das wieder ging. Die Kinder sind gerade mal einen Monat erst wieder hin. Dann waren die ein oder anderen noch auf Klassenfahrt dazwischen. Ja, genau. Also effektiv vielleicht 3-4 Wochen Schule gehabt und schon wieder raus. Ne? Aber ich gönn's den Schülerinnen und Schülern natürlich.
1: Ja, ne? Sowieso. Und außerdem ist ja noch die eine Woche Schule jetzt. Ja, und da stehen natürlich auch noch mal Hausaufgaben an, Vokabeltests, Klassenarbeiten bestimmt auch
2: ja,
1: noch.
2: Ja, und deshalb habt ihr euch die Ferien dann erst recht verdient. Herbstferien übrigens nicht zu unterschätzen. Osterferien und Sommerferien, das ist das Wetter gut, ne? Da erwarten alle, dass man rausgeht. Mhm. Weihnachten, viel Familie, viel Geschenke, damit beschäftigt. Und Herbstferien, einfach schlechtes Wetter meist draußen und da juckt es keinen, wenn PlayStation oder Nintendo mal ein paar Tage heiß laufen. Ne?
1: Jetzt lass die Kosten erstmal die letzte Woche Schule schaffen, ja, bevor du die anheizt vor den Ferien ja, oder für okay. die Ferien. Ja, wir begleiten euch bis zu den Ferien oder zum Urlaub von Mama und Papa. Roxette, The Look für euren Start in diesem Montag. Guten Morgen.

0: Das ist Leonie, don't worry. Guten Morgen, Chris.
1: Guten Morgen.
0: Wir sind wir beiden und wir können es, glaube ich, nicht oft genug sagen. Wir haben es auch noch nicht oft genug gesagt. Wir stecken in unserer Lieblingsjahreszeit. Wir beide lieben den Herbst. Ich finde das so gemütlich, wenn das draußen regnet und stürmt. Also am Wochenende gab es ja auch mal den einen oder anderen echt ungemütlichen Moment draußen.
1: Oh, ja.
0: Und ich habe währenddessen mit meiner Freundin drin gesessen und wir haben Gesellschaftsspiele gespielt,
1: cool.
0: Stundenlang. Und das machen wir nur im Herbst tatsächlich.
1: Ja, es klingt wirklich auch sehr gemütlich.
0: Das war es auch.
1: Ich habe auf meinen Gassi-Runden noch so ein paar Kastanien für meine Teelichtgläser gesammelt,
0: kam
1: dann immer
0: schön
1: voll bepackt zu Hause an. Das mache ich natürlich auch nur im Herbst.
0: Logischerweise.
1: Ja. Was macht ihr denn nur im Herbst?
2: Also ich gucke gerne in der Herbstzeit die Halloween-Kollektion.
0: Oh.
2: Also mit Michael Myers, mit dem Killer.
1: Also so richtig gruselig. Ja? Da reicht das gruselige Wetter da draußen reicht nicht aus. Ja? Also was ist es bei euch? Was macht ihr nur im Herbst? Meldet euch mal rein. WhatsApp ins Studio.
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0: Sascha mit Austin. Wir spielen die Hits. Das ist euer Start in die neue Woche. Guten Morgen zusammen. Und jetzt versorgen wir euch erstmal mit den wichtigsten Infos der Stunde.
1: Matthias, du bist nämlich da mit den News. Wir haben es 6:30.
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3: Einen schönen guten Morgen. Die Polizei ist am Abend in Bielefeld mit einem Großaufgebot zu einem Einsatz ausgerückt. Auf dem Parkplatz eines Einkaufszentrums an der Engerschen Straße in Schildische war es zu einer Schießerei mit mehreren Beteiligten gekommen. Auch Stichwaffen sollen eingesetzt worden sein. Mindestens 3 Menschen sollen verletzt worden sein. Nach den Tätern wird noch gefahndet. Dabei kam auch ein Polizeihubschrauber zum Einsatz. Die Hintergründe der Tat sind noch unklar. In Bad Oeynhausen-Werste ist am Wochenende erneut ein Feuer auf dem Gelände des Recyclingunternehmens Relux ausgebrochen. In der Nacht von Samstag auf Sonntag waren rund 800 Kilogramm Altbatterien, die vor einer Produktionshalle gelagert waren, in Brand geraten. Nach den Löscharbeiten konnten Mitarbeiter der Firma die Boxen mit Gabelstaplern aus dem Gefahrenbereich abtransportieren. Der Einsatz dauerte insgesamt rund 1,5 Stunden. Den letzten Brand dieser Art hatte es Ende Mai bei Relux in Werste gegeben. Größere Probleme hatten Bahnfahrende gestern Abend hier bei uns in der Region. Zwischen Bad Oeynhausen und Löhne fuhren zeitweise keine Züge. Die Bahnstrecke musste gesperrt werden, weil es einen Notarzteinsatz an den Gleisen gegeben hatte. Mehrere Regionalexpresslinien fielen daraufhin aus. Fahrgäste mussten zwischen Löhne und Minden auf Busse umsteigen.
0: Dankeschön, Matthias, für die Infos. Das Wetter, es geht rein in eine neue Woche und der Herbst, der verwöhnt uns mit Sonne und ein paar Wolken heute und dazu 15 Grad später. Der Wettertrend für die kommenden Tage, morgen am Dienstag bisschen grauer am Himmel. Es kann auch mal nass werden stellenweise, Mittwoch aber wieder durchweg schön sonnig und in der Sonne tagsüber auch relativ mild mit um die 16 Grad.
1: Es ist kurz nach 6:30, jetzt für euch der schnellste Verkehrs- und Blitzer-Service für die ganze Region. Auf den Straßen geht es ganz entspannt zu. Heute Morgen kommt wunderbar durch. Aber es gibt so ein paar Blitzer und die stehen in Bünde Südlängern an der Mindener Straße, in Herford, Bismarckstraße und Lara Straße und in Minden am Bierpolweg und an der Ringstraße. Habt ihr noch was von unterwegs? Stau, Blitzer, kaputte Ampel? Immer gerne durchklingeln. 08000 920 920. Gute Fahrt euch.
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0: Ja, guten Morgen am Montag. Bevor es für euch mit dem Fahrrad oder zu Fuß zur Schule geht, zur Arbeit geht, schaut bitte einmal an euch herunter. Ja?
1: Ja.
0: Sollte da nichts leuchten, dann solltet ihr nochmal nachhelfen und euch irgendwie sichtbar machen mit Blinkies, mit Reflektoren, denn es ist stockduster da draußen.
1: Ja, am besten leuchtet ihr so sehr, dass die Flugzeuge am Himmel denken, da unten ist die Landebahn. Dann habt ihr alles richtig gemacht. Und
0: ja,
1: wir legen
0: stimmt.
1: euch natürlich weiterhin unsere Achtung Kinderplakate ans Herz. Die dürft ihr gerne überall da aufhängen, wo Kinder unterwegs sind und wo Autos gerne mal durchheizen. Mhm. Diese Plakate, die wirken wirklich. Die gibt's nur bei uns. Das Original, groß, rot, leuchtend, wetterfest, selbstlebend, richtig praktisch. Also kommt vorbei, holt euch ein Plakat hier im Funkhaus ab und macht gemeinsam mit uns beiden die Straßen im schönsten Kreis der Welt sicherer. Chrissy und Martin sind wir. Guten Morgen.
0: Morgen.

0: Glockenbach und Ella Henderson, Lifeline war das. Guten Morgen, wir spielen heute jetzt. Chrissy und Madeline sind wir zwei.
1: Guten Morgen, seid ihr am Wochenende auch durch den Herbst gestapft? Ja, das sieht ja so toll aus. Ich liebe das ja, durch das Laub zu warten. Mhm. Hab auch wieder ein paar Pilzsammler gesehen, stelle ich mir cool vor, wenn man denn Ahnung davon hat. Und Hannes weiß, er hat keine.
0: Sehr gut.
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3: Für mich gehört Pilze sammeln zu den drei gefährlichsten Dingen, die man überhaupt machen kann. Direkt hinter Fangspielen auf der Autobahn und Jürgen Klopp als Schiedsrichter ein Tor aberkennen. Da hängt man wirklich nicht am Leben. Pilze sammeln ist aber trotzdem verrückt. Einmal vertan und schon wird aus dem Steinpilz Risotto ein Giftteller. Ich tiger doch nicht mit so einem Was-ist-was-Pilze-Buch durch den Forst und vergleiche die Bilder. Ja, und ChatGPT vertraue ich da sicher nicht. Reden doch immer alle davon, dass die KI uns loswerden will. Oh, eine falsche Pilzberatung wäre ja schon mal ein Anfang. Ich habe ja sogar Schiss, wenn ich im Supermarkt anstatt den weißen die braunen Champignons kaufe. Nicht, dass sich da so ein Fliegenpilz untergemischt hat. Ja, ich bin ja auch noch farbenblind. Freunde, ich bin mit Altglas wegbringen völlig überfordert. Braun, grün, ich habe doch keine Ahnung. Ich mach's wie alle, ich schmeiß in den Wald. Nein, natürlich nicht. Aber bei Pilzesammeln komme ich trotzdem an meine Grenzen. Das ist für mich wie russisch Roulette. Wenn eine leichte rosa Einfärbung auf den Lamellen über Leben und Tod entscheidet, dann bin ich raus. Dann gibt's abends eben doch wieder Pommes. Das ist zwar auch nicht gesund, aber gesünder als eine Pilzvergiftung. Ich habe jetzt sogar gelesen, dass viele zum Sammeln gar nicht in den Wald, sondern auf Friedhöfe gehen. Das ist scheinbar ein super Nährboden für Pilze. Wahrscheinlich liegt es am speziellen Kompost. Deswegen mein Tipp, wenn Pilz, dann entweder frisch gezapft oder im praktischen 24er Tragekoffer.
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0: Die High Dive von Shakira und Burner Boy. Guten Morgen, Chrissy Marlin. Sind wir zwei auf dem Montagmorgen. Da wünschen wir uns alle das Gleiche, nämlich das Wochenende zurück. Ja. Da kommen wir an unsere Grenzen, aber alles andere kriegen wir hin. Ja.
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0: Ja, und es ist Finalwoche beim Wunscherfüller. Wenn ihr noch einen Wunsch auf den Herzen habt, dann her damit.
2: Ja, und wir können euch versprechen, wir erfüllen wirklich jeden Wunsch. 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
1: Mit Marc Weiß. Schönen guten Morgen. Wie soll es weitergehen mit der CDU? Darüber berät die Parteispitze seit gestern auf einer Klausurtagung in Berlin. Nach den zuletzt verlorenen Landtagswahlen steckt die Union in einer schweren Krise. Auch bundesweit sind die Umfragewerte für die Partei und ihren Chef Kanzler Merz tief gesunken. Die Klausur soll heute zu Ende gehen. Am Mittag will Merz dann sagen, was rausgekommen ist. Weitere Infos dazu hat Malte Albrecht.
2: Eine schnelle Lösung ist nicht zu erwarten. Das hat die CDU-Generalsekretärin Hoppermann schon zum Auftakt der Beratungen im Konrad-Adenauer-Haus in Berlin klargestellt. Die Klausur sei nicht die eine Wunderwaffe, sondern der Beginn eines Prozesses. Die CDU habe die Warnsignale der Landtagswahlen im September deutlich wahrgenommen. Jetzt gehe es darum, das Vertrauen zurückzugewinnen, so Hoppermann. Als eine Maßnahme hat der Ministerpräsident von Rheinland-Pfalz, Schnieder, vorgeschlagen, die Stromsteuer für alle zu senken, um die hohen Energiepreise abzufedern. Das sei im Koalitionsvertrag in Aussicht gestellt, aber nicht umgesetzt worden, sagte er in der ARD. Das mache Vertrauen kaputt, weil es versprochen gewesen sei. Auf der Klausur dürfte es aber auch um grundsätzlichere Fragen für die Union gehen, zum Beispiel um den Umgang mit der AfD. Unionsfraktionsvize Krings warnte die CDU davor, die Abgrenzung zur AfD zu schwächen. Er sagte der RP, es könne keine Zusammenarbeit mit der AfD geben, weil das mit den Grundwerten seiner Partei nicht zu vereinbaren sei.
1: Malte Albrecht mit Infos, vielen Dank und jetzt die weiteren Themen in der Zusammenfassung. Nach dem Angriff der Houthi-Miliz auf den internationalen Flughafen in der saudischen Hauptstadt Riad mit 12 Toten haben die jemenitischen Rebellen ihre Attacken fortgesetzt. Bundeswirtschaftsministerin Reiche sitzt deshalb wegen der Angriffe in Riad jetzt fest. Ihre Rückreise werde sich wohl auf morgen verschieben, sagte eine Sprecherin. Das letzte Nobelpreisgeheimnis in diesem Jahr wird heute in Stockholm gelüftet. Gegen 11.45 Uhr soll bekannt gegeben werden, wer den Preis für Wirtschaft bekommt. In der vergangenen Woche waren die Nobelpreisträger in den Kategorien Medizin, Physik, Chemie, Literatur und Frieden verkündet worden. Zwei Ergebnisse aus der ersten Fußball-Bundesliga, Freiburg-Schalke 2:1 und Köln gegen Borussia Mönchengladbach ebenfalls 2:1. In den Gerichtssälen Deutschlands sollen für Schöffen bald neue Regeln gelten. Das Bundesjustizministerium hat Pläne vorgestellt. Demnach sollen die Regeln für Schöffen verschärft werden. Unter anderem soll die Verfassungstreue für ehrenamtliche Richterinnen und Richter im Gesetz festgeschrieben sein. Hintergrund ist, dass sich in den vergangenen Jahren offenbar immer öfter Rechtsextremisten um Schöffenposten beworben haben, so sagt es Justizministerin Hubig. Schöffen sind ehrenamtliche Richter in Strafverfahren. Sie sitzen gemeinsam mit Berufsrichtern im Gericht und haben bei der Entscheidung über Schuld und Strafe das gleiche Stimmrecht. Und das waren die Nachrichten mit Marc Weiß.
3: Dankeschön. Das große Laubhaken und Pusten geht wieder los. Es ist auch ehrlich gesagt eine Never-Ending-Story im Herbst. Ja. Ne? Wenn du fertig bist, kannst du wieder von vorne anfangen. Die Blätter fallen einfach in einer Tour runter. Aber immerhin schön sonnig heute beim Laub wegmachen. 15 Grad gibt es. Morgen am Dienstag geht es mit vielen Wolken durch den Tag. Regen ist wohl auch möglich. Mittwoch dann wieder schön. Die Wolken sind weg. Dann gibt es eine gute Portion Sonne und das bei bis zu 16 Grad.
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4: 3:07 jetzt für euch der schnellste Verkehrs- und Blitzerservice. Für die ganze Region auf den Straßen geht es ganz entspannt zu aktuell. Aber es gibt so ein paar Blitzer und die stehen in Minden an der Ringstraße und am Wirpolweg. In Herford, Lara-Straße und Bismarckstraße und im Bünde-Südlängern steht noch einer an der Mindener Straße. Habt ihr mehr von unterwegs? Stau, Blitzer, kaputte Ampel, gerne immer durchklingeln bei uns beiden hier direkt im Studio auf der 08000 920 920. Gute Fahrt euch.
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4: Guten Morgen zusammen. Guten Morgen. Meldet euch heute Morgen gerne mal bei uns mit Dingen, die ihr wirklich nur im Herbst macht. Schickt dazu meine WhatsApp ins Studio. Ich habe ja eben schon erzählt, so ganz lange Spieletage mit Gesellschaftsspielen, stundenlang bei miesem Wetter, finde ich super. Mir ist eben noch eingefallen, Kürbis kochen, natürlich auch. Ne? Mhm. Heute gibt es Kürbissuppe bei mir, schön mit Ingwer. Dann Kürbis würfeln, obendrauf mit in den Pott. Einmal anrösten, dann mit Brühe aufgießen. Bisschen Kokosmilch rein, vielleicht ein bisschen O-Saft. Dann pürieren, dann noch Kürbiskerne anrösten in der Pfanne. Auf die fertige Suppe legen. Dann Kürbiskernöl fürs Auge einmal so oben drüber schwenken. Dazu gibt es dann Hähnchenspieße gewürzt mit Curry und die werden dann so über die Suppenschüssel quer rüber gelegt.
3: Mein
4: Gott. Das wird doch einfach herrlich, oder?
3: Meine Güte, ist das ein Aufwand. Weißt du, wie ich den Kürbis mache?
4: Ja, erzähl mal dein Rezept.
3: Kürbis kochen, pürieren, essen.
4: Oh, wow, okay.
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0: Baby, one more time. Es ist Montag, gleich für den nach 7. Chrissy Madeline sind wir zwei und Morgen. Unser Zuhause, ganz ehrlich, schon wirklich schön gelegen,
1: das
0: oder?
1: Ist so.
0: So mitten
1: das ist so, ja.
0: Mit dem Teutoburger Wald direkt vor der Haustür, da kann man echt richtig, richtig toll wandern gehen.
1: Ja, genau das haben sich auch die Organisatoren vom Powertrail gedacht. Ein einzigartiges neuer Wanderevent, das nächstes Jahr nach Enger kommt.
0: Ja.
1: Wir haben vorab schon mal mit Steffi gesprochen, die organisiert das Ganze dieses Jahr zum allerersten Mal in Paderborn. Steffi, was ist das Besondere am Powertrail?
2: Das Konzept von Powertrails ist komplett neu gedacht. Familien sind erwünscht, Hunde sind erwünscht, Strecken sind kombinierbar und es gibt ein Powercamp in der Mitte von allem.
0: Cool.
1: Mhm. Wie ist das Ganze aufgebaut? Also wer kann mitwandern?
2: Jeder kann teilnehmen. Wir beginnen mit 11 Kilometern, dann gibt es 22, 33, 44 und 66 Kilometer.
0: Oh, 66 Wahnsinn. Kilometer, das ist echt eine Hausnummer, oder? Wer sich der Herausforderung stellen will, der kann sich für den Powertrail im September 2027 in Enger jetzt schon anmelden. Alle Infos dazu findet ihr bei uns im Netz. Und bis nächstes Jahr September hat man ja auch noch ein bisschen Zeit, um sich vorzubereiten.
1: Sollte genau, ne?
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0: David Guetta, Lovers on the Sun. Guten Morgen, ihr Lieben. Es geht rein in eine neue Woche. War das gemütlich am Wochenende, ja? Draußen kalt und ab und an auch nass. Und drinnen waren bei mir zumindest schon die Kerzen an. Ne? Das mache ich auch wirklich nur im Herbst am Wochenende. Ich stehe früh auf und dann mache ich im Wohnzimmer überall Kerzen an. Und wenn dann die Sonne aufgeht, das sieht so genial aus. Ich liebe das.
1: Ja, ich finde das auch total schön. So gemütliches Licht, gerade im Herbst, ganz wichtig. Ich habe auch so eine kleine Lampe im Wohnzimmer. Die geht erst ab Herbst an bei mir.
0: Ja.
1: Vorher läuft die nicht. Wir quatschen über Dinge, die ihr nur im Herbst macht. Was ist es bei euch morgen?
2: Also meine Lieblingsaktivitäten im Herbst sind auf jeden Fall Kürbisse schnitzen mit den Kindern und im Wald spazieren gehen, schön auf trockenen Blättern laufen. Und das Wichtigste ist natürlich Herbstdeko zu sammeln, Kastanien. Auch wenn man die nicht essen kann, sehen die trotzdem schön aus.
1: Ja, alle die Kinder haben, die haben die Bude voll mit Kastanien.
0: Oh ja.
1: Oder da wird alles aufgesammelt, was auf dem Boden liegt. Und am Ende sind in der Wohnung mehr Kastanien als im Wald. Alles schon erlebt. Was macht ihr denn nur im Herbst? Meldet euch mal.
0: Schickt uns doch mal eine WhatsApp-Nachricht ins Studio 05221.

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0: Love euren Start in diesem Montag. Guten Morgen zusammen und hier sind jetzt die Infos der Stunde.
1: Matthias, du das bei uns mit den News. Wir haben es 7:30.
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1: Einen schönen guten Morgen. Auf Herford kommen die nächsten größeren Verkehrsprobleme zu. Die Werrebrücke auf der B61 zwischen Werrestraße und Göbenstraße wird ab heute für 15 Monate gesperrt. Straßen-NRW sagt, das 87 Jahre alte Bauwerk wird erst abgerissen und danach dann neu gebaut. Der Verkehr wird in dieser Zeit über Parallelstrecken umgeleitet. Da Straßen-NRW den Termin erst sehr kurzfristig bekannt gegeben hat, sieht Herfords Bürgermeisterin Anke Theisen kritisch. Sie hätte sich da mehr Abstimmung mit der Stadt gewünscht, um die Bürger früher informieren zu können. Die Polizei ist am Abend in Bielefeld mit einem Großaufgebot zu einem Einsatz ausgerückt. Auf dem Parkplatz eines Einkaufszentrums an der Engerschen Straße in Schildische war es zu einer Schießerei mit mehreren Beteiligten gekommen. Auch Stichwaffen sollen eingesetzt worden sein. Mindestens 3 Menschen sollen verletzt worden sein. Nach den Tätern wird noch gefahndet. Dabei kam auch ein Polizeihubschrauber zum Einsatz. Die Hintergründe der Tat sind noch unklar. Trotz einer sehenswerten Aufholjagd hat der SV Rödinghausen das Spiel gegen die U23 von VfL Bochum verloren. Der Fußball-Regionalligist unterlag gestern auswärts mit 5:6. Zur Halbzeit hatte es noch 1:2 gestanden. Nach der Pause brach das Team von Trainer Fabian Lübbers dann ein und lag zwischenzeitlich mit 1:6 hinten. Die anschließenden Treffer von Bauer, Reuter und zweimal Burlage reichten aber nicht mehr, um etwas Zählbares mitzunehmen. In der Tabelle liegt der SVR auf dem drittletzten Platz.
0: Matthias, danke schön. Für die Infos, das Wetter für euch zwischen Preußisch-Oldendorf und Bünde. Es wird goldig heute, sehr sonnig. Die Blätter an den Bäumen, die leuchten dann heute so richtig schön rot-orange. Und draußen in der Sonne lässt es sich dann später auch ganz gut aushalten bei bis zu 15, 16 Grad. Morgen am Mittwoch statten uns ein paar Wolkenbesuch ab und bringen auch ein bisschen Regen mit. Am Mittwoch wieder sehr sonnig und mild 16, 17 Grad hier bei uns.
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1: Es ist 7:45 und es gibt eine neue Baustelle ab heute, und zwar in Herford. Die L860, das ist die Ringstraße, die ist ab heute monatelang gesperrt, weil die Werrebrücke wird dann nämlich abgerissen und einmal neu gebaut. Umleitungen sind für euch ausgeschildert. Dann dauert es ein bisschen länger. In Löhne-Mennighöfen auf der Lübecker Straße, wenn ihr auf dem Weg zur A30 seid, an der Kreuzung Straße und Ellerbutscher Straße, müsst ihr so 5 Minuten mehr einplanen aktuell. Und in Herford rund um die Klärbergkreuzung, vor allem auf der Göbenstraße, das ist ja auch die Umleitungsstrecke jetzt wegen der gesperrten L860, da ist es auch jetzt schon ein bisschen voller. 5 bis 10 Minuten kommen statt einwärts gerade oben drauf. Dann wird bei uns geblitzt im Bünde Südlängern an der Mindener Straße, Herford, Bismarck und Lara Straße und Minden, Bierpoolweg und Ringstraße. Habt ihr noch was von unterwegs? Stau, Blitzer, kaputte Ampel? Gerne immer durchklingeln bei uns im Studio auf der 08000 920 920. Gute Fahrt euch.
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1: Guten Morgen zusammen. Leute, geht mehr auf Flohmärkte, ja, auf Trödelmärkte. Da findet man solche Schätzchen für so günstiges Geld. Neuester Fall aus den USA, aus einem Nachlassverkauf in Michigan. Hat ein Typ ein ganz verstaubtes altes Gemälde gekauft, $30. Und dann hat er eine verdächtige Signatur gefunden und hat rausgefunden, das ist ein als verschollenes geglaubtes Gemälde einer ganz berühmten Künstlerin. Oh. Und das hat er jetzt versteigern lassen für umgerechnet 1,2 Millionen Euro.
0: Nicht Wahnsinn. Schlecht, nicht ja. Schlecht. Also falls ihr Richtung Weihnachten wieder ein Schrottwichteln im Freundeskreis organisiert, ja, die Sachen bitte, bitte nicht sofort in die Tonne kloppen. Vielleicht sind das richtige Schätzchen und auch noch gut was wert.
1: Wer weiß, ja.
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0: Fresse, mal die sind wir. Guten Morgen zusammen. Es wurde jetzt ja schon tagelang gemunkelt.
1: Ja.
0: Seit gestern Abend wissen wir endgültig Bescheid. Joko und Klaas waren in Paderborn.
1: Ja, riesen Tamtam in der Uni. Die beiden haben live vom Campus gesendet und zwar ihre Erfolgssendung. Ein sehr gutes Quiz mit hoher Gewinnsumme.
0: Geiler Name.
1: Es wurde um 100.000 Euro gezockt und allein schon der Auftritt, als die beiden in den Hörsaal gekommen sind, direkt Vollgas mit Konfetti und allem drum und dran.
0: Ja, das klingt fast so spektakulär wie bei uns, wenn wir hier morgens ins Wohnhaus kommen.
1: Ja, ne?
0: Die 100.000 Euro am Ende hat sich übrigens René aus Bad Oeynhausen geholt. Glückwunsch von uns beiden.

0: Guten Morgen am Montag. Neue Woche, neue Wünsche, die wir erfüllen.
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0: Ja, wir starten mit euch in die letzte Woche Wunscherfüller schon. Also her mit euren Wünschen.
2: Ja, das kann was völlig Verrücktes sein. Wir haben schon Feuerspuck-Workshop klar gemacht, Meet and Greet mit Megastar Shabuzi in New York. Und das nächste Highlight, das haben wir jetzt für jemanden.
3: Jürgen Bangert hier vom Wunscherfüller. Hallo Matthias.
4: Ach, hallo Jürgen Bangert.
3: Matthias, du hast uns einen Wunsch geschickt. Und da geht's in den Schnee. Und zwar nach Willingen soll es für euch gehen. Zum Skispringen.
4: Richtig. Ja, Willingen, Skispringen kennt man. Grundsätzlich Skispringen sehr gerne im Fernsehen. War auch schon bei der einen oder anderen Skisprungveranstaltung. Und meine Frau würde es ja gerne mal näher sehen, alles, wie das Ganze da abläuft und vielleicht den einen oder anderen mal sprechen.
3: Es klingt so ein bisschen danach, dass ihr ein bisschen näher ranrücken wollt in die Bereiche, wo man sonst nicht so reinkommt.
4: Genau.
3: Weil zum Skispringen kann ja jeder fahren. Also ich glaube, seit 3 oder 4 Tagen ist der Vorverkauf gestartet. Also man kann die Tickets jetzt ganz normal kaufen für Skispringen in Willingen. Aber ihr möchtet gerne ein bisschen näher ran.
4: Genau, ein bisschen hinter die Kulissen gucken.
3: Ja, Matthias, da lassen wir uns doch nicht lange bitten. Da kümmern wir uns doch drum. Und ich lehne mich jetzt mal ganz weit aus dem Fenster und sage, wir laden euch ein.
4: Super, danke.
3: Wir laden euch ein für den Sonntag, für den 31. Januar.
4: Ja.
3: 2 VIP-Tickets, das heißt Zugang zum Stadion, klar, Zugang zum VIP-Bereich, da dürft ihr euch dann auch es gut gehen lassen. Und ich werde mich auch um euch kümmern, nehme euch an die Hand und ihr bekommt von uns auch noch eine exklusive Schanzenführung. Hiermit ist die Einladung ausgesprochen, 2 VIP-Tickets für den 31. Januar, Skispringen in Willingen, ihr seid dabei.
4: Vielen Dank.
3: Bitteschön.
4: Ich freue mich. Ey, Wahnsinn, geil. Ja, wir sehen uns dann im neuen Jahr.
3: Jawohl.
4: Bis dann. Tschüss.
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1: Mit Marc Weiß. Schönen guten Morgen. Im Nahen Osten droht ein weiterer Konflikt zu eskalieren. Die Houthi-Miliz aus dem Jemen hat wieder Saudi-Arabien angegriffen. Ziel war wieder der Flughafen in der Hauptstadt Riad. Dabei gab es jetzt noch einen weiteren Toten und mindestens 11 Verletzte. Das teilte die saudische Luftfahrtbehörde mit. Infos dazu von Malte Albrecht.
2: Nach Angaben des Militärs hatte ein Geschoss im Flughafenterminal eingeschlagen und einen Brand ausgelöst. Die Luftabwehr habe außerdem einen Marschflugkörper in der Nähe des Flughafens abgefangen. Erst am Samstag waren bei einem ähnlichen Angriff auf den Flughafen von Riad 12 Menschen getötet und mehr als 300 weitere verletzt worden. Von der Miliz hieß es, Saudi-Arabien habe seinerseits zuletzt mehr als 120 Luftangriffe auf die jemenitische Hauptstadt Sanaa und weitere Provinzen geflogen. Unabhängig überprüfen lassen sich die Angaben nicht. Saudi-Arabien führt seit 10 Jahren eine Militärkoalition an. Sie unterstützt die international anerkannte Regierung des Jemen im Kampf gegen die schiitischen Rebellen. Die Miliz wird vom Iran unterstützt und kontrolliert seit Jahren große Teile des Jemen, darunter eben auch die Hauptstadt Sanaa. Im Zuge des Irankriegs ist der Bürgerkrieg erneut aufgeflammt. Im September übernahm die Miliz nach einer Blitzoffensive die Kontrolle über große Teile der jemenitischen Küste am Roten Meer und die strategisch wichtige Meerenge Bab al-Mandab.
1: Malte Albrecht mit Infos. Vielen Dank und jetzt die weiteren Themen in der Zusammenfassung. Nach dem monatelangen Martyrium einer Frau in Soest beginnt heute am Landgericht Arnsberg der Prozess gegen 2 Männer und 2 Jugendliche. Sie sollen die Frau über Monate in einem Haus gefangen gehalten und immer wieder missbraucht haben. Der Fall hatte als Horrorhaus von Soest bundesweit für Schlagzeilen gesorgt. Die CDU-Spitze schließt heute ihre Beratungen über die Konsequenzen aus den Niederlagen bei den Landtagswahlen im September ab. Kanzler und CDU-Chef Merz will anschließend zusammen mit Generalsekretärin Hoppermann über die Ergebnisse informieren. 2 Ergebnisse haben wir schon aus der ersten Fußball-Bundesliga. Die Sonntagsspiele Freiburg-Schalke 2:1 und Köln gegen Gladbach ebenfalls 2:1. Wer sich über schlechtes Wetter ärgert, der muss den Regen wohl mit anderen Augen sehen. Im Moment kann uns kaum was Besseres passieren als Regen, denn in Westeuropa ist es nach wie vor viel zu trocken. Der EU-Klimadienst Copernicus hat neue Daten veröffentlicht. Demnach war der September der wärmste seit Beginn der Aufzeichnungen. Weite Teile West- und Mitteleuropas und auch Teile Osteuropas blieben trocken. In mehreren Regionen verschärfte sich diese Trockenheit im Vergleich zum August sogar noch. Eine Folge davon ist das extreme Niedrigwasser, vor allem in Rhein, Donau und der Weichsel. Und es sieht leider nicht dauerhaft nach Besserung aus. Zu den Folgen des Klimawandels komme aktuell auch noch das Wetterphänomen El Niño, sagen die Forscher. Das sorgt ebenfalls unter anderem für einen Temperaturanstieg. Und das waren die Nachrichten mit Marc Weiß.
3: Danke dir. Das Wetter schwenkt wieder um auf goldenen Herbst mit Sonne und ein paar Wolken geht's durch diesen Montag. 15 Grad später rund um Kleinen Bremen und Stift Quernheim. Morgen am Dienstag die meiste Zeit bedeckt. Am Nachmittag sind auch stellenweise ein paar Schauer drin. Mittwoch wieder besser, sonniger. Also wer den Garten nochmal umgraben will, bestes Wetter dafür.
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4: 8:03, jetzt für euch der schnellste Verkehrs- und Blitzerservice für die ganze Region. Vorsicht auf der A30 Richtung Bad Oeynhausen zwischen Kirchlengern und Löhne hat es einen Unfall gegeben. Da dauert es auch gerade länger, so 5 Minuten kommen oben drauf an der Stelle. Dann gibt es eine neue Baustelle bei uns, und zwar in Herford. Die L860, die ist ab heute gesperrt für mehrere Monate, weil die Werrebrücke abgerissen und neu gebaut wird. Umleitungen sind für euch natürlich ausgeschildert. Und da kann es dann mal ein bisschen haken. Auf der Göbenstraße zum Beispiel statt einwärts plus 5 Minuten. Auf der Bünderstraße in Herford auch 5 Minuten statt einwärts. Und in beide Richtungen auf jeden Fall, die Bünderstraße. Und dann dauert es noch ein bisschen länger in Löhne, wenn ihr zu der A30 wollt. Lübecker Straße, Kreuzung Wersterstraße, Ellerbuscher Straße. 5 Minuten obendrauf aktuell. Damit geblitzt im Bünder an der Mindener Straße, Herford, Bismarckstraße und Lara Straße, in Kirchlengern im Obrock, in Löhne, Brückenstraße und Minden, Bierpolweg und Ringstraße. Habt ihr mehr von unterwegs? Klingelt durch. 08000 920 920. Gute Fahrt euch.
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3: Morgen. Es ist Montag. Wir ziehen die Schutzfolie von der neuen Woche ab. Ja, schön, dass ihr dabei seid. Und wir haben heute Morgen schon sehr gelacht, weil Chrissy vergessen hat, seinen Rucksack abzusetzen. Also bist hier erstmal reingekommen, Rucksack hinten drauf, hast dir erstmal einen Kaffee gemacht, hast dich hier erstmal angemeldet. Dann haben wir uns auch übers Wochenende ausgetauscht, sind nochmal rüber zu Nachrichtenmann Matthias und das alles mit dem Rucksack hinten drauf.
4: Ja, ist aus wie ein Schulkind. Ne? Aber danke, dass du mich irgendwann darauf aufmerksam gemacht hast, sonst hätte ich den wahrscheinlich immer noch auf, aber ich sag mal so, dann hätte ich auch schneller in den Feierabend verschwinden können nach der Sendung. Ne? Daran denken wir jetzt aber noch nicht. Wir starten erstmal gemeinsam in den Montag und in die neue Woche. Guten Morgen, zusammen.
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0: Das ist Billie Eilish. Birds of a Feather am Montagmorgen. Chrissy und Martin sind wir zwei. Wir starten gemeinsam in die neue Woche und zwar schon wieder in die letzte von den Ferien.
1: Irre, oder? Wie schnell das wieder ging. Kinder sind gerade mal einen Monat wieder hin. Dann waren beim einen oder anderen noch Klassenfahrten dazwischen. Also lasse die 3-4 Wochen Schule gehabt haben und jetzt sind sie schon wieder raus. Mhm. Ne? Aber ich gönn's natürlich allen, die Ferien haben.
0: Ja, das sowieso. Und außerdem ist ja auch noch die eine Woche Schule jetzt. Und dann stehen bestimmt auch noch Hausaufgaben an, Vokabeltests, Klassenarbeiten auch noch.
1: Ja, und deswegen haben sich auch alle die Ferien richtig verdient. Ne? Herbstferien sowieso nicht zu unterschätzen. In Osterferien, Sommerferien ist das Wetter meist gut. Da wird erwartet, dass man rausgeht. Weihnachten, viel Familie, da ist man viel mit Geschenken beschäftigt. Und die Herbstferien, da ist einfach nur schlechtes Wetter draußen. Da juckt es keinen, wenn PlayStation und Nintendo mal so ein paar Tage heiß laufen. Ne?
0: Ey, jetzt lass die Kurzen erstmal die letzte Schulwoche schaffen, bevor du die anheizt für die Ferien. Ja. Ja, wir begleiten euch bis zu den Ferien oder zum Urlaub von Mama und Papa, spielen euch die Hits. Das ist Nico Santos für euch.
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0: Chrissy und Marlene sind wir zwei. Guten Morgen zusammen. Und wir können es nicht oft genug sagen, aber wir stecken in unserer Lieblingsjahreszeit. Ne? Der Herbst ist so gemütlich, das ist so schön, wenn es draußen regnet und stürmt. Am Wochenende gab es ja auch so den einen oder anderen ungemütlichen Usselmoment. Ne? Und ich habe währenddessen mit meiner Freundin drin gesessen und wir haben Gesellschaftsspiele gespielt. Oh, stundenlang. So was mache ich nur im Herbst.
1: Ja, das klingt wirklich sehr gemütlich. Ich habe zum Beispiel auf meinen Gassi-Runden noch so ein paar Kastanien für mein Teelichtglas gesammelt, kam damit vollgepackten Taschen wieder. Mhm. Mache ich auch nur im Herbst natürlich. Aber was macht ihr nur im Herbst?
2: Also ich gucke gerne in der Herbstzeit die Halloween-Kollektion, also mit Michael Myers, ne? Mit dem Killer.
1: Gruselig. Also ich würde bei jedem Laubrascheln zusammenzucken. Ja. Was ist es bei euch? Was macht ihr nur im Herbst? Meldet euch mal rein. WhatsApp ins Studio.
0: 05221 18 0090.

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0: Lewis, Bleeding Love. Es ist Montag. Schönen guten Morgen zusammen. Dazu gibt es jetzt die wichtigsten Infos aus dem Kreis.
1: Matthias Duda ist bei uns. Hier sind die News. Wir haben es 8:30.
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1: Einen schönen guten Morgen. Autofahrer müssen sich in Herford ab heute auf größere Umwege einstellen. Die Werre-Brücke auf der L860 zwischen Werrestraße und Göbenstraße ist für 15 Monate gesperrt. Straßen NRW lässt das 87 Jahre alte Bauwerk erst abreißen und danach neu bauen. Der Verkehr wird in dieser Zeit über Parallelstrecken umgeleitet. Dass Straßen NRW den Termin so kurzfristig bekannt gegeben hat, sieht Herfords Bürgermeisterin Anke Theisen kritisch. Sie hätte sich hier mehr Abstimmung mit der Stadt gewünscht. Größere Probleme hatten auch Bahnfahrende gestern Abend hier bei uns in der Region. Zwischen Bad Oeynhausen und Löhne fuhren zeitweise keine Züge. Die Bahnstrecke musste gesperrt werden, weil es einen Notarzteinsatz an den Gleisen gegeben hatte. Einige Regionalexpresslinien fielen daraufhin aus. Fahrgäste mussten zwischen Löhne und Minden auf Busse umsteigen. Das Extremwander-Event Power Trails kommt nach Enger. Mit insgesamt 66 Kilometern Wanderweg, aufgeteilt in einzelne Etappen. Ein neuartiges Konzept, welches am kommenden Wochenende zum allerersten Mal in Paderborn stattfindet. Engers Bürgermeister Stefan Böske war erst skeptisch über die Austragung in seiner Stadt.
3: Tatsächlich habe ich erst auch etwas gezögert und mich hinterfragt, kann das in Enger überhaupt stattfinden? Sind wir da nicht zu klein vielleicht dafür? Aber ganz schnell habe ich mich dann auch selbst wieder überholt und gesagt, nein. Genau in Enger ist so eine Veranstaltung richtig.
1: Power Trails soll im September kommenden Jahres in Enger stattfinden. Anmeldungen sind aber jetzt schon möglich. Den Link dazu findet ihr bei uns im Netz.
0: Matthias, danke dir für die Infos. Das Wetter, es geht rein in eine neue Woche und der Herbst, der verwöhnt uns heute mit Sonne, ein paar Miniwolken und das bei 15 Grad später. Der Wettertrend für die kommenden Tage, morgen am Dienstag ein bisschen grauer am Himmel. Es kann dann auch mal nass werden hier bei uns. Der Mittwoch dann aber wieder durchweg schön sonnig und in der Sonne lässt es sich gut aushalten tagsüber. Da wird es dann auch recht mild mit 16, 17 Grad.

0: Es ist kurz nach 8:30 und es hat einen Unfall gegeben auf der A30 Richtung Bad Oeynhausen zwischen Kirchlengern und Löhne. Da staut es sich ja auch. Ihr braucht eine Viertelstunde länger, wenn ihr Richtung Bad Oeynhausen unterwegs seid. Dann noch eine Warnmeldung für die A2 in Richtung Hannover zwischen Feldheim und Bad Eilsen. Da liegen Reifenteile auf der Fahrbahn. Fahrt da auch bitte vorsichtig. Dann ist viel los heute Morgen in Herford auf der Göbenstraße, weil die L860, die Ringstraße, die Brücke über die Werrestraße wird abgerissen und da ist gesperrt ab heute für mehrere Monate und die Umleitung führt unter anderem über die Göbenstraße. Statt einwärts seid ihr da gerade 20 bis 30 Minuten länger unterwegs. Habt Geduld an der Stelle. Dann dauert es auch wieder länger in Petershagen heute Morgen auf der L770. Wegen der Baustelle auf der Weserbrücke seid ihr Richtung Stadthagen gerade 10 Minuten länger unterwegs. Dann wird bei uns geblitzt in Bünde, Mindener Straße, in Herford, Bismarckstraße und Lara Straße. Dann wird in Kirchlengern im Obrock geblitzt, in Löhne an der Brückenstraße und in Minden am Bierpullweg und an der Ringstraße. Habt ihr noch was von unterwegs? Dann durchklingeln. 08000 920 920. Gute Fahrt euch.
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2: Guten Morgen. Am Montag hier nochmal eine kleine Erinnerung, dass wir unsere Morgenroutinen ein bisschen ändern müssen. Also wenn es für euch früh aus dem Haus geht, das könnt ihr schon mal für morgen dann merken. Schaut einmal an euch runter und schaut mal, ob ihr leuchtet und genug leuchtet. Ja? Wenn nicht, solltet ihr vielleicht nochmal nachhelfen und euch sichtbar machen mit Blinkies und Reflektoren, denn morgens früh ist es stockduster auf dem Weg zur Arbeit oder zur Schule.
0: Genau, am besten leuchtet ihr so sehr, dass die Flugzeuge am Himmel denken, da unten ist die Landebahn. Dann habt ihr alles richtig gemacht. Und wir legen euch natürlich weiterhin unsere Achtung Kinderplakate ans Herz. Die dürft ihr gerne überall da aufhängen, wo Kinder unterwegs sind, wo Autos gerne mal durchheizen. Diese Plakate, die wirken. Nur bei uns gibt es das Original. Groß, rot, leuchtend, wetterfest, selbstklebend, richtig praktische Dinger. Kommt vorbei, holt euch ein Plakat bei uns im Funkhaus ab und macht mit uns gemeinsam die Straßen im schönsten Kreis der Welt sicherer. Wir zwei sind Chrissy und Madeleine. Guten Morgen.
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0: Pink, Trustfall für euch. Guten Morgen, Chris und Mandy sind wir zwei. Auf dem Montagmorgen wünschen wir uns alle das gleiche Wochenende zurück. Da kommen wir in unsere Grenzen, aber sonst kriegen wir wirklich fast alles hin.
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0: Ja, das Duo Martin Garrix und Ed Sheeran. Repeated war das. Guten Morgen, Chrissy Madeline, sind
1: Guten
0: wir
1: Morgen.
0: Zwei.
1: Es war euer Insta-Algorithmus letzte Woche auch noch voll mit Backstreet Boys.
0: Ja, okay.
1: Ich glaube, jeder kennt wen, der da war. Muss ja auch, weil Atze war auch am Start.
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4: Ja, nee, ist klar. Ja, ja. Ja, Leute, ich war im selben Hotel wie Kevin, Howie, Brian, AJ und Nick. Ja, sicher! Die Backstreet Boys waren in Düsseldorf und die ganze Stadt war im Fieber. Backstreet's back, alright! Düsseldorf, ja, ist ja eh eine geile Stadt mit viel guter Laune. Aber in den Tagen war die Stadt besonders auf Shampoos. Das könnte eigentlich immer so bleiben. Dann stören an der Kühe auch die operierten Nasen, aufgespritzten Lippen nicht mehr so. I want it that way. Aber das Beste ist doch, dass ich im selben Hotel wie die Beckys war. Total zufällig. Vor einem halben Jahr schon gebucht. Ich hatte so ein paar Live-Termine in NRW und war 5 Tage mit meiner Lieblingsboygroup. Ja, okay, neben Iron Maiden, Metallica und AC/DC unter einem Dach. Und ich muss wirklich sagen, ganz ehrlich, echt total nette Kerle. Alle 5. Wirklich alle total freundlich und zurückhaltend. Unaufdringlich. Ja, schüchtern würde ich sogar sagen. Das lag natürlich hauptsächlich daran, dass wir uns gar nicht begegnet sind. Aber wenn, wäre es mit Sicherheit total nett gewesen. Und wenn die nach einem Autogramm oder Selfie gefragt hätten, dann wäre das für mich auch kein Problem gewesen. Quit playing games with my heart. Ach ja, von sowas kann man aber auch zehren, ne?
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2: Ich habe beim Wunscherfüller mitgemacht und habe mir für meinen Sohn einen Tankgutschein gewünscht. 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
1: Mit Marc Weiß, schönen guten Morgen. Ja, und die neue Woche beginnt in Berlin mit einem politischen Paukenschlag. Bärbel Baas tritt zurück. Sie gibt sowohl ihr Amt als Bundesarbeitsministerin als auch den SPD-Vorsitz auf. Das hat Baas vor gut einer Stunde bekannt gegeben. Malte Albrecht aus dem News-Team, wie begründet sie das?
2: Ja, da kommen gleich zwei Dinge zusammen. Zum einen ein schwerer Schicksalsschlag, der Tod ihrer Stieftochter. Baas schreibt, dass sie Zeit braucht, um diese Trauer zu verarbeiten. Und die möchte sie sich ausreichend nehmen. Zum anderen geht es um die öffentlichen Angriffe gegen sie, auch aus den Reihen der Union, wie sie betont. Sie bringe momentan nicht die Kraft auf, ihre Regierungs- und Parteiarbeit vollumfänglich auszuüben. Deshalb habe sie sich entschieden, beide Ämter aufzugeben. Auch aus der Union hatte es ja zuletzt Vorwürfe gegeben, die Ministerin würde ihren Gesetzentwurf zur Rentenreform verschleppen, obwohl viele vom Trauerfall in ihrer Familie wussten. Die Angriffe gegen sie in den letzten Tagen ihrer Trauer waren unanständig, sagte SPD-Co-Chef Klingbeil. Er muss jetzt entscheiden, wie es an der Parteispitze weitergeht. Will er die Partei vorerst alleine führen oder sucht er sich eine neue Co-Chefin? Auch für die schwarz-rote Koalition kommt Baas Rücktritt zur Unzeit. Mitten in der Regierungskrise gibt es jetzt noch eine Personaldebatte on top dazu.
1: Bärbel Baas tritt zurück. Infos waren das von Malte Albrecht aus dem News-Team. Vielen Dank und jetzt die weiteren Themen in der Zusammenfassung. Nach dem Angriff der Houthi-Miliz auf den Flughafen von Riad mit 12 Toten haben die jemenitischen Rebellen ihre Attacken gegen Saudi-Arabien fortgesetzt. Bundeswirtschaftsministerin Reiche sitzt jetzt wegen der Angriffe fest. Ihre Rückreise werde sich wohl auf morgen verschieben, heißt es. Der Rapper Haftbefehl muss wegen gesundheitlicher Probleme geplante Shows absagen. Offenbar geht es ihm so schlecht, dass er das nicht mal selbst tun kann. Sämtliche Statements dazu kommen von seinem Bruder. Haftbefehl hätte im Oktober in Düsseldorf und Berlin auf der Bühne stehen sollen. Der Musiker kämpft seit längerem mit Gesundheitsproblemen und hatte auch schon im Sommer einige Auftritte abgesagt. Die von US-Präsident Trump verkündete teilweise Waffenruhe in der Ukraine hält offenbar nicht. Trump hatte gesagt, dass Russland die ukrainische Energieversorgung nicht mehr angreife. Nur kurz danach meldet Kiew allerdings schwere Attacken, bei denen unter anderem ein Kraftwerk zerstört worden sei. Weitere Schäden werden von Energieanlagen im Nordosten des Landes gemeldet. Beobachter haben ohnehin erhebliche Zweifel an der Trumpschen Waffenruhe. Der US-Präsident hatte behauptet, beide Seiten hätten dieser Waffenruhe zugestimmt. Energieanlagen würden auf beiden Seiten nicht mehr attackiert. Der ukrainische Präsident Selenskyj sagte, er wisse von all dem gar nichts. Aus dem Kreml gibt es dazu noch keine Reaktion. Und das waren die Nachrichten mit Marc Weiß.
3: Dankeschön. Das große Laubhaken und Pusten geht wieder los. Es ist aber auch wirklich eine Never-Ending-Story im Herbst. Ja, wenn du fertig bist, kannst du direkt wieder von vorne anfangen. Mhm. Aber immerhin ist es schön sonnig heute beim Laubwegmachen. 15 Grad gibt es noch dazu. Morgen am Dienstag geht es mit vielen Wolken durch den Tag. Regen ist auch möglich. Mittwoch etwas besser wieder. Die vielen Wolken sind dann weg und dann gibt es eine gute Portion Sonne und das bei 16 bis 17 Grad.
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4: 9:03, jetzt für euch der schnellste Verkehrs- und Blitzerservice für die ganze Region. Vorsicht auf der A30 Richtung Bad Oeynhausen zwischen Kirchlengern und Löhne. Nach einem Unfall staut es sich da weiterhin. Ihr braucht so circa 10 Minuten länger aktuell. Dann haben wir noch eine Meldung für die A2 in Richtung Hannover. Da liegen Reifenteile und zwar zwischen Bad Eisenost und Rehren. Fahrt da bitte auch vorsichtig auf den Abschnitt. Und dann nochmal der Hinweis für Herford heute Morgen. Ab heute ist die 860, also die Ringstraße, gesperrt, weil die Werrebrücke abgerissen und neu gebaut wird. Umleitungen führen unter anderem über die Göbenstraße. Und da hat es heute Morgen schon ordentlich gehakt und da kann es dann die nächsten Monate auch weiter haken. Plant das ein, wenn es für euch da lang geht. Dann wird bei uns geblitzt im Bünde, Mindener Straße, Herford, Bismarckstraße und Lara-Straße, in Kirchlengern, im Obrock, in Löhne, Brückenstraße und Minden, Bierpulweg und Ringstraße. Habt ihr noch was von unterwegs? Stau, Blitzer, kaputte Ampel. Gerne jederzeit durchklingeln bei uns beiden hier im Studio. Auf der 08000 920 920. Gute Fahrt euch.
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4: Guten Morgen zusammen. Meldet euch gerne bei uns mit Dingen, die ihr nur im Herbst macht. Da sprechen wir heute Morgen drüber. Schickt eine WhatsApp ins Studio. Ich habe ja heute Morgen schon erzählt, so ganz lange Spieletage mit Gesellschaftsspielen am Wochenende, stundenlang bei miesem Wetter, finde ich super, richtig gemütlich. Und was auch dazu gehört, im Herbst, nur im Herbst, Kürbis kochen.
3: Oh ja.
4: Heute gibt es bei mir eine Kürbissuppe, schön mit Ingwer. Kürbis dann würfeln, oben drauf geben, alles anrösten, dann mit Brühe aufgießen, ein bisschen Kokosmilch rein, vielleicht so ein bisschen O-Saft, dann wird das Ganze püriert.
3: Ja.
4: Dann röste ich Kürbiskerne an, das wird dann auf die fertige Suppe oben drauf gelegt. Dann kommt so ein Schwenk Kürbiskernöl fürs Auge nochmal oben drauf. Und dazu gibt es dann Hähnchenspieße, schön gewürzt mit Curry, und die werden dann über die Suppenschüssel quer rüber gelegt. Ja. Es wird herrlich.
3: Mein Gott, was ein Aufriss. Weißt du, wie ich Kürbissuppe mache? Kürbis kochen, pürieren, essen.
4: Ah, okay.
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0: Das ist Leonie. Simple Life am Montag. Christian und Madeline sind wir zwei. Guten Morgen. Und ganz ehrlich, ich glaube, da sind wir uns auch alle ein. Ich zu Hause, also unser Zuhause, ist wirklich super schön gelegen, ja, mit dem Teutoburger Wald direkt vor der Haustür. Man kann ja so schön wandern gehen hier bei uns.
1: Haben sich die Organisatoren vom Power Trail auch gedacht. Ein einzigartiges neues Wanderevent, das nächstes Jahr nach Enger kommt. Wir haben vorab schon mal mit Steffi gesprochen. Die organisiert das Ganze dieses Jahr in Paderborn zum ersten Mal. Steffi, was ist das Besondere am Power Trail?
2: Das Konzept von Power Trails ist komplett neu gedacht. Familien sind erwünscht, Hunde sind erwünscht, Strecken sind kombinierbar und es gibt ein Powercamp in der Mitte von allem.
1: Mhm. Wie ist das Ganze aufgebaut? Also wer kann alles mitwandern?
2: Jeder kann teilnehmen. Wir beginnen mit 11 Kilometern, dann gibt es 22, 33, 44 und 66 Kilometer.
0: Wow. 66 Kilometer, das ist eine Hausnummer. Ne? Mhm. Wer sich der Herausforderung stellen will, der kann sich für den Power Trail im September 2027 in Enger jetzt schon anmelden. Alle Infos dazu findet ihr bei uns im Netz. Bis nächstes Jahr September hat man ja auch noch ein bisschen Zeit, sich ordentlich vorzubereiten.
1: Ist noch Zeit, ja.
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1: Matthias, du das bei uns mit den News. Wir haben es 9:30.
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1: Einen schönen guten Morgen.
3: Auf Herford kommen die nächsten größeren Verkehrsprobleme zu. Die Werrebrücke auf der B61 zwischen Werrestraße und Göbenstraße wird ab heute für 15 Monate gesperrt. Straßen NRW sagt, das 87 Jahre alte Bauwerk wird erst abgerissen und danach dann neu gebaut. Der Verkehr wird in dieser Zeit über Parallelstrecken umgeleitet. Dass Straßen NRW den Termin erst sehr kurzfristig bekannt gegeben hat, sieht Herfords Bürgermeisterin Anke Theisen kritisch. Sie hätte sich da mehr Abstimmung mit der Stadt gewünscht, um die Bürger früher informieren zu können. Die Polizei ist am Abend in Bielefeld mit einem Großaufgebot zu einem Einsatz ausgerückt. Auf dem Parkplatz eines Einkaufszentrums an der Engerschen Straße in Schildische war es zu einer Schießerei mit mehreren Beteiligten gekommen. Auch Stichwaffen sollen eingesetzt worden sein. Mindestens 3 Menschen sollen verletzt worden sein. Nach den Tätern wird noch gefahndet. Dabei kam auch ein Polizeihubschrauber zum Einsatz. Die Hintergründe der Tat sind noch unklar. Trotz einer sehenswerten Aufholjagd hat der SV Rödinghausen das Spiel gegen die U23 von VfL Bochum verloren. Der Fußball-Regionalligist unterlag gestern auswärts mit 5:6. Zur Halbzeit hatte es noch 1:2 gestanden. Nach der Pause brach das Team von Trainer Fabian Lübbers dann ein und lag zwischenzeitlich mit 1:6 hinten. Die anschließenden Treffer von Bauer, Reuter und zweimal Burlage reichten aber nicht mehr, um etwas Zählbares mitzunehmen. In der Tabelle liegt der SVR auf dem drittletzten Platz.
0: Matthias, danke schön für die Infos. Das Wetter für euch zwischen Preußisch-Oldendorf und Bünde. Es wird goldig heute, wenn die Wolken denn abgezogen sind. Also sehr sonnig und das bei rund 15 Grad. Morgen am Dienstag statten uns ein paar Wolken einen Besuch ab und die bringen auch Regen mit. Und am Mittwoch wieder sehr sonnig und mild mit um die 16 Grad.
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1: Es ist kurz nach 9:30 und es dauert ein bisschen länger. Einmal in Petershagen auf der L770 vor der Weserbrücke wegen der Baustelle seid ihr Richtung Stadthagen gerade so 10 Minuten länger unterwegs. Und in Löhne, da hakt es auch, wenn ihr auf der Ellerbuscher Straße unterwegs seid und Richtung Wersterstraße fahrt. An der Kreuzung mit der Lübecker Straße kommt 10 Minuten obendrauf. Dann gibt es eine neue Baustelle ab heute und zwar in Herford, die L860. Das ist die Ringstraße. Da wird die Werrebrücke abgerissen und neu gebaut. Da geht es jetzt mehrere Monate nicht lang. Die Umleitung führt unter anderem über die Göbenstraße. Da kann es immer mal wieder haken ab heute. Dann gibt es bei uns Blitzer. Die stehen in Rathen am Brüllfeld, in Minden, Ringstraße und Dankaserstraße und Bierpolweg, in Herford, Lara-Straße und Bismarckstraße und im Bünde an der Mindener Straße. Habt ihr noch was von unterwegs? Stau, Blitzer, kaputte Ampel, immer her damit. Klingelt durch bei uns im Studio 08000 920 920. Gute Fahrt euch.
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1: Guten Morgen zusammen. Guten Morgen. Leute, geht mehr auf Flohmärkte, auf Trödelmärkte. Da findet man solche Schätzchen für so günstiges Geld. Bestes Beispiel ist ein Fall aus den USA. Aus einem Nachlassverkauf in Michigan hat ein Typ so ein richtig verstaubtes altes Gemälde gekauft. $30 hat er gelatzt und dann hat er eine verdächtige Signatur gefunden und hat rausgefunden, das ist ein als verschollen geglaubtes Gemälde einer berühmten Künstlerin. Ja. Hat er jetzt versteigern lassen für 1,2 Millionen Euro.
0: Ja, sicher. Das ist natürlich ein Glücksgriff, ne? Ja. Also falls ihr Richtung Weihnachten wieder so ein Schrottwichteln im Freundeskreis organisiert, ja, die Sachen bitte nicht sofort in die Tonne kloppen. Vielleicht sind das richtige Schätzchen und richtig was wert.
1: Ja, wer weiß.
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0: Loy mit Gold am Montag. Guten Morgen, es geht rein in eine neue Woche. War das gemütlich am Wochenende? Draußen kalt, ab und an auch nass und drin waren bei mir zumindest schon mal die Kerzen an. Das mache ich immer nur im Herbst, am Wochenende früh aufstehen, dann überall Kerzen an und wenn dann die Sonne so aufgeht, sieht ja so genial aus. Ich liebe das.
1: Ja, ich finde das auch total schön. So gemütliches Licht, gerade im Herbst, ganz wichtig. Ich habe auch so eine Lampe im Wohnzimmer, die geht erst ab Herbst an bei mir. Vorher mache ich die nicht an.
0: Guck mal.
1: Wir quatschen heute Morgen über Dinge, die wir nur im Herbst machen. Was ist es denn bei euch?
2: Also meine Lieblingsaktivitäten im Herbst sind auf jeden Fall Kürbisse schnitzen mit den Kindern und im Wald spazieren gehen, schön auf trockenen Blättern laufen und das Wichtigste ist natürlich Herbstdeko zu sammeln, Kastanien. Auch wenn man die nicht essen kann, sehen die trotzdem schön aus.
1: Oh ja, alle die Kinder haben die Bude voll mit Kastanien. Da wird alles aufgesammelt, was auf dem Boden liegt. Muss man aufpassen, dass da nicht mal so ein Rehköttel zwischendurch ist. Am Ende in der Wohnung mehr Kastanien als im Wald.
0: Tatsächlich.
1: Ne? Wir sind raus für heute. Ab 10 Olli Tölke für euch on air und uns beiden gibt's dann morgen früh ab 6 wieder. Macht's gut, ciao.
0: Bis morgen.

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2: Mit Marc Weiß. Schönen guten Morgen. Politisches Beben in Berlin. Bundesarbeitsministerin Bärbel Baas tritt zurück, auch als SPD-Chefin.

0: Chefin hört Baas auf. Das hat sie am Morgen auf Instagram mitgeteilt. Malte Albrecht aus dem News-Team. Baas hat zwei Gründe für diesen Rücktritt genannt.
1: Ja, zum einen ein schwerer Schicksalsschlag. Nach dem Tod ihrer Stieftochter brauche sie Zeit, um die Trauer zu verarbeiten, schrieb Baas. Diese Zeit wolle sie sich ausreichend nehmen. Als weiteren Grund nannte sie öffentliche Angriffe auf ihre Person, auch aus den Reihen des Koalitionspartners der Union. Sie bringe im Moment nicht die Kraft auf, ihre Regierungs- und Parteiarbeit voll auszuüben. Zuletzt wurde Baas ja vorgeworfen, die geplante Rentenreform zu verschleppen. Dabei wussten viele, was sie privat gerade durchmacht. Ganz weg ist Baas übrigens nicht. Ihr Bundestagsmandat will sie behalten.
0: Und so wie es aussieht, gibt es auch jetzt schon einen Nachfolger.
1: Ja, richtig, das ist aus Parteikreisen durchgesickert. Der ehemalige Ministerpräsident von Rheinland-Pfalz, Alexander Schweizer, soll neuer Arbeitsminister werden. Das ging also extrem schnell. Wer Baas an der Spitze der SPD ersetzt, ist dagegen noch offen. Aus Berlin ist zu hören, dass Co-Chef Klingbeil wohl an einer Doppelspitze festhalten will. Für die schwarz-rote Koalition kommt Baas Rücktritt jedenfalls denkbar ungünstig. Heute berät die CDU-Spitze weiter über die Landtagswahlklatschen im Osten. Dabei geht es auch um die Lage der Bundesregierung. Die steckt ohnehin schon in einer Krise. Und jetzt kommt auch noch eine Personaldebatte dazu.
0: Infos von Malte Albrecht. Vielen Dank. Und jetzt die weiteren Themen in der Zusammenfassung. Am Landgericht Arnsberg hat der Prozess um das sogenannte Horrorhaus von Soest begonnen. Zwei Männer und zwei Jugendliche müssen sich verantworten. Sie sollen in dem Haus über Monate eine Frau gefangen gehalten und immer wieder missbraucht haben. In Westeuropa ist es nach wie vor zu warm und zu trocken. Der EU-Klimadienst Copernicus hat neue Daten veröffentlicht. Demnach war der September der wärmste seit Beginn der Aufzeichnungen. Weite Teile West- und Mitteleuropas und auch Teile im Osten blieben trocken. In mehreren Regionen hat sich die Trockenheit sogar noch verschärft. Das letzte Nobelpreisgeheimnis in diesem Jahr wird heute in Stockholm gelüftet. Gegen Mittag soll bekannt gegeben werden, wer den Preis für Wirtschaft bekommt. In der vergangenen Woche waren die Nobelpreisträger in den Kategorien Medizin, Physik, Chemie, Literatur und Frieden verkündet worden. Unter den Medizinpreisträgern sind auch zwei deutsche Forscher. Wir würden auch am liebsten nur gute Nachrichten verkünden. Es gibt aber Tage, an denen es kaum welche gibt. Auch heute ist so ein Tag. Wir können die Welt nicht drehen. Auch VW kann das offenbar nicht. Und so geht der Abwärtstrend bei Volkswagen leider weiter. Weltweit wurden im dritten Quartal über 14% weniger Autos verkauft als im vergangenen Jahr. Den größten Rückgang gab es dabei in China. Hier liegt das Minus für VW bei fast 40%. Einen winzigen Lichtblick liefert die Konzerntochter Audi. Immerhin in Deutschland und in Europa liegt Audi für die ersten 9 Monate leicht im Plus. Drastisch eingebrochen ist aber auch bei den Ingolstädtern der Verkauf in China. Weltweit machte Audi unter dem Strich ein Minus von nicht ganz 20%. Und das waren die Nachrichten mit Marc Weiß.
2: Nach dem eher herbstlichen Wochenende wird es heute wieder freundlich, aber bis zu 15 Grad bleibt es trocken. Die Sonne zeigt sich am Nachmittag öfter mal und der Wind hält sich auch zurück. Morgen wird es dann wieder ein bisschen herbstlicher mit Regen, bevor ab Mittwoch wohl für so ein paar Tage der goldene Oktober zurückkommt.
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2: Jetzt für euch der schnellste Verkehrs- und Blitzer-Service. In Herford ist die Ringstraße ab heute im Bereich der Werrebrücke gesperrt. Deshalb stockt es auf der Werrestraße statt einseits vor der Hansastraße. Und in Petershagen an der Weserbrückenbaustelle geht es auch wieder nur langsam voran. Da dauert es bis zu einer Viertelstunde länger. Und geblitzt wird in Bünde Südlängern an der Mindener Straße, in Herford an der Bismarckstraße und der Lara-Straße, in Minden am Bierpolweg und der Ringstraße und in Raden am Brüllfeld. Habt ihr mehr gesehen auf den Straßen, sagt mir Bescheid. 08000 920 920. Ich wünsche euch eine gute Fahrt.
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2: Rein geht's in die neue Arbeitswoche. Macht euch einen schönen Montagvormittag mit uns. Wir spielen die Hits. Jetzt zum Beispiel von Herbert Grönemeyer und Ellie Goulding.
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2: Ich bin Olli Tölke. Hallo, hallo.

Montagvormittag, willkommen zurück aus dem Wochenende. Und zumindest die Fans von Oasis wird das herbstliche Uselwetter wohl nicht gestört haben die letzten Tage. Denn seit Freitag gibt es die Oasis-Doku Don't Look Back in Anger zum Streamen exklusiv bei Disney+. Es geht da zum einen um die Versöhnung der beiden Gallagher-Brüder, aber es gibt natürlich auch viel Musik und Einblicke in die Probenräume und den Backstage-Bereich. Definitiv ein Muss für alle Oasis-Fans. Und hier sind Oasis für euch mit Wonderwall.

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1: Heute könnt ihr ein letztes Mal auf die City Kirmes in Herford. Und heute lohnt es sich nochmal so richtig. Denn beim Sparspartag könnt ihr mit speziellen Fahrscheinen einmal zahlen und zweimal fahren. Von 13 bis 21 Uhr könnt ihr also nochmal Autoscooter, Musikexpress und Co. mitnehmen, bevor die Kirmes für dieses Jahr wieder einpackt.
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0: George Ezra, kommt immer mehr die Sonne raus. Schönen Montagvormittag mit uns. Es ist 10:30, Zeit für unsere Infos.
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2: mit Matthias Duda. Schönen guten Tag. Das Bielefelder Landgericht beschäftigt sich heute mit einem größeren Fall von Wirtschaftskriminalität. 7 Angeklagte sollen zwischen 2011 und 2015 in Bielefeld, Bad Salzuflen und Herford Scheinunternehmen geführt haben. Die Staatsanwaltschaft wirft ihnen außerdem bandenmäßige Steuerhinterziehung vor. Insgesamt geht es um eine Summe von über 20 Millionen Euro. In Bad Oeynhausen-Werste ist am Wochenende erneut ein Feuer auf dem Gelände des Recyclingunternehmens Relux ausgebrochen. Ähnliche Fälle hatte es Ende Mai in Werste gegeben, davor auch schon mal am Standort in Löhne. Das Extremwanderevent Power Trails kommt nach Enger. Der insgesamt 66 Kilometer lange Wanderweg ist aufgeteilt in 3 Abschnitte. Power Trails soll im September kommenden Jahres in Enger stattfinden. Anmeldungen sind schon jetzt möglich. Den Link dazu gibt es bei uns im Netz. Und das Wetter. Heute gibt es einen Sonne-Wolken-Mix mit Werten bis 16 Grad.
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0: In Herford ist die Ringstraße ab heute gesperrt im Bereich der Werrebrücke. Deshalb stockt es da auf der Werrestraße stadteinwärts vor der Hansastraße. Und in Petershagen ist es auch wieder voller rund um die Weserbrückenbaustelle an der L770. Und dann wird geblitzt im Bünde Südlängern an der Mindener Straße, in Herford an der Bismarckstraße und der Lara-Straße, in Minden am Bierpolweg und der Ringstraße und in Raden am Brüllfeld. Habt ihr mehr gesehen auf den Straßen? Sagt mir Bescheid. 08000 920 920. Ich wünsche euch eine gute Fahrt.

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0: Das ist die aktuelle von Iggy Kelly, Miracle. Wir spielen die Hits, gleich Melanie C. und Never Be The Same Again. Es ist Montag und so nach dem Wochenende, da sind wir ja alle noch so ein bisschen durch den Wind, ne? Vor allem, wenn man so früh anfangen muss zu arbeiten wie Chrissy und Madeline heute Morgen.
1: Chrissy, du hast vergessen, deinen Rucksack abzusetzen. Ne? Bist hier reingekommen mit Rucksack hinten drauf, hast dir erstmal einen Kaffee gemacht damit, hast dich erstmal angemeldet. Ja. Wir haben schon übers Wochenende gequatscht.
2: Ja, danke, dass du mich dann irgendwann darauf aufmerksam gemacht hast, weil sonst hätte ich den, glaube ich, immer noch auf. Aber ich sag mal so, dann hätte ich auch schneller in den Feierabend verschwinden können nach der Sendung, ne? Wenn ich den schon aufgehabt hätte.
0: Macht euch gleich einen schönen Feierabend, Chrissy und Madeline. Und morgen sind die beiden dann wieder für euch hier und wecken euch ab 6 hier bei Radio Haffort.

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1: Mit Marc Weiß. Schönen guten Tag. Neue Woche, neue Turbulenzen. So lässt sich die Stimmung im politischen Berlin im Moment ganz gut zusammenfassen. Mitten in der Regierungskrise tritt Bundesarbeitsministerin Baas zurück. Auch als

0: SPD-Co-Parteichefin hört sie auf. Das teilte Baas am Morgen in den sozialen Medien mit. Neuer Arbeitsminister soll der frühere SPD-Ministerpräsident von Rheinland-Pfalz, Alexander Schweitzer, werden. Wer Baas an der SPD-Spitze ersetzen soll, ist dagegen noch offen. Weitere Infos von Malte Albrecht.
1: Für ihren Rücktritt nennt Baas zwei Gründe. Nach dem Tod ihrer Stieftochter brauche sie Zeit, um die Trauer zu verarbeiten. Außerdem beklagte sie öffentliche Angriffe auf ihre Person. Die seien auch aus den Reihen des Koalitionspartners der Union gekommen. Baas war kritisiert worden, weil sie ihren Gesetzentwurf zur Rentenreform noch nicht vorgelegt hatte und das, obwohl viele von dem Schicksalsschlag in ihrer Familie wussten. Die Angriffe gegen Baas in den letzten Tagen ihrer Trauer seien unanständig gewesen, sagte SPD-Co-Chef Klingbeil. Er zeigte sich betroffen von Baas Entscheidung, die er persönlich aber gut verstehen könne. Auch führende Vertreter der NRW-SPD bedauern den Rücktritt der Duisburger Sozialdemokratin. Gleichzeitig mahnte Landtagsfraktionschef Ott mehr Menschlichkeit, Anstand und Respekt in der Politik an. Dass jemand in einer schweren Situation persönlichen Angriffen ausgesetzt sei, dürfe uns als Gesellschaft nicht gleichgültig lassen. Wer politische Verantwortung trage, bleibe zuallererst Mensch und habe gerade in Momenten persönlicher Trauer Anspruch auf Rücksichtnahme und Mitgefühl.
0: Infos von Malte Albrecht. Vielen Dank. Und jetzt die weiteren Themen in der Zusammenfassung. Die EU begrenzt die Importe chinesischer Hybridautos auf 350.000 Autos pro Jahr. Das ist etwa die Hälfte von dem, was bisher importiert wird. Die Kommission hat sich nach eigenen Angaben mit Peking auf diesen Schritt geeinigt. Man befürchtet, dass chinesische Autos die europäischen Hersteller vom Markt verdrängen, weil sie dank staatlicher Subventionen deutlich billiger sind. Mit einem Großaufgebot an Helfern läuft in Italien eine Rettungsaktion für einen Höhlenforscher, der in 10 Metern Tiefe festsitzt. Ein Hangrutsch hatte den Höhleneingang auf Sardinien verschüttet. Der 31-jährige Italiener sitzt seit gestern Nachmittag fest. Wer noch Briefe verschickt, der muss ab dem nächsten Jahr deutlich mehr bezahlen. Die Bundesnetzagentur erlaubt der Post Preissteigerungen beim Briefporto von bis zu 20%. Und in der Regel schöpft die Post diesen Spielraum komplett aus. Damit würde ein Standardbrief vermutlich 1,10 Euro oder 1,15 Euro kosten. Eine solche Preissteigerung hat es bei der Post allerdings noch nie gegeben. Der bisherige Rekord lag bei rund 10% plus vor 2 Jahren. Begründet wird dieser 20% Sprung jetzt mit dem hohen Aufwand. Und es würden kaum noch Briefe verschickt, entsprechend teuer werde dadurch der Versandweg, heißt es. Diese Begründung kann allerdings nicht für Pakete gelten, denn davon gibt es immer mehr. Trotzdem werden auch sie teurer. Das Paketporto soll um rund 10% steigen. Die neuen Preise gelten dann für die Jahre 2027 und 2028. Und das waren die Nachrichten mit Marc Weiß.
2: Das Wetter, das fährt zurzeit so ein bisschen Achterbahn mit uns. Aber ab Mittwoch wird es dann für ein paar Tage in Folge nochmal spätsommerlich. Heute ist es ja ganz schön mit sonnigen Momenten und bis zu 15 Grad. Aber morgen wird es schon so ähnlich, wie es am Wochenende war. Viele Wolken, immer mal örtlich einzelne Regenschauer und dazu auch mal frische Windböen.
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2: Jetzt für euch der schnellste Verkehrs- und Blitzer-Service. In Herford ist die Ringstraße ab heute im Bereich der Werrebrücke gesperrt. Deshalb stockt es auf der Werrestraße statt einseits vor der Hansastraße. Und in Petershagen an der Weserbrückenbaustelle geht es auch wieder nur langsam voran. Da dauert es bis zu einer Viertelstunde länger. Und geblitzt wird in Bünde Südlängern an der Mindener Straße, in Herford an der Bismarckstraße und der Lara-Straße, in Minden am Bierpolweg und der Ringstraße und in Raden am Brüllfeld. Habt ihr mehr gesehen auf den Straßen, sagt mir Bescheid. 08000 920 920. Ich wünsche euch eine gute Fahrt.
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2: Schönen Montagvormittag mit uns. Wir spielen jetzt für mehr Abwechslung bei der Arbeit. Kamerad habe ich für euch mit dabei. Dann Toto. Und los geht's mit Bibi Rexel.
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2: Ich bin Olli Tölke. Wünsche euch einen schönen Montag mit uns. Hallo.
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0: Schönen Montag mit uns.
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0: Lucky Day von Sascha aus der Zeit, als er noch als Sascha unterwegs war. Mittlerweile kennen wir ihn ja eigentlich mehr als Dick Brave. Wir spielen die Hits gleich. Welchley Arms, Cyndi Lauper und Temper City. Alles nach den Infos, die gibt's jetzt um 11:30.
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2: mit Matthias Duda. Schönen guten Tag. Das Bielefelder Landgericht beschäftigt sich heute mit einem größeren Fall von Wirtschaftskriminalität. 7 Angeklagte sollen zwischen 2011 und 2015 in Bielefeld, Bad Salzuflen und Herford Scheinunternehmen geführt haben. Die Staatsanwaltschaft wirft ihnen außerdem bandenmäßige Steuerhinterziehung vor. Insgesamt geht es um eine Summe von über 20 Millionen Euro. In Bad Oeynhausen-Werste ist am Wochenende erneut ein Feuer auf dem Gelände des Recyclingunternehmens Relux ausgebrochen. Ähnliche Fälle hatte es Ende Mai in Werste gegeben, davor auch schon mal am Standort in Löhne. Das Extremwanderevent Power Trails kommt nach Enger. Der insgesamt 66 Kilometer lange Wanderweg ist aufgeteilt in 3 Abschnitte. Power Trails soll im September kommenden Jahres in Enger stattfinden. Anmeldungen sind schon jetzt möglich. Den Link dazu gibt es bei uns im Netz. Und das Wetter. Heute gibt es einen Sonne-Wolken-Mix mit Werten bis 16 Grad.
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0: In Herford ist ja ab heute die Ringstraße im Bereich der Werrebrücke gesperrt. Deshalb stockt es im Moment vor allem auf der Werrestraße stadteinwärts vor der Hansastraße, da 5 bis 10 Minuten mehr einplanen, genauso wie in Petershagen an der Weserbrückenbaustelle. Und da wird geblitzt im Bündesüdlängern an der Mindener Straße, in Herford an der Bismarckstraße und der Lara-Straße, in Kirchlängern im Obrock und in Minden am Bierpolweg, dem Petershelgerweg und der Ringstraße. Habt ihr mehr von den Straßen für mich? Sagt mir Bescheid. 08000 920 920. Ich wünsche euch eine gute Fahrt.
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0: Self-Aware. Und wir spielen die Hits am Montagvormittag. Und da gibt es jetzt neue Musik von Zoe Reese. Ja, die ist wieder da. Ne? Hatte sich auch für ein Jahr eine Auszeit gegönnt. Einfach um so ein bisschen an sich zu arbeiten und zu wachsen. Und auch um zu sich selbst und zu ihrer musikalischen Identität zurückzufinden. Sie hat sie so schön gesagt, ein neues Kapitel wollte sie aufschlagen. Genau von dem hat sie uns schon im vergangenen Jahr vor ihrer Auszeit erzählt.
1: Ich glaube, das nächste Kapitel wird sehr selbstbewusst sein. Und dazu gehört ja auch Dinge passieren zu lassen, loszulassen und weiterzugehen. Und ich glaube, es wird ein sehr selbstbewusstes Kapitel.
0: Und so selbstbewusst, wie sie es angeteased hat, dieses neue Kapitel, so selbstbewusst klingt auch ihre neue Single, die sie jetzt frisch zu ihrem Comeback quasi rausgebracht hat. Neu von Zoe Reese bei uns, Rise Again.

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0: unsere Nachrichten nach nur einem Spot.
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2: Mit Marc Weiß. Schönen guten Tag. Die neue Woche hat mit einem politischen Paukenschlag begonnen. Bundesarbeitsministerin und SPD-Chefin Bärbel Baas tritt mit sofortiger Wirkung zurück. Nach dem Tod ihrer Stieftochter habe sie festgestellt, dass sie Zeit brauche, um die Trauer zu verarbeiten, sagte Baas. Als weiteren Grund nannte sie öffentliche Angriffe auf sich, auch aus den Reihen der Union. Malte Albrecht aus dem News-Team. Für ihre Entscheidung gibt es viel Verständnis.
3: Ja, absolut. Führende Vertreter der NRW-SPD bedauern zwar den Rücktritt der Duisburgerin, gleichzeitig kritisieren sie den Umgang mit Baas. Landtagsfraktionschef Ott sagt, es dürfe uns als Gesellschaft nicht gleichgültig sein, wenn jemand nach einem Trauerfall eine Auszeit brauche und in dieser schweren Zeit auch noch persönlich angegriffen werde. Auch die SPD-Chefin in Mecklenburg-Vorpommern, Schwesig, kritisierte die Attacken der CDU als unmenschlich und rücksichtslos. Hintergrund

0: sind unter anderem Vorwürfe aus der Union, Baas verzögere ihren Gesetzentwurf zur Rentenreform und das, obwohl viele vom Trauerfall in ihrer Familie wussten. Inzwischen fordern erste Unionspolitiker einen respektvolleren Umgang in der schwarz-roten Koalition.
1: Und in dieser Koalition ist es seit Monaten ohnehin schon unruhig. Da kommt dieser Rücktritt nicht gerade zum besten Zeitpunkt, denke ich.
0: Ja, Baas Entscheidung könnte die Spannungen weiter verschärfen. Eine neue Personaldebatte kann die Koalition gerade jetzt in ihrer Krise nicht gebrauchen. SPD-Co-Chef Klingbeil muss nun entscheiden, ob er in dieser Phase die SPD alleine führen will oder sich eine neue Co-Chefin sucht. Er hat seine für heute geplante Reise nach Neu-Delhi jedenfalls abgesagt. Immerhin ist die andere Personalie schon geklärt. Neuer Arbeitsminister soll der ehemalige Ministerpräsident von Rheinland-Pfalz, Alexander Schweizer, werden. Schweizer gilt als pragmatisch. Ob sich Reformen mit ihm leichter durchsetzen lassen als mit der eher parteilinken Baas, ist allerdings offen.
1: Malte Albrecht mit Infos. Vielen Dank. Jetzt die weiteren Themen in der Zusammenfassung. Die EU hat Sanktionen gegen zusätzlich fast 1600 neue Verantwortliche und Organisationen im Zusammenhang mit dem russischen Angriffskrieg in der Ukraine verabschiedet. Die Außenbeauftragte Kallas sprach von der bisher größten Erweiterung der Sanktionsliste seit Beginn des Krieges. Mehr als die Hälfte der Sanktionen stehe mit der Produktionskette für ballistische Raketen in Verbindung. In der Nähe von Marseille in Südfrankreich sind ein Schulleiter und eine Lehrerin angeschossen und verletzt worden. Der Schütze ist laut Polizei ein erst 14-jähriger Jugendlicher. Ob es einen Zusammenhang mit den seit Wochen andauernden Schülerprotesten gibt, ist noch nicht klar. Die Schulhöfe in Nordrhein-Westfalen sollen nach dem Willen der Kinderschutzbeauftragten Ladenburger auch nach Schulschluss noch länger geöffnet bleiben. Dadurch hätten junge Menschen mehr Orte, an denen sie sich treffen und miteinander Zeit verbringen könnten, sagte Ladenburger. Viel mehr als diesen Appell aussprechen kann sie allerdings nicht, denn über die Schulhoföffnung entscheiden die Kommunen. Ladenberger hat sich für die kommenden Monate einiges vorgenommen. Unter anderem möchte sie sich von Kindern auch beraten lassen. Es soll einen NRW-Kinderrechte-Gipfel geben und ein jährliches Lagebild zu Kinderschutz und Kinderrechten hier im Land. Und das waren die Nachrichten mit Marc Weiß.
2: Nach dem eher herbstlichen Wochenende wird es heute wieder freundlicher, aber bis zu 15 Grad bleibt es trocken und die Sonne guckt öfter mal raus. Windig ist es heute auch nicht. Morgen wird es dann wieder insgesamt herbstlicher mit Regen, bevor dann ab Mittwoch für ein paar Tage wohl der goldene Oktober zurückkommt.
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2: Jetzt für euch der schnellste Verkehrs- und Blitzer-Service. In Herford ist ja die Ringstraße ab heute im Bereich der Werrebrücke gesperrt. Deshalb stockt es vor allem auf der Werrestraße stadteinwärts im Moment vor der Hansastraße. Da dauert es 10 Minuten länger. Genauso wie in Petershagen an der Weserbrückenbaustelle. Und es wird geblitzt im Bündel Südlängern an der Mindener Straße, in Herford an der Bismarckstraße und der Lara Straße, in Kirchlängern im Obrock, in Minden am Bierpoolweg, der Fasanenstraße, dem Petersäger Weg, der Ringstraße und dem Schaumburger Weg. Und in Spenge wird geblitzt an der Bündner Straße.
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2: Sollte Atze Schröder wirklich Fan der Backstreet Boys sein? Klingt so in gut 10 Minuten bei mir in Atze Schröders Woche.
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2: Olli Tölke bin ich. Wünsche euch einen schönen Mittag mit uns. Komm auf.

0: schönen Montagmittag mit uns. Zwei Wochen lang war Düsseldorf ja im Backstreet Boys Fieber. 10 Konzerte haben die da gegeben und die ganze Stadt verrückt gemacht. Einschließlich Atze.
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4: Ja, ja. Ja, Leute, ich war im selben Hotel wie Kevin, Howie, Brian, AJ und Nick. Ja, sicher! Die Backstreet Boys waren in Düsseldorf und die ganze Stadt war im Fieber. Backstreet's back, alright! Düsseldorf, ja, ist ja eh eine geile Stadt mit viel guter Laune. Aber in den Tagen war die Stadt besonders auf Shampoos. Das könnte eigentlich immer so bleiben. Dann stören an der Kö auch die operierten Nasen, aufgespritzten Lippen nicht mehr so. I want it that way. Aber das Beste ist doch, dass ich im selben Hotel wie die Beckys war. Total zufällig. Vor einem halben Jahr schon gebucht. Ich hatte so ein paar Live-Termine in NRW und war 5 Tage mit meiner Lieblings-Boygroup. Ja, okay, neben Iron Maiden, Metallica und AC/DC unter einem Dach. Und ich muss wirklich sagen, ganz ehrlich, echt total nette Kerle. Alle 5. Wirklich alle total freundlich und zurückhaltend. Unaufdringlich. Ja, schüchtern würde ich sogar sagen. Das lag natürlich hauptsächlich daran, dass wir uns gar nicht begegnet sind. Aber wenn, wäre es mit Sicherheit total nett gewesen. Und wenn die nach einem Autogramm oder Selfie gefragt hätten, dann wäre das für mich auch kein Problem gewesen. Quit playing games with my heart. Ach ja, von sowas kann man aber auch zehren, ne?
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0: Und hier nur für Atze, die Backstreet Boys, I Want It That Way.

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0: Kelly Clarkson, Since You've Been Gone. Wir spielen Hits. Gleich Miles Smith und John Parr. Nach den Infos, die gibt's jetzt um 12:30.
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2: Mit einem Autofahrer hat beim Unfall auf der Bielefelder Straße in Herford großes Glück gehabt. Der 25-Jährige war am frühen Samstagmorgen in Höhe des Briefzentrums mit seinem Wagen von der Fahrbahn abgekommen und nacheinander gegen zwei Bäume gekracht. Obwohl der Bielefelder im Fahrzeug eingeklemmt wurde, erlitt er nur leichte Verletzungen. Die Stadtwerke Herford arbeiten an ihrem Trinkwassernetz. Ab heute wird eine Leitung im Stiftskamp erneuert. Die alte ist aus dem Jahr 1951 und muss ersetzt werden. Bis zum Jahresende sollen die Arbeiten dauern. Der Stiftskamp ist deswegen zwischen der Mozartstraße und der Schumannstraße gesperrt. Nach wie vor läuft die Saison für den Herforder Eishockeyverein gut. Am Abend gewannen die Dragons zu Hause gegen den Tabellenführer der Oberliga Nord, die Tilburg Trappers, mit 3:2. Das Auswärtsspiel am Freitag bei den Saale Bulls Halle hatten sie mit 5:3 verloren. Und das Wetter, Sonne, Wolken, aber meist trocken bis 16 Grad.
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0: In Herford stockt es stadteinwärts auf der Werrestraße vor der Hansastraße, weil hier die Ringstraße ab heute im Bereich der Werrebrücke gesperrt ist. Da dauert es 5 bis 10 Minuten länger, genauso wie in Petershagen an der Weserbrückenbaustelle. Auch da geht es nur langsam voran. Und es wird geblitzt in Bünde-Südlängern an der Mindener Straße, in Herford an der Bismarckstraße und der Lara-Straße, in Minden am Bierpoolweg, dem Petershelger-Weg und der Ringstraße und in Portovesfalica steht ein Blitzer an der Eisberger Straße. Habt ihr mehr gesehen auf den Straßen? Sagt mir Bescheid. 08000 920 920. Ich wünsche euch eine gute Fahrt.
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0: Schönen Montagmittag mit Radio Herford. Ja, es ist Mittagspausenzeit, vielleicht bei euch ja auch mit Kürbissuppe. War heute Morgen mal wieder Thema bei Chrissy und Madeline.
1: Kürbis kochen, natürlich auch. Ne? Schön mit Ingwer, dann Kürbis würfeln, obendrauf mit in den Pott. Einmal anrösten, dann mit Brühe aufgießen, ein bisschen Kokosmilch rein, vielleicht ein bisschen O-Saft. Dann pürieren, dann noch Kürbiskerne anrösten in der Pfanne, auf die fertige Suppe legen. Dann Kürbiskernöl fürs Auge einmal so oben drüber schwenken. Dazu gibt es dann Hähnchenspieße gewürzt mit Curry.
2: Und einfach herrlich, oder?
3: Meine Güte, ist das ein Aufriss. Weißt du, wie ich den Kürbis mache?
2: Ja, erzähl mal dein Rezept.
3: Kürbis kochen, pürieren, essen.
2: Oh, wow, okay.
0: Ganz egal, wie ihr das macht, Hauptsache, ihr bringt was mit für uns alle. Ne? Vielleicht ja morgen, dann sind Chrissy und Madeline wieder hier und wecken euch ab 6.
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1: Mit Christian Böder. Schönen guten Tag. Wenn in Berlin über die großen Herausforderungen in Deutschland gesprochen wird, dann hört man oft die Wirtschaft, die Rente, die Pflege, den Arbeitsmarkt oder zu viel Bürokratie. Probleme von Kindern und Jugendlichen kommen dabei oft zu kurz. Das findet auch die Kinderschutzbeauftragte in NRW, Ladenburger. Sie hat deshalb in Düsseldorf ein 8-Punkte-Konzept vorgestellt. Danny Hoppe aus dem News-Team, unter anderem sollen Schulhöfe länger geöffnet bleiben.
2: Genau, denn in vielen Städten fehlt es ja an Orten, an denen sich junge Menschen nachmittags treffen können. Und deshalb will sich Ladenburger dafür einsetzen, dass Schulhöfe auch nach Schulschluss geöffnet bleiben, um dort zum Beispiel Basketball, Fußball oder Tischtennis zu spielen, um zu quatschen oder einfach um dort Zeit miteinander zu verbringen. Das kann Ladenburger aber nicht alleine entscheiden, da ist sie auf die Kommunen oder auch auf andere Teile der Landesregierung angewiesen. Ein weiterer Punkt ihres Konzepts ist es, dass NRW einen Kinderrechtegipfel bekommen soll. Der soll zum ersten Mal Ende des nächsten Jahres stattfinden und da soll dann eben auch über Themen beraten werden, die wichtig für Kinder und Jugendliche sind.
1: Ladenburger ist ja die erste NRW-Beauftragte für Kinderschutz und Kinderrechte und erst seit Anfang des Jahres im Amt.
2: Ja, die Stelle ist quasi eine Reaktion auf gleich mehrere große Missbrauchskomplexe in NRW, die erst nach Jahren aufgedeckt wurden, wie in Lüchte, Münster oder Bergisch Gladbach, nur um mal ein paar zu nennen. Und deshalb soll es ab 2027 auch ein jährliches Lagebild zum Kinderschutz in NRW geben, um eben besser zu sehen, wo

0: genau es noch Missstände gibt. Ladenburger will außerdem, dass Fachkräfte besser geschult werden im Umgang mit Kindern aus Familien mit menschenfeindlichen Ideologien, sei es Rassismus oder jede Form von Extremismus. Denn wenn Eltern ihren Kindern beibringen, dass Menschen unterschiedlich viel wert seien, dann sei das ein Problem, sagt Ladenburger.
1: Vielen Dank, Danny. Und hier haben wir weitere Nachrichten in der Zusammenfassung. Nach dem Rücktritt von SPD-Co-Chefin und Arbeitsministerin Baas will die SPD auf einem Bundesparteitag Ende des Jahres ihre gesamte Führung neu zur Wahl stellen. Das sagte Parteichef Klingbeil in Berlin. Baas hatte ihren Rücktritt mit dem Tod ihrer Stieftochter und öffentlichen Angriffen seitens der Union begründet. Die EU schiebt chinesischen Autoimporten einen Riegel vor. Die Einfuhr von Hybridautos aus der Volksrepublik wird ab kommendem Jahr auf 350.000 pro Jahr beschränkt. Das ist weniger als halb so viel, wie aktuell eingeführt wird. Rund 6 Billionen Euro innerhalb der nächsten 20 Jahre müssten investiert werden, damit in Deutschland in Zukunft klimafreundlich gelebt und gewirtschaftet werden kann. Das zeigen Berechnungen des Prognos Forschungsinstituts im Auftrag der Förderbank KfW. Das bedeutet, die Ausgaben in Sachen Klimaschutz müssten sich verdoppeln. Bei einem sogenannten Trainsurfing ist ein Jugendlicher in Köln lebensgefährlich verletzt worden. Der 14-Jährige war am Abend auf einem Zug auf dem Dach mitgefahren. Dabei war er wohl zu nahe an die Hochspannungsleitungen gekommen und bekam mehrere Stromschläge ab. Zugreisende berichten von 2 Lichtblitzen, danach hörten sie Hilfeschreie. Der Lokführer stoppte auf offener Strecke und entdeckte den 14-Jährigen dann zwischen 2 Waggons. Der Jugendliche wurde in ein Krankenhaus ausgeflogen. Nach Behördenangaben ist ein Großteil seiner Haut verbrannt. Die Bahnstrecke war für 3 Stunden gesperrt. Und das waren die Nachrichten mit Christian Böder.
2: Das Wetter, das fährt so ein bisschen Achterbahn mit uns zurzeit. Aber ab Mittwoch wird es dann wohl für ein paar Tage am Stück nochmal spätsommerlich. Heute ist es ja richtig schön, ne? Mit sonnigen Momenten jetzt am Nachmittag und bis zu 15 Grad. Morgen aber dann, so wie am Wochenende, wieder viele Wolken, immer mal einzelne Regenschauer und teils auch Bögen Wind.
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2: Jetzt für euch der schnellste Verkehrs- und Blitzer-Service. In Herford ist ja die Ringstraße ab heute im Bereich der Werrebrücke gesperrt. Deshalb stockt es vor allem auf der Werrestraße stadteinwärts vor der Hansastraße. Da dauert es 5 bis 10 Minuten länger. Genauso wie in Petershagen an der Weserbrückenbaustelle. Und es wird geblitzt im Bündel Südlängern an der Mindener Straße, in Herford an der Bismarckstraße, in Minden am Bierpoolweg, dem Petershägerweg und der Ringstraße. Und in Porta Westfalica wird geblitzt an der Eisberger Straße. Ich wünsche euch eine gute Fahrt.
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2: 2,5 Monate gut sind es ja noch bis Weihnachten. Aber wir bringen euch gleich schon mal so ein bisschen in Weihnachtsstimmung mit einem quasi Last-Minute-Wunsch, den wir noch frisch reingepackt haben in unseren Wunscherfüller. Was da auf euch wartet, reden wir darüber in gut 10 Minuten bei mir.
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2: Olli Tölke bin ich. Ich wünsche euch einen schönen Nachmittag mit uns.
3: Ja.

0: Das ist neu von Stella Lefty, Boston. 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
0: Am Montagmittag, es ist der 12. Oktober, da darf man schon mal so ein bisschen an Weihnachten denken. Ne? 74 Tage noch bis Heiligabend und da haben wir was für euch. Wir sind in der Finalwoche vom Wunscherfüller angekommen und Jürgen Bangert hat uns da noch ein ganz besonderes Geschenk mitgebracht.
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0: Und Jürgen Bangert hat ihn sich gewünscht, aber ich spiele ihn trotzdem nicht. Er wollte gerne hören Mariah Carey, All I Want for Christmas is You. Nee, wir lassen es bei Shakira und Banner Boy.

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0: Sheeran, Galway Girl, wir spielen Hits, gleich Michael Schulte und Roxette. Vorher gibt's aber den Blick auf das, was wichtig ist. Hier sind unsere Infos um 13:30.
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2: Mit Sören Lippold, schönen guten Tag. Nach dem Großeinsatz gestern Abend in Bielefeld sucht die Polizei weiter nach den Tätern. Auf einem Supermarktparkplatz an der Engersche Straße waren gestern laut Zeugen zwei Gruppen aneinander geraten. Es fielen auch Schüsse, zwei Männer wurden verletzt, ein dritter musste mit einer Stichverletzung ins Krankenhaus. Im Einsatz waren auch Polizisten aus dem Kreis Herford. Es hat offenbar jemand versucht, in Herford eine Kneipe an der Elverdisser Straße zu überfallen. In der Nacht von Freitag auf Samstag kam ein Mann rein und bedrohte einen Mitarbeiter mit einer Art Spray. Der Mitarbeiter schaffte es, in einen Nachbarraum zu fliehen, sich einzuschließen und die Polizei anzurufen. Der Täter floh ohne Beute. Die Saison läuft weiterhin gut für den Herforder Eishockeyverein. Am Abend gewannen die Dragons wieder, und zwar zu Hause gegen den Spitzenreiter der Oberliga Nord, die Tilburg Trappers, mit 3:2. In der Tabelle belegt der HEV aktuell Rang 7. Und das Wetter, viel Sonne, Topwerte heute um 12 Grad.
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0: In Herford stockt es auf der Werrestraße stadteinwärts zwischen der Ringstraße und der Hansastraße. Da dauert es 10 Minuten länger, denn die Ringstraße ist ja ab heute im Bereich der Werrebrücke gesperrt wegen Bauarbeiten. Und es wird geblitzt an der A2 Richtung Dortmund zwischen Bad Alsen und Feldheim, in Bünde Südlängern an der Mindener Straße, in Herford an der Bismarckstraße, in Minden stehen Blitzer am Bielpoolweg, dem Erbeweg, der Friedrich-Wilhelm-Straße, dem Peters-Helger-Weg und der Ringstraße, und im Porta Westfalica wird noch geblitzt an der Eisberger Straße.
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Es gibt neue Musik von Britney Spears, die so neu gar nicht ist. Nee, schon 25 Jahre alt, aber jetzt erst veröffentlicht. Spielen wir euch gleich von 2 bis 3 bei Lars Niermann. Ich bin raus für heute. Ich bin Olli Teuke, wünsche euch einen schönen Nachmittag mit uns.

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2: Ich bin Christian Böder. Schönen guten Tag. Bis zum Jahr 2045 wollen wir in Deutschland klimaneutral sein, also nicht mehr Treibhausgase ausstoßen, als wieder gespeichert werden können. Das ist gesetzlich so festgeschrieben. Damit das auch klappt, muss nochmal richtig viel Geld in die Hand genommen werden, rund 6 Billionen Euro. Zu diesem Ergebnis kommt eine Studie des Prognos-Instituts für die Förderbank KfW. Danny Hopper aus dem News-Team, das heißt, die bisherigen Ausgaben müssten sich verdoppeln.
3: Genau, und das größte Sorgenkind bleibt laut Studie der Verkehrssektor. Auf ihn würden demnach fast die Hälfte der Kosten entfallen. Um die geplanten Klimaziele zu erreichen, müssten deutlich mehr Menschen auf E-Autos umsteigen. Das heißt, hier sind vor allem wir als Verbraucher gefordert. Auch im Energiesektor muss einiges investiert werden, denn das System müsste komplett umgebaut werden, wenn Strom aus Wind und Sonne eine größere Rolle spielen sollten. Hier müsste dann vor allem der Staat investieren. Auch im Gebäudesektor sind laut Studie einige Extraausgaben nötig. Da geht es um Wärmepumpen, Photovoltaikanlagen, eine bessere Dämmung, neue Fenster und Türen oder kreislauffähige Baustoffe.
2: Die Studie sagt gleichzeitig aber auch, dass sich diese Investitionen in den Klimaschutz auch finanziell lohnen.
3: Ja, schauen wir zum Beispiel mal auf fossile Energieträger, wie zum Beispiel Öl oder Gas. Laut Studie wurden dafür zuletzt pro Jahr 81 Milliarden Euro für Importe ausgegeben, also Geld, das dauerhaft ins Ausland abfließt. Und auch auf die Preise habe man da keinen Einfluss, wie jetzt ja auch der Iran-Krieg zeigt. Wärmepumpen und E-Autos nutzten Energie außerdem besonders effizient, heißt es. Zusammen mit anderen Maßnahmen könne der Energieverbrauch so bis 2045 um bis zu 35% gesenkt werden. Und auch sonst lohnt es sich laut Studie in den Klimaschutz zu investieren, denn der Klimawandel verursacht ja auch jedes Jahr hohe wirtschaftliche Kosten, zum Beispiel durch Hitze, Trockenheit und niedrige Wasserstände.
2: Vielen Dank, Danny. Und hier haben wir weitere Nachrichten in der Zusammenfassung. Die SPD will ihre Führung neu wählen. Das soll auf einem Bundesparteitag rund um den Jahreswechsel passieren. Das hat SPD-Vorsitzender Klingbeil angekündigt. Das Prinzip der Doppelspitze soll aber beibehalten werden. Hintergrund ist der Rücktritt von Bundesarbeitsministerin und SPD-Co-Vorsitzenden Baas.

0: Volkswagen ist beim Autoverkauf weiter auf Talfahrt. Im dritten Quartal lieferte der deutsche Autobauer weltweit knapp 1,9 Millionen Fahrzeuge aller Marken aus. Das sind fast 15% weniger als im Vorjahreszeitraum. Schon in den ersten beiden Quartalen waren die Zahlen rückläufig. Russland hat sich in das Votum zum Austritt Großbritanniens aus der EU eingemischt. Das hat der britische Premierminister Burnham in einem Podcast bestätigt. Schon beim Brexit-Referendum vor 10 Jahren war dem Kreml eine Einmischung in die britische Politik vorgeworfen worden. Briefe verschicken wird ab dem kommenden Jahr deutlich teurer. Die Bundesnetzagentur erlaubt der Post Preissteigerungen beim Porto von bis zu 20%. Damit könnte ein Standardbrief vermutlich schon bald 1,10 Euro oder 1,15 Euro kosten. Begründet wird das 20% plus mit dem hohen Aufwand. Es werden kaum noch Briefe verschickt, entsprechend teurer werde der Versand, heißt es. Das mag zwar für Briefe gelten, aber nicht für Pakete, denn davon gibt es immer mehr. Trotzdem werden auch die teurer. Das Paketporto soll um 10% steigen. Und das waren die Nachrichten mit Christian Böder.
1: Danke dir. Dann geht's rüber zum Wetter. Das macht Laune. Ja, viel Sonne heute Nachmittag. Nur harmlose Wolken, dazu Temperaturen um 15 Grad. Morgen wird's grauer, viele Wolken, zwischendurch auch Regen oder Sprühregen. Mittwoch dann schon wieder etwas Sonne und Donnerstag noch mehr Sonne und muckelig warm dann bis 19 Grad am Donnerstag.
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1: Der schnellste Verkehrs- und Blitzerservice für die ganze Region. Da haben wir die neue Sperrung in Herford. Die Ringstraße ist dicht zwischen Klärwerk und Werrestraße. Deswegen stockt's auf der Göbenstraße statt einwärts. Da gibt's auch noch einen Unfall. Dann wird geblitzt, habt ihr gemeldet. An der A2 Richtung Dortmund zwischen Bad Eilsen und Feldheim. In Bünde Südlängern auf der Mindener Straße. Herford, Bismarckstraße. In Minden am Bierpolweg, am Erbeweg, an der Friedrich-Wilhelm-Straße, Peters-Häger-Weg und auch an der Ringstraße und in Porta Westfalica noch ein Blitzer an der Eisberger Straße.
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1: Ab durch den Montag. Wir genießen die Sonne mit Kenny Loggins gleich aus den 80ern und vorher gibt's Malik Harris mit Dreamer. Ich bin Lars Niermann, schönen Nachmittag.
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0: Wenn ein Stück Pizza 25 Jahre rumliegt, ist das wahrscheinlich nicht mehr so bekömmlich. Gut, dass das bei Musik anders ist. Britney Spears, die hat jetzt einen Song rausgebracht, der 25 Jahre im Archiv lag. She'll Never Be Me. Robert Jans aus der Musikredaktion, der stammt tatsächlich aus dem Jahr 2001.
1: So sieht's aus. Also Britney-Fans bekommen gerade eine kleine Zeitreise zurück in die frühen 2000er. Mhm. Der Song war damals für ihr Album Britney gedacht, hat es aber nicht auf die Platte geschafft. Jetzt erscheint er im Rahmen einer Jubiläumsneuauflage zum 25. Geburtstag des Albums. Zusammen mit 4 weiteren Tracks, die bisher aber nicht offiziell in dieser Form veröffentlicht wurden. Die Deluxe-Edition soll am 6. November erscheinen.
0: Mitgeschrieben hat den Song unter anderem Justin Timberlake, mit dem Britney ja damals zusammen war, ne?
1: Ja, da war die Welt noch für Britney in Ordnung. Es ist tatsächlich Britneys erste Veröffentlichung mit neuem, bislang unveröffentlichtem Material seit ihrer Zusammenarbeit mit Will.i.am 2023. Für Fans also ein echtes Stück Popgeschichte 25 Jahre später.
0: Britney Spears mit She'll Never Be Me, jetzt hier bei uns.
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1: Heute könnt ihr ein letztes Mal auf die City Kirmes in Herford und heute lohnt es sich nochmal so richtig, denn beim Sparspartag könnt ihr mit speziellen Fahrscheinen einmal zahlen und zweimal fahren. Von 13 bis 21 Uhr könnt ihr also nochmal Autoscooter, Musikexpress und Co. mitnehmen, bevor die Kirmes für dieses Jahr wieder einpackt.
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0: Lars Niermann hier. Grüße euch, jetzt die Infos, 14.30 Uhr.
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2: Schönen guten Tag. Nach dem Großeinsatz gestern Abend in Bielefeld sucht die Polizei weiter nach den Tätern. Auf einem Supermarktparkplatz an der Engersche Straße sind Zeugen zufolge zwei Gruppen aneinander geraten. Es fielen auch Schüsse, zwei Männer wurden verletzt, ein dritter musste mit einer Stichverletzung ins Krankenhaus. An der Suche nach den Tätern beteiligen sich auch Polizeibeamte aus dem Kreis Herford. Und auch ein Hubschrauber war im Einsatz. Bislang sind die Hintergründe noch völlig unklar. Eine Mordkommission ermittelt. Zum Herbstanfang machen die Hausärzte bei uns in der Region zum ersten Mal eine Impfwoche. In teilnehmenden Hausarztpraxen gibt es in diesen Tagen gebündelt Impfberatungen. Wer will, kann sich auch eine nach Feierabend im Rahmen eines Afterwork-Impfens verabreichen lassen. So wollen wir Patienten möglichst unkompliziert auf die Grippesaison vorbereiten, sagt der Hausärztinnen- und Hausärzteverband Westfalen-Lippe. Es gehe aber auch darum, ein Zeichen zu setzen und durch eine gute Impfquote schwere Krankheitsverläufe zu verhindern. Die Impfwoche läuft bis einschließlich Freitag. In Herford hat offenbar jemand versucht, eine Kneipe an der Elverdisser Straße zu überfallen. In der Nacht von Freitag auf Samstag kam ein Mann rein und bedrohte einen Mitarbeiter mit einer Art Spray. Der Mitarbeiter schaffte es noch, in einen Nachbarraum zu flüchten, sich einzuschließen und die Polizei zu alarmieren. Der Täter floh ohne Beute, weil die Kasse hinter der Theke fest verbaut war. Erwischen konnte die Polizei den Mann nicht mehr. Die Nahbereichsfahndung nachts gegen 2 Uhr hatte keinen Erfolg. Das Wetter, die meiste Zeit sonnig, Topwerte um 14, 15 Grad.
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0: Es staut sich in Herford auf der Göbenstraße. Stadteinwärts, da wegen der Sperrung der Ringstraße. Zwischen Klärwerk und Werrestraße ist da ja blockiert. Dann wird geblitzt in Minden, vor allem am Bierpolweg, Erbeweg, Friedrich-Wilhelm-Straße, Peters-Häger-Weg und an der Ringstraße. In Herford, Bismarckstraße, Bünde-Südlängern, Mindener Straße und an der A2 Richtung Dortmund zwischen Bad Alsen und Veltheim. Unsere Hotline 08000 920 920.
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5: Du bist auch eine Schissbox. 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

0: Lars Niermann hier und ich find's großartig. Oasis wieder auf der Bühne. Hits für die Ewigkeit, da haben wir wohl alle schon zugefeiert hier im schönsten Kreis der Welt. Ja, und dass die sich wieder zusammenraufen würden, Liam und Noel Gallagher, hätte ich nicht erwartet, aber es ist passiert. Ein Konzert nach dem anderen hat ein Filmteam begleitet und jetzt gibt's das Ganze als Doku bei Disney Plus. Kollege Jörg Albrecht hat schon reingeschaut.
1: Oasis Live 25. Ein Comeback, das im Gegensatz zu den Wiedervereinigungen anderer Bands gefeiert worden ist.
2: The way it finished, unacceptable.
1: Wie es damals auseinanderging, war unverzeihlich, war nicht in Ordnung, erzählt Liam. Und Noel noch vor der Tour. Ich kann mir nicht vorstellen, mit Liam auf der Bühne zu stehen. Wird es wieder auseinanderbrechen?
2: Will it fall apart again?
1: Ist es nicht. Es ist, wie wir ja wissen, gut gegangen. Aber die Herren sind ja auch älter und ruhiger geworden. Oasis, Don't Look Back in Anger. Eine starke Doku und nicht nur interessant für Fans der Gruppe.
0: Yo, Don't Look Back in Anger, der Film neu auf Disney Plus und der Hit jetzt hier bei Radio Herford.

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1: Mit Christian Böder. Schönen guten Tag. Der sofortige Rücktritt von Bärbel Baas von all ihren Ämtern hat nicht nur Folgen für die schwarz-rote Koalition, sondern auch für die SPD selbst. Ihr steht eine Neuaufstellung bevor, denn die gesamte Parteiführung soll neu bestimmt werden. Rund um den Jahreswechsel, das hat der verbliebene SPD-Chef Klingbeil am Mittag angekündigt. Danny Hopper aus dem News-Team, ob er selbst nochmal antritt, ließ er offen.
2: Ja, Klingbeil wurde direkt darauf angesprochen. Von ihm gab es aber nur die Floskel, dass er jetzt alles dafür tun werde, dass die SPD die beste Aufstellung an der Spitze habe. Was er aber schon gesagt hat, ist, dass die Doppelspitze bleiben soll. Klingbeil selbst ist ja inzwischen auch nicht mehr unumstritten, nach den letzten schlechten Umfrage- und Wahlergebnissen, Mecklenburg-Vorpommern jetzt mal ausgenommen. Und da wären wir auch schon bei einer, deren Name zuletzt immer häufiger gefallen ist, wenn es um die zukünftige Aufstellung der SPD geht, Mecklenburg-Vorpommerns Ministerpräsidentin Manuela Schwesig. Spätestens seit der Septemberwahl ist sie eine der mächtigsten Politikerinnen der Partei. Sie dürfte bei der Neuaufstellung ein großes Wort mitsprechen. Zumal Klingbeil heute auch angekündigt hat, dass es eben nicht nur personell um eine Neuaufstellung gehen soll, sondern dass es auch um den programmatischen Kurs der SPD geht. Das dürfte auch einigen in der Union Bauchschmerzen verursachen, denn man hat ja noch einige große Reformprojekte, die man umsetzen will. Aber schon zuletzt hatte es da ja Streit gegeben, wie etwa bei der Pflege, der Rente oder den Arbeitszeiten. Also das könnte noch ein stürmischer Herbst werden.
1: Vielen Dank, Danny. Und hier haben wir weitere Nachrichten in der Zusammenfassung. Die Stromsteuer soll für alle Menschen in Deutschland auf das europäische Minimum abgesenkt werden. Das hat Kanzler Merz nach einer Klausur des CDU-Präsidiums in Berlin angekündigt. Demnach sollen zur Finanzierung Spielräume im Haushalt genutzt werden. Nur einen Tag nach dem folgenschwersten Angriff in Saudi-Arabien seit über 10 Jahren haben die pro-iranischen Houthi-Rebellen im Jemen erneut den Golfstaat angegriffen. Bei einem Luftangriff auf den Flughafen der Hauptstadt Riad wurde ein Mensch getötet und 11 weitere verletzt. Der saudische Energieminister Abdulaziz bin Salman warnte, die Energiesicherheit des Landes könnte nicht mehr als selbstverständlich betrachtet werden. Ein weiteres Land richtet ein Social-Media-Verbot für Minderjährige ein. In Griechenland ist ab Januar der Zugang für unter 15-Jährige zu sozialen Medien verboten. Bei Verstößen der Plattformen sollen laut Regierung in Athen die europäischen Kontroll- und Sanktionsmechanismen greifen. Die EU-Kommission hatte im vergangenen Monat dazu den sogenannten Kids Act vorgelegt. Das deutsche Tennisass Alexander Zverev wird zum ersten Mal in seiner Karriere Nummer 1 der Weltrangliste. Möglich macht das unter anderem das Ausscheiden der Nummer 3 und 4 der Weltrangbesten Carlos Alcaraz und Ben Shelton beim ATP-Turnier in Shanghai. Damit wird

0: wäre spätestens zum Saisonende einen Platz hochrücken und die aktuelle Nummer 1, Jannik Sinner, überholen. Der musste verletzungsbedingt die Saison beenden. Vor Zvere fehlt nur Boris Becker als einziger Deutscher diese Position. Der 29-jährige Zverev hatte in diesem Jahr unter anderem die US Open und die French Open gewonnen. Und das waren die Nachrichten mit Christian Böder.
1: Danke dir, Christian. Schauen wir aufs Wetter. Nur so ein paar Wolken als Deko da oben. Ansonsten haben wir sehr viel Sonne bis zum Abend um 15 Grad. Morgen wird's wolkiger. Zwischendurch kriegen wir auch mal Regen oder Nieselregen ab morgen. Mittwoch kommt dann aber schon langsam wieder die Sonne raus.
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1: Der schnellste Verkehrs- und Blitzerservice für die ganze Region. In Herford haben wir ja die Sperrung der Ringstraße, seit heute wegen Bauarbeiten zwischen Klärwerk und Werrestraße. Deswegen staut es sich vor allem auf der Göbenstraße, stadteinwärts. Geblitzt wird auch an der A2 Richtung Dortmund zwischen Bad Alsen und Feldheim. In Bünde-Südlängern auf der Mindener Straße, in Herford auf der Bismarckstraße. Und in Minden jede Menge Bierpolweg, Erbeweg, Friedrich-Wilhelm-Straße, Blitzer auch am Petershelger-Weg und an der Ringstraße.
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1: Jo, schönen Nachmittag wünsche ich euch mit Martin Garrix und Ed Sheeran jetzt hier. Gerne lauter drehen, Repeat It. Ich bin Lars Niermann.
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0: Sorry Puppy von Topic und Becky G hier bei Radio Herford. Wir spielen die Hits. Gleich gibt's ein Original 2000er für euch. Metafix mit Big City Life. Lange nicht gehört. Montagnachmittag. Ja, und der Montag ist ja immer so eine Sache, ne? Nach dem Wochenende erstmal wieder klarkommen. So ging's auch Chrissy heute früh in Doppelt wach bei uns. Und gut, dass er Madeleine hat.
1: Chrissy, du hast vergessen, deinen Rucksack abzusetzen, ne? 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
2: 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Aber ich sag mal so, dann hätte ich auch schneller in den Feierabend verschwinden können nach der Sendung, ne? Wenn ich den schon aufgehabt hätte.
0: Ja, geschickt, ja. Morgen kommt er wahrscheinlich in Sportklamotten, damit er hinterher direkt trainieren kann. 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

0: Snow, die Red Hot Chili Peppers. Hier bei mir, Lars Niermann ist mein Name und jetzt haben wir 15.30 Uhr.
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2: Schönen guten Tag. Das Bielefelder Landgericht beschäftigt sich heute mit einem größeren Fall von Wirtschaftskriminalität. 7 Angeklagte sollen zwischen 2011 und 2015 in Bielefeld, Bad Salzuflen und Herford Scheinunternehmen geführt haben. Laut Anklage stellten sie über die vermeintlichen Unternehmen Scheinrechnungen aus, um Schwarzarbeit zu vertuschen und Steuern zu hinterziehen. Die Staatsanwaltschaft wirft ihnen außerdem bandenmäßige Steuerhinterziehung vor. Es geht um über 20 Millionen Euro. Der Prozessauftakt hatte sich verschoben. Eigentlich sollte es schon Ende September losgehen. Nach einem Unfall am Samstag in Herford ermittelt die Polizei. Ein 25-Jähriger war aus noch ungeklärten Gründen in Höhe des Briefzentrums von der Bielefelder Straße abgekommen und gegen 2 Bäume sowie einen Leitpfosten gekracht. Sein Auto hatte sich dadurch so verzogen, dass die Feuerwehr den Mann aus dem Fahrzeug befreien musste. Laut Polizei hatte er allerdings Glück und wurde nur leicht verletzt. Der Schaden an seinem Mercedes liegt im 5-stelligen Bereich. Wenn bei einigen in Löhne das Leitungswasser demnächst mal etwas trüber ist, könnte das mit den Rohrnetzspülungen zu tun haben, die heute beginnen. Die Stadtwerke sagen, dass die Spülungen immer von 19 Uhr abends bis 5.30 Uhr morgens passieren. Es ist deswegen auch möglich, dass der Druck zwischendurch etwas geringer ist. Durch die Rohrnetzspülungen werden Ablagerungen in den Leitungen beseitigt. Die erste Runde läuft von heute bis Freitag in den Ortsteilen Mönchhüffen, Löhneort und Gohfeld. Das Wetter, die Sonne beschert bis zu 14, 15 Grad heute.
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0: In Herford ist die Ringstraße gesperrt wegen Bauarbeiten ab heute. Zwischen Klärwerk und Werrestraße in beiden Richtungen. Deswegen Stau auf der Göbenstraße stadteinwärts und auf der Mindener Straße in Herford stadtauswärts. Geblitzt wird, habt ihr gemeldet. In Minden am Bierpolweg und an der Ringstraße. In Herford an der Bismarckstraße und in Bünde-Südlängern ein Blitzer an der Mindener Straße. Kostenlos anrufen, Blitzer oder Staus melden geht hier 08000 920 920.
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2: 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Also, es geht um unsere VIP-Tickets fürs Comedy Camp Finale am 14. November im Dorf Münsterland in Lechten. Da möchtest du gerne hin. 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
3: Super klasse, vielen, vielen Dank, richtig geil, wirklich. Super, ich freue mich.
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1: Mit Christian Böder. Schönen guten Tag. Kinder und Jugendliche sollen in Nordrhein-Westfalen mehr mitreden können, wenn es um ihre Rechte und ihren Schutz geht. Dafür hat die Kinderschutzbeauftragte des Landes, Petra Ladenburger, heute einen 8-Punkte-Plan vorgestellt. Sie will unter anderem, dass Schulhöfe auch nach dem Unterricht geöffnet bleiben. Außerdem sollen die Folgen neuer Gesetze für Kinder und Jugendliche stärker berücksichtigt werden. Bei jedem Gesetz, das der Landtag beschließt, soll untersucht werden, ob und wenn ja, welche Auswirkungen es auf das Leben der Kinder hat. Aus Düsseldorf berichtet José Nasiandi.
2: Die Kinderschutzbeauftragte Ladenburger hat in den vergangenen Monaten viele Gespräche mit Kindern und Jugendlichen geführt. Dabei habe sie vor allem zwei Dinge immer wieder gehört. Viele machen sich Sorgen wegen der Kosten für Essen, Kleidung und Wohnen. Außerdem fehlen den Kindern kostenlose Orte, an denen sie sich mit Freunden treffen können, ohne weggeschickt zu werden.
3: Öffnung von Schulhöfen wäre in der Tat eine sehr einfache und schnell umsetzbare Lösung.
2: In vielen Kommunen sei das schon möglich, in anderen gäbe es aber noch Vorbehalte. Die Entscheidung liegt am Ende bei den Kommunen. Ladenburger will außerdem sich selbst von den Kindern und Jugendlichen bei ihrer Arbeit beraten lassen. Ab dem kommenden Jahr soll es zudem jährlich einen Bericht zur Lage bei Kinderschutz und Kinderrechten geben und sie will einen Kinderrechtegipfel in NRW einführen.
1: Und hier haben wir weitere Nachrichten in der Zusammenfassung. Nach dem Rückzug von SPD-Politikerin Bärbel Baas von ihren Ämtern hat Kanzler Merz ihre Vorwürfe zurückgewiesen. Öffentliche Angriffe gegen sie seien forciert worden. In einer Pressekonferenz nach Beratungen der Parteispitze in Berlin sagte Merz, er habe besonders in den vergangenen 3 Wochen von seiner Partei jede Rücksichtnahme für Baas eingefordert. Baas hatte ihren Rücktritt als Arbeitsministerin und SPD-Co-Chefin mit dem Tod ihrer Stieftochter und Angriffen seitens der Union begründet. 3 Wochen nach der Landtagswahl in Mecklenburg-Vorpommern haben sich SPD, Linke und Grüne erstmals zu Koalitionsgesprächen getroffen. Vorausgegangen waren 2-wöchige Sondierungen und eine Zustimmung der Parteigremien. In einer Woche soll dann der Landtag zu seiner konstituierenden Sitzung zusammenkommen. Danach gibt es laut Landesverfassung 4 Wochen Zeit, um einen neuen Landeschef zu wählen. Wer darf die Erbschaftssteuer festlegen? Aktuell macht das der Bund, doch Bayern will das lieber in den Händen der Länder sehen und ist vor Gericht gezogen. Mit einer möglichen Regionalisierung der Erbschafts- und Schenkungssteuer beschäftigt sich ab heute das Bundesverfassungsgericht. Konkret greift die bayerische Landesregierung die Vorschriften zur Bewertung von Grundstücken, Steuerfreibeträgen und Steuersätzen an. Viele Wirtschaftszweige stecken momentan in der Krise. Anders sieht es bei uns in NRW in der Umweltwirtschaft aus. Die entpuppt sich nämlich mehr und mehr als Jobmotor. Das zeigt eine Studie des Wirtschaftsforschungsinstituts Prognos, die heute in Düsseldorf vorgestellt wurde. Demnach haben im vergangenen Jahr rund 650.000 Menschen in diesem Bereich gearbeitet. Zum Beispiel als Elektrotechniker, Recycling-Spezialist, Forstwirt oder als Experte für Filtertechnik, Photovoltaik und Windkraft. Das sind gut 1/4 mehr Beschäftigte als noch 2010. Und das dürfte noch nicht alles sein. Laut Studie könnten bis 2035 rund 180.000 weitere Jobs in der Umweltwirtschaft entstehen. Und das waren die Nachrichten mit Christian Böder.
4: Danke dir. Gucken wir aufs Wetter. Ja, lässt sich aushalten so. Ne? Viel Sonne und nur wenige Wolken bei 15 Grad. Morgen wird es deutlich wolkiger. Da kriegen wir auch mal Regen ab. Schauer oder Nieselregen um 14 Grad. Mittwoch kommt dann aber langsam schon wieder die Sonne raus. Und der Donnerstag wird richtig schön sogar. Bis 19 Grad.
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4: Der schnellste Verkehrs- und Blitzerservice für die ganze Region. Da haben wir die Sperrung der Ringstraße in Herford wegen Bauarbeiten. Dickes Ding. Zwischen Claire

0: Berg- und Werrestraße. Deswegen Staus rundherum, da auf Göbenstraße und Werrestraße stadteinwärts und auch auf der Mindener Straße stadtauswärts. Geblitzt wird, habt ihr gemeldet, in Minden am Bierpolweg und an der Ringstraße. In Minden auch an der Stemmer Landstraße stadtauswärts, Herford, Bismarckstraße und in Bünde Südlängern an der Mindener Straße.
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0: Robbie Williams, gleich hier für euren Nachmittag mit Angels zum Genießen. Und los geht's mit Miley Cyrus, Flowers. Hier bei mir, ich bin Lars Niermann.
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0: Dua Lipa mit Houdini. Tja, so macht der Herbst doch Spaß, ne? Sonne noch dazu. Das ist 1A-Wetter zum Pilze sammeln. Wenn ihr euch da auskennt, also für mich ist das nichts. Ich kann gerade mal so einen Pfifferling von einem Fliegenpilz unterscheiden. Selbst da würde ich sicherheitshalber lieber noch eine App fragen. Ihn hier jedenfalls nicht.
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2: Für mich gehört Pilze sammeln zu den drei gefährlichsten Dingen, die man überhaupt machen kann. Direkt hinter Fangspielen auf der Autobahn und Jürgen Klopp als Schiedsrichter ein Tor aberkennen. Da hängt man wirklich nicht am Leben. Pilze sammeln ist aber trotzdem verrückt. Einmal vertan und schon wird aus dem Steinpilz Risotto ein Giftteller. Ich tiger doch nicht mit so einem Was-ist-was-Pilze-Buch durch den Forst und vergleiche die Bilder. Ja, und ChatGPT vertraue ich da sicher nicht. Reden doch immer alle davon, dass die KI uns loswerden will. Oh, eine falsche Pilzberatung wäre ja schon mal ein Anfang. Ich habe ja sogar Schiss, wenn ich im Supermarkt anstatt den weißen die braunen Champignons kaufe. Nicht, dass sich da so ein Fliegenpilz untergemischt hat. Ja, ich bin ja auch noch farbenblind. Freunde, ich bin mit Altglas wegbringen völlig überfordert. Braun, grün, ich habe doch keine Ahnung. Ich mach's wie alle, ich schmeiß in den Wald. Nein, natürlich nicht. Aber beim Pilzesammeln komme ich trotzdem an meine Grenzen. Das ist für mich wie russisch Roulette. Nur wenn eine leichte rosa Einfärbung auf den Lamellen über Leben und Tod entscheidet, dann bin ich raus. Dann gibt's abends eben doch wieder Pommes. Das ist zwar auch nicht gesund, aber gesünder als eine Pilzvergiftung. Ich habe jetzt sogar gelesen, dass viele zum Sammeln gar nicht in den Wald, sondern auf Friedhöfe gehen. Das ist scheinbar ein super Nährboden für Pilze. Wahrscheinlich liegt es am speziellen Kompost. Deswegen mein Tipp, wenn Pilz, dann entweder frisch gezapft oder im praktischen 24er Tragekoffer.
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0: Der Montag mit Lars Niermann, 16.30 Uhr, jetzt die Infos von hier.
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2: Schönen guten Tag. Nach dem Großeinsatz gestern Abend in Bielefeld sucht die Polizei weiter nach den Tätern. Auf einem Supermarktparkplatz an der Engersche Straße sind Zeugen zufolge zwei Gruppen aneinander geraten. Es fielen auch Schüsse, zwei Männer wurden verletzt, ein dritter musste mit einer Stichverletzung ins Krankenhaus. An der Suche nach den Tätern beteiligen sich auch Polizeibeamte aus dem Kreis Herford. Und auch ein Hubschrauber war im Einsatz. Bislang sind die Hintergründe noch völlig unklar. Eine Mordkommission ermittelt. Zum Herbstanfang machen die Hausärzte bei uns in der Region zum ersten Mal eine Impfwoche. In teilnehmenden Hausarztpraxen gibt es in diesen Tagen gebündelt Impfberatungen. Wer will, kann sich auch eine nach Feierabend im Rahmen eines Afterwork-Impfens verabreichen lassen. So wollen wir Patienten möglichst unkompliziert auf die Grippesaison vorbereiten, sagt der Hausärztinnen- und Hausärzteverband Westfalen-Lippe. Es gehe aber auch darum, ein Zeichen zu setzen und durch eine gute Impfquote schwere Krankheitsverläufe zu verhindern. Die Impfwoche läuft bis einschließlich Freitag. In Herford hat offenbar jemand versucht, eine Kneipe an der Elverdisser Straße zu überfallen. In der Nacht von Freitag auf Samstag kam ein Mann rein und bedrohte einen Mitarbeiter mit einer Art Spray. Der Mitarbeiter schaffte es noch, in einen Nachbarraum zu flüchten, sich einzuschließen und die Polizei zu alarmieren. Der Täter floh ohne Beute, weil die Kasse hinter der Theke fest verbaut war. Erwischen konnte die Polizei den Mann nicht mehr. Die Nahbereichsfahndung nachts gegen 2 Uhr hatte keinen Erfolg. Das Wetter die meiste Zeit sonnig, Topwerte um 14, 15 Grad.
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0: Es gibt eine Sperrung in Minden, Kaiserstraße, Ecke Hausberger Straße, da wegen eines Autobrandes. Stau auch rundherum. Und Stau in Porta auf der B482 habt ihr gemeldet. Dann eine Sperrung auch in Herford für länger. Die Ringstraße ist dicht wegen Bauarbeiten. Zwischen Klärwerk und Werrestraße, deswegen da Staus rundherum auf Göbenstraße und Werrestraße statt einwärts. Und auf der Mindener Straße statt auswärts. Blitzer habt ihr noch gemeldet. In Minden, Bierpolweg, Ringstraße und Stämmerlandstraße. In Herford, Bismarckstraße und in Bünde Südlängern auf der Mindener Straße.
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0: Animal von Cat's Eye. Internationale Girl Group, die aus einer Castingshow entstanden ist. Da war auch Adela mit dabei, 22 aus der Slowakei, sogar Favoritin in der Show. Aber Katrin Teska aus der Musikredaktion, sie hat es nicht in die Band geschafft.
1: Nee, das kam auch sehr überraschend, weil sie eigentlich der totale Fanliebling war. Aber dass sie es nicht in die Gruppe geschafft hat, das tut ihrer Karriere tatsächlich richtig gut. Die macht gerade eine Solo-Karriere in Lichtgeschwindigkeit. Ihre Songs gehen auf TikTok und Co. viral. Sie war schon mit Demi Lovato auf Tour. Ja, sie hat sogar mit dem Segen von Nicole Kidman einen Song mit ihrem Namen als Titel rausbringen dürfen. Und alle großen Stars feiern sie gerade ab.
0: Und sie ist auch optisch sehr auffällig, ne?
1: Pinke Haare, knappe Outfits mit Tütü, weil sie eine krasse Ballettschulung hinter sich hat, die schon mit 3 anfing. Crazy Tanzmoves und junge, frische, geniale Musik.
0: Adela, hier ist sie neu für den schönsten Kreis der Welt mit Ain't in L.A. Da muss ich noch üben hier. Ain't in L.A.
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1: Mit Christian Böder, schönen guten Tag. Nach dem Rücktritt von Bärbel Baas als SPD-Chefin und Bundesarbeitsministerin sind aus der NRW-Politik viele betroffene Stimmen zu hören. Die Duisburgerin hatte ihre Ämter mit sofortiger Wirkung niedergelegt, ihre Stieftochter war gestorben und es hatte viele öffentliche Angriffe auf ihre Person gegeben. Sowohl NRW-Landeschef Wüst als auch führende Sozialdemokraten im Land reagierten mit Bestürzung. José Nasiani fasst die Reaktionen aus Düsseldorf zusammen.
2: Sie brauche Zeit für ihre Trauer und habe nicht die Kraft, um kurzfristig Regierungs- und Parteiarbeit vollumfänglich auszuüben. So begründet Bärbel Baas ihren überraschenden Rückzug. Gleichzeitig kritisiert sie öffentliche Angriffe, auch aus den Reihen des Koalitionspartners CDU-CSU. NRW-SPD-Fraktionsvorsitzender Jochen Ott spricht von einem traurigen und nachdenklich stimmenden Schritt. Menschlichkeit und Respekt seien in den vergangenen Wochen auf der Strecke geblieben, sagte er hier in Düsseldorf. NRW-Ministerpräsident Hendrik Wüst zeigt Mitgefühl und erklärt, er habe großen Respekt vor ihrer Entscheidung. Baas sitzt für Duisburg im Bundestag und will ihr Bundestagsmandat behalten. Als Bundesarbeitsminister soll ihr der frühere rheinland-pfälzische Ministerpräsident Schweizer nachfolgen. Wer künftig an der SPD-Spitze steht, ist aber offen. Der Rücktritt könnte die ohnehin schon angespannte Stimmung in der schwarz-roten Bundesregierung weiter belasten.
1: Und hier haben wir weitere Nachrichten in der Zusammenfassung. Kanzler Merz will eine Senkung der Stromsteuer für alle angehen. Das sagte er nach einer CDU-Präsidiumsklausur in Berlin. Spielräume im Haushalt sollten für eine Stromsteuersenkung für alle auf das europäische Mindestmaß genutzt werden, wie von der schwarz-roten Koalition auch ursprünglich zugesagt war. Umgesetzt wurde dies bisher nur für bestimmte Wirtschaftsbranchen. Nach einer von US-Präsident Trump angekündigten Waffenruhe für Angriffe auf die Energieinfrastruktur im Ukraine-Krieg herrscht Verwirrung. Denn eine Bestätigung des Kremls fehlt bisher. Stattdessen greift das russische Militär weiter Energieanlagen in der Ukraine an. Und auch die EU-Außenbeauftragte Kallas hat sich skeptisch zu Trumps Energiewaffenruhe gezeigt. Die EU schiebt chinesischen Autoimporten einen Riegel vor. Die Einfuhr von Hybridautos aus der Volksrepublik wird ab kommenden Jahr auf 350.000 pro Jahr eingeschränkt. Das ist weniger als halb so viel, wie aktuell eingeführt wird. Brüssel und Peking hatten sich bereits vergangene Woche auf die Begrenzung geeinigt. Auch wenn es vielen nicht gefällt, im Moment kann uns kaum was Besseres passieren als Regen. Denn in Westeuropa ist es nach wie vor viel zu trocken. Der EU-Klimadienst Copernicus hat neue Daten veröffentlicht. Demnach war der September der wärmste seit Beginn der Aufzeichnungen. In weiten Teilen West- und Mitteleuropas, aber auch in Teilen von Osteuropa blieben Niederschläge aus. In mehreren Regionen verschärfte sich die Trockenheit im Vergleich zum August noch. Eine Folge davon ist das extreme Niedrigwasser, vor allem in Rhein, Donau und in der Weichsel. Und es sieht leider nicht dauerhaft nach Besserung aus. Zu den Folgen des Klimawandels kommt aktuell auch noch das Wetterphänomen El Niño dazu, sagen die Forscher. Das sorgt ebenfalls unter anderem für einen Anstieg der Temperaturen. Und das waren die Nachrichten mit Christian Böder.
3: Danke dir. Ja, bleiben wir direkt beim Wetter hier. Sonnenblende runterklappen am besten. Viel Sonne weiter. Nur harmlose Wolken um 15 Grad. Morgen wird's grauer. Viele Wolken, zwischendurch auch Regen oder Sprühregen, aber so viel wird das wohl nicht. Mittwoch dann schon wieder etwas Sonne und Donnerstag sogar noch mehr Sonne. Und muckelig warm bis 19 Grad dann.
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3: Kurz nach 5, der schnellste Verkehrs- und Blitzerservice für die ganze Region. Es gibt noch Probleme in Minden, stockender Verkehr, Ecke Kaiserstraße, Hausberger Straße.

0: Da in dem Bereich, da hat vorhin ein Auto gebrannt. Stau auch in Porta auf der B482 Richtung Mindenhöhe Kaiser-Wilhelm-Denkmal. Dann die Sperrung in Herford, ja für länger. Die Ringstraße ist da dicht auf dem Teilstück zwischen Klärwerk und Werrestraße in beiden Richtungen wegen Bauarbeiten. Deswegen Stau auf der Göbenstraße in Herford stadteinwärts und auch auf der Mindener Straße stadtauswärts. Geblitzt wird in Minden am Bierpolweg, an der Ringstraße und der Stemmer Landstraße, habt ihr gemeldet. In Herford Bismarckstraße und noch in Bünde Südlängern an der Mindener Straße. Kommt gut an, unsere kostenlose Hotline 08000 920 920.
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0: Der Montag Feierabend. Kommt gut rein mit Rihanna gleich. Umbrella und Partymucke erstmal hier. Flipside von You Not Us. Ich bin Lars Niermann.
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0: Worshipping the Sun, Moskena hier bei Radio Herford. Wir spielen die Hits für euren Gute-Laune-Feierabend. Für den Start in den Tag sind Herr Chrissy und Madeleine zuständig in Doppeltwach und die sind voll im Herbstfieber, weil man da so schöne Sachen machen kann.
1: Kürbis kochen, natürlich auch. Ne? Schön mit Ingwer, dann Kürbis würfeln, obendrauf mit in den Pott, einmal anrösten, dann mit Brühe aufgießen, ein bisschen Kokosmilch rein, vielleicht ein bisschen O-Saft, dann pürieren, dann noch Kürbiskerne anrösten in der Pfanne, auf die fertige Suppe legen, dann Kürbiskernöl fürs Auge einmal so oben drüber schwenken. Dazu gibt es dann Hähnchenspieße, gewürzt mit Curry. Einfach herrlich, oder?
2: Meine Güte, ist das ein Aufriss. Weißt du, wie ich den Kürbis mache?
1: Ja, erzähl mal dein Rezept.
2: Kürbis kochen, pürieren, essen.
1: Oh, wow, okay.

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0: Echter Nachmittag mit Lars Niermann. 17.30 Uhr ist es.
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0: Schönen guten Tag.
2: Das Bielefelder Landgericht beschäftigt sich heute mit einem größeren Fall von Wirtschaftskriminalität. 7 Angeklagte sollen zwischen 2011 und 2015 in Bielefeld, Bad Salzuflen und Herford Scheinunternehmen geführt haben. Laut Anklage stellten sie über die vermeintlichen Unternehmen Scheinrechnungen aus, um Schwarzarbeit zu vertuschen und Steuern zu hinterziehen. Die Staatsanwaltschaft wirft ihnen außerdem bandenmäßige Steuerhinterziehung vor. Es geht um über 20 Millionen Euro. Der Prozessauftakt hatte sich verschoben. Eigentlich sollte es schon Ende September losgehen. Nach einem Unfall am Samstag in Herford ermittelt die Polizei. Ein 25-Jähriger war aus noch ungeklärten Gründen in Höhe des Briefzentrums von der Bielefelder Straße abgekommen und gegen 2 Bäume sowie einen Leitpfosten gekracht. Sein Auto hatte sich dadurch so verzogen, dass die Feuerwehr den Mann aus dem Fahrzeug befreien musste. Laut Polizei hatte er allerdings Glück und wurde nur leicht verletzt. Der Schaden an seinem Mercedes liegt im 5-stelligen Bereich. Wenn bei einigen in Löhne das Leitungswasser demnächst mal etwas trüber ist, könnte das mit den Rohrnetzspülungen zu tun haben, die heute beginnen. Die Stadtwerke sagen, dass die Spülungen immer von 19 Uhr abends bis 5.30 Uhr morgens passieren. Es ist deswegen auch möglich, dass der Druck zwischendurch etwas geringer ist. Durch die Rohrnetzspülungen werden Ablagerungen in den Leitungen beseitigt. Die erste Runde läuft von heute bis Freitag in den Ortsteilen Mönchhüffen, Löhneort und Gohfeld. Das Wetter, die Sonne beschert bis zu 14, 15 Grad heute.
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0: Es stockt noch in Minden, Ecke Kaiserstraße, Hausberger Straße. Da hat vorhin ein Auto gebrannt. Außerdem Staus in Herford, wegen der Sperrung der Ringstraße, vor allem da auf dem Stück zwischen Klärwerk und Werrestraße. Dicker Stau auf der Göbenstraße, stadteinwärts und ein bisschen auch auf der Mindener Straße, stadtauswärts. Dann Blitzer in Minden am Bierpolweg, an der Ringstraße und an der Stemmer Landstraße. In Bünde Südlängern, Mindener Straße und in Herford ein Blitzer an der Bismarckstraße. Unsere kostenlose Hotline fürs Melden ist die 08000 920 920. Ich wünsche eine gute Fahrt.
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0: Lars Niermann ist mein Name, gleich hier unsere Spätschicht, dann nach 6. Vorher aber von mir auch noch der wichtige Hinweis, es ist Finalwoche, Leute.
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0: die SPD, aber auch die Koalition. Denn als Gründe nannte Baas zwar vor allem persönliche Gründe, nämlich den Tod ihrer Stieftochter, aber auch Angriffe aus den Reihen der Union. Die SPD-Führung will sich deshalb neu aufstellen. Das hat der verbliebene Parteichef Klingbeil angekündigt. Danny Hoppe aus dem News-Team, was bedeutet denn das für die Koalition? Baas Nachfolger als Arbeitsminister steht ja mit Alexander Schweizer schon fest.
1: Ja, was das angeht, wird jetzt keine Lücke entstehen. Schweizer war ja von 2024 bis 26 Ministerpräsident in Rheinland-Pfalz und ist einer der stellvertretenden Parteivorsitzenden der SPD. Klingbeil sagte, mit dieser schnellen Personalentscheidung wolle man in der Arbeitsmarkt- und Rentenpolitik sofort für Handlungsfähigkeit sorgen. Wie Baas ist allerdings auch Schweizer Gegner der abschlagsfreien Rente nach 45 Beitragsjahren. Und spannend ist auch, wie die Koalition mit den Vorwürfen aus der SPD am Umgang mit Baas umgehen wird. Klingbeil sagte, das, was da aus Teilen der Union gekommen sei, sei unanständig gewesen. Mecklenburg-Vorpommerns Ministerpräsidentin Schwesig benutzte Worte wie unmenschlich und unterirdisch. Also da gibt es ziemlich sicher noch einiges zu klären.
0: Klingbeil hat ja auch eine Neuaufstellung der SPD, was den Kurs angeht, angekündigt.
1: Ja, und das könnte neues Streitpotenzial mit sich bringen, denn viele in der SPD sind ja aktuell unzufrieden mit vielen Dingen, die die schwarz-rote Koalition bei ihrem Reformkurs plant, sei es bei der Rente, der Pflege oder auch was den Arbeitsmarkt angeht. Das haben die letzten Wochen klar gezeigt, und da die SPD bei ihrem Bundesparteitag um den Jahreswechsel eben nicht nur ihre Führung neu wählen will, sondern auch den künftigen programmatischen Kurs festlegen will, könnte da neuer Ärger drohen. In der Union dürfte das alles eher für Beunruhigung sorgen.
0: Vielen Dank, Danny. Und hier haben wir weitere Nachrichten in der Zusammenfassung. Die Außenminister der EU-Staaten haben eine Unterstützungsmission für den Libanon beschlossen. Vor Ort sollen libanesische Sicherheitskräfte beraten und ausgebildet werden. Das hat die EU-Chefdiplomatin Callas mitgeteilt. Ziel ist es, so für mehr Stabilität im Land zu sorgen. Denn Teile des Libanons werden noch immer von der pro-iranischen Hisbollah-Miliz kontrolliert. Das Bundesverfassungsgericht beschäftigt sich seit heute mit einer Regionalisierung der Erbschaftssteuer. Hintergrund ist eine Klage der bayerischen Landesregierung. Die hält wegen gestiegener Immobilienpreise, vor allem im Süden Deutschlands, die Freibeträge für zu niedrig und die Steuern für zu hoch und will sie selber festsetzen. Das wird eigentlich vom Bund geregelt und ist gleich für alle Regionen in Deutschland. Noch ist er Platz 2 der Tennis-Weltrangliste, doch für den deutschen Tennisprofi Alexander Zverev wird sich das wohl schon bald ändern. Er wird zum ersten Mal die Nummer 1 sein. Möglich macht das unter anderem das Ausscheiden der Nummer 3 und 4 der Weltrangbesten Carlos Alcaraz und Ben Shelton beim ATP-Turnier in Shanghai. Dazu kommt, dass die Nummer 1, Jannik Sinner, verletzungsbedingt die Saison bereits beendet hat. Zverev wird ihn über kurz oder lang überholen und die Konkurrenz wird nicht aufschließen können. Nur ein Deutscher war vor Zverev Nummer 1 auf der Tennis-Weltrangliste, Boris Becker. Zverev hatte in diesem Jahr unter anderem die French Open und die US Open gewonnen. Und das waren die Nachrichten mit Christian Böder.
2: Das Wetter. Morgen am Dienstag macht die Sonne einen Tag Pause. Heute ja super viel blauer Himmel, dafür morgen umso weniger. Ist zwischendurch auch mal ein bisschen Regen mit dabei. Höchstwerte so 14, 15 Grad. Dafür dann am Mittwoch, wie es jetzt gerade aussieht, wieder trocken. Und die Sonne ist auch dann wieder mit am Start. Jetzt der schnellste Verkehrs- und Blitzerservice für euch bei Radio Herford. Mit Blitzern in Herford an der Bismarckstraße und in Südlängern da an der Mindener Straße. Kommt gut und sicher durch diesen Montagabend.
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2: Einen wunderschönen Montagabend. Ich werde jetzt was offenbaren, was irgendwie ein bisschen unangenehm ist. Wobei, irgendwie auch ein bisschen süß. Aber früher als Kind war ich ein bisschen verliebt in Shania Twain. Was komisch ist, weil die Frau vom Alter her meine Mutter sein könnte, um mal ehrlich zu sein. Ja, ich weiß nicht, meine Mutter hat mir irgendwann mal so eine DVD mitgebracht von einem Konzert von ihr. Hat sie in Chicago irgendwie gespielt und ich fand das ganz toll. Die Show, die sie da abgezogen hat mit dem Feuerwerk und den Songs und so. Und ja, dann war ich irgendwie ein bisschen verknallt. Ja, das ist inzwischen nicht mehr so, zur Info. Aber die Musik feiere ich trotzdem noch. Deswegen freue ich mich sehr, Shania Twain jetzt hier für euch zu spielen. That Don't Impress Me Much. Genau der richtige Sound für einen Montagabend, glaube ich, oder?
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0: Wunderschönen Montagabend zusammen. Viertel nach sechs haben wir es.
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0: Ach, kennen wir doch alle dieses Gefühl, herrlich nach dem Urlaub mit neuer Energie wieder reinzustarten. Schön mal ein bisschen runtergekommen, die Tanks aufgeladen und dann geht das wieder voll und mit nach vorne los. Genau das macht jetzt auch Zoe Wies. Die wir zum Beispiel von diesem Brett hier kennen, Control. Ja, ein bisschen länger nichts von ihr gehört, von Zoe Wies. Bewusst gesagt, ich mache jetzt mal eine Auszeit, ich möchte genau dieses Gefühl haben, kurz mal mich selber finden, ein bisschen die Tanks aufladen und dann komme ich mit Energie zurück. Und na klar, sie wäre keine Künstlerin, wenn sie einfach nur eine Nachricht schreiben würde, jo, ich bin wieder da. Nein, natürlich hat sie sich mit neuer Musik gemeldet und die Nummer passt auch vom Titel her sehr gut. Rise Again, also sinngemäß übersetzt sowas wie wieder aufstehen oder wieder aufsteigen. Und das macht sie jetzt. Sie steigt hier in die Spätschicht auf. Ich spiele uns das Teil Rise Again für euch ganz neu.

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3: Mit Sören Lippold. Schönen guten Abend. Ein paar Tage Zeit haben die Menschen in Bünde noch, um zu sagen, wie sie sich das Bahnhofsumfeld künftig vorstellen. Die Online-Umfrage auf der Homepage der Stadt geht noch bis Mittwoch. Die Bürger können dort Vorschläge und Meinungen loswerden zu den Wegen, Verbindungen, Grünanlagen und auch zur Aufenthaltsqualität im Allgemeinen. Die Stadt betont, sie wolle die Perspektiven von Menschen, die das Bahnhofsumfeld kennen und nutzen. Die Anregungen sollen auf jeden Fall in die weiteren Planungen mit einfließen. Auch bei den Politikern im Bünder Verkehrsausschuss ist das Bahnhofsareal morgen ein großes Thema. Nach einem Unfall am Samstag in Herford ermittelt die Polizei. Ein 25-Jähriger war aus noch ungeklärten Gründen in Höhe des Briefzentrums von der Bielefelder Straße abgekommen und gegen zwei Bäume sowie einen Leitpfosten gekracht. Sein Auto hatte sich dadurch so verzogen, dass die Feuerwehr den Mann aus dem Fahrzeug befreien musste. Laut Polizei hatte er aber Glück und wurde nur leicht verletzt. Der Schaden an seinem Mercedes liegt im fünfstelligen Bereich. Verwaltungen sollen moderner, schneller und bürgerfreundlicher werden. Die Kreise in OWL und die Stadt Bielefeld haben sich deswegen zusammengesetzt und bei einer Konferenz entschieden, Bürokratie abzubauen. So sollen künftig viele Anträge online statt wie bisher per Post eingereicht werden. Nur da, wo es explizit vorgeschrieben ist, sollen Anträge noch handschriftlich unterschrieben werden müssen. Dies würde dann vieles vereinfachen. Die Landräte möchten die Beschlüsse jetzt mit den Bürgermeistern der Kommunen besprechen.
4: Lass uns zusammen auf die Wetterkarte gucken. Das sieht morgen auf jeden Fall wieder um einiges grauer aus im Vergleich zu heute. Viele Wolken und zwischendurch auch mal ein Schauer mit dabei, Höchstwerte so 14, 15 Grad. Mehr blauer Himmel dann wieder am Mittwoch. Temperaturen bleiben ähnlich und wie es aussieht, dann auch wieder trocken. Jetzt der schnellste Verkehrs- und Blitzerservice für euch bei Radio Herford. Mit Blitzern in Herford an der Bismarckstraße und in Südlängern da an der Mindener Straße. Kommt gut und sicher durch diesen Montagabend.
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4: Der Sonne entgegen. Ja, grundsätzlich cool, nur nicht im Auto, weil dann blendet's. Vielleicht hattet ihr das gerade eben auch, wenn ihr unterwegs wart. Musikalisch auf jeden Fall empfehlenswert, der Sonne entgegen. Move into the Sun, Hügel, hier für euch in der Spätschicht. Schön, dass ihr mit dabei seid. Happy Montagabend.
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0: Justin Timberlake hier gerade für euch gespielt mit Mirrors.
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0: In unserer Aktion Euer Team schenken wir einem Team hier aus der Ecke ein Joma Sportoutfit im Wert von 1500 Euro. 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Es ist der Wahnsinn, ich habe die Liste hier gerade nochmal. Wie viele Teams einfach hier mitgemacht haben. Unglaublich. Weit über 100. Ja, krass. Letzte Woche haben wir gewotet, beziehungsweise was heißt wir? Ihr habt gewotet. Die Top 10 Teams standen auf unserer Homepage zur Auswahl. Und das habt ihr wirklich auch gemacht. Bis gestern um 23.59 Uhr. Dann haben wir die Leitung zugemacht, alles fleißig ausgezählt. Und jetzt steht das Gewinnerteam fest. Ich weiß es schon. Und ich will euch nicht länger auf die Folter spannen. In einer halben Stunde klingeln wir mal durch und überbringen die frohe Botschaft hier in der Spätschicht.
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1: Mit Christian Böder. Schönen guten Abend. Die deutsche Wirtschaft steckt inzwischen seit Jahren in der Krise. Immer wieder gibt es neue Hiobsbotschaften und Entlassungswellen, zum Beispiel in der Autoindustrie. Anders sieht es bei uns in NRW in der Umweltwirtschaft aus. Danny Hopper aus dem News.

0: Photovoltaik und Windkraft. Wenn man das mal vergleicht, das sind gut ein Viertel mehr Beschäftigte als noch 2010. Und das dürfte noch nicht alles sein, da ist noch Luft nach oben. Die Studie kommt zu dem Ergebnis, dass bis 2035 nochmal rund 180.000 weitere Jobs in der Umweltwirtschaft entstehen könnten. In der NRW-Landesregierung sieht man das natürlich gerne. Wer in NRW Klimaschutz mache, schaffe Arbeitsplätze und sichere Wohlstand, sagt zum Beispiel Wirtschaftsministerin Neubauer. Das Prognos-Institut warnt aber auch vor einem Fachkräftemangel. Diese 180.000 Beschäftigten brauche man auch bis 2035, sonst könne das den Ausbau von Energie-, Verkehrs- und Infrastrukturprojekten erheblich bremsen, heißt es.
1: Vielen Dank, Danny. Und hier haben wir weitere Nachrichten kompakt zusammengefasst. Nach dem Rücktritt von Bärbel Baas als Bundesarbeitsministerin und Co-Chefin der SPD will sich die Partei neu aufstellen. Auf einem Bundesparteitag rund um den Jahreswechsel soll die Führung neu gewählt und ein neuer Kurs bestimmt werden. Das hat der verbleibende SPD-Chef Klingbeil angekündigt. Er machte auch klar, dass er weiter Finanzminister und Vizekanzler bleiben wird. Die EU hat Sanktionen gegen zusätzliche fast 1.600 neue Verantwortliche und Organisationen im Zusammenhang mit dem russischen Angriffskrieg in der Ukraine verabschiedet. Die Außenbeauftragte Kallas sprach von der bislang größten Erweiterung der Sanktionsliste seit Beginn des Krieges. Mehr als die Hälfte der Sanktionen stehe mit der Produktionskette für ballistische Raketen in Verbindung, schrieb sie im Online-Dienst X. Eine groß angelegte Cyberattacke hat Kühlanlagen in den Märkten von mehreren großen französischen Lebensmittelhandelsketten gestört. Den Hackern sei es gelungen, Kühl- und Gefrierschränke in der Nacht zum Montag in den Auftaumodus umzustellen, sagte ein Sprecher der Handelsgruppe Les Mousquetaires, zu der die Supermärkte Intermarché und Netto gehören. Etwa 150 Geschäfte des Konzerns in ganz Frankreich seien betroffen. In Bayern suchen Einsatzkräfte immer noch nach einem Puma, der sich im Landkreis Erding rumtreiben soll. Die Großkatze soll vor einer Woche gesichtet sein. Bisher gibt es aber keine stichhaltigen Nachweise oder Spuren des Tieres. Speziell aufgestellte Wildtierkameras zeigten bisher nur einheimische Tierarten, so die Polizei. Auch einer Polizeireiterstaffel war nichts aufgefallen. Die Suche nach der Katze war am Dienstagabend durch die Sichtung eines Jägers ausgelöst worden, der im Gebiet nahe des Münchner Flughafens ein verdächtiges Tier mit seiner Wärmebildkamera bemerkt haben will. Am Samstag will dann auch ein Autofahrer ein solches Tier gesehen haben. Experten sagen, es könnte sich um einen Puma handeln. Die sind in Europa allerdings nicht heimisch, sondern kommen in Teilen Nord-, Süd- und Mittelamerikas vor. Und das waren die Nachrichten mit Christian Böder.
2: Der Blick aufs Wetter sieht morgen auf jeden Fall wieder grauer aus. Höchstwerte so 14, 15 Grad. Dazu sind eigentlich durchgehend Wolken am Himmel. Zwischendurch kommt auch mal ein bisschen was an Regen runter. Am Mittwoch dafür wieder die Sonne zwischendurch. Ein paar Wolken sind auch unterwegs. Stand jetzt bleibt es aber trocken die meiste Zeit. Temperaturen bleiben ähnlich, auch so 14, 15 Grad. Also ganz entspannt. Jetzt der schnellste Verkehrs- und Blitzerservice für euch bei Radio Herford. Mit Blitzern in Herford an der Bismarckstraße und in Südlängern da an der Mindener Straße. Kommt gut und sicher durch diesen Montagabend.
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2: Heute großes Finale von unserer Aktion Euer Team. Wir schenken euch zusammen mit MC Textildruck aus Verl ein Joma Sportoutfit im Wert von 1500 Euro. Und was soll ich sagen? Das Gewinnerteam steht fest und wir klingeln gleich zusammen durch. Nach drei Hits. Schön, dass ihr mit dabei seid.
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0: Wunderschönen Montagabend zusammen. 7:15 haben wir es. Zusammen mit MC Textildruck aus Verl schenken wir einem Team hier aus der Ecke ein niegelnagelneues Joma Sport Outfit im Wert von 1500 Euro. Das ist unsere Aktion, euer Team. Marc, du hast mitgemacht mit deinem Team, oder was heißt dein Team? Du bist vom TV Jahn Oelde. Um genau zu sein, geht es um die männliche U10 im Hockey. Ich gehe davon aus, du bist älter als 10, richtig?
1: Ich bin älter als 10, in der Tat. Ich bin ein Vater eines Kindes.
0: Ich hätte es mir fast gedacht, um ehrlich zu sein. Aber erzähl doch gerne mal ein bisschen was über die Mannschaft.
1: Ist eine Jungsmannschaft, Altersklassen 2016, 2017, sind gerade Westfalenmeister geworden.
0: Cool.
1: Im Hockeysport ist das allerdings anders als im Fußball, dass zum Beispiel Trikotsätze oder sonstiges gesponsert werden, sondern in dem Bereich ist es wirklich so, dass die Elternschaft immer alles trägt. Jedes Jahr neue Trikotsätze und Co., anders als in vielen, vielen anderen Sportarten.
0: Oh, also teure Angelegenheit.
1: Sind auf euer Gewinnspiel aufmerksam geworden, dass man in den Jungs gerade in der Altersgruppe da etwas sponsoren kann, was Trikotsätze angeht oder Trainingsanzüge, wie auch immer.
0: Die Top 10 Teams im Voting haben es ja selbst in der Hand. Da geht es dann nur noch ums Stimmensammeln. Habt ihr da irgendwie auf euch aufmerksam gemacht? Werbung? Wie lief das bei euch ab?
1: Ich habe zumindest täglich im WhatsApp-Status bei allen Beteiligten gesehen. Ich habe es in den Social-Media-Bereichen gesehen. Ich weiß, dass andere Sportvereine oder andere Hockeyvereine aus dem Westfalen-Verband angeschrieben wurden, ebenfalls mitzuvoten, da Hockey ja eine Sportart ist, die nicht die Sichtbarkeit hat wie die ein oder andere Sport.
0: Umso schöner, dass es bei euch scheinbar trotzdem ziemlich gut funktioniert hat. Marc, warum rufe ich dich wohl an? Natürlich, weil euer Team die meisten Stimmen gesammelt hat. Das Outfit geht an euch.
1: Yeah, also das erfreut mich riesig. Da macht ihr etwas ganz Tolles für die Kinder. Da freuen wir uns alle. Vielen, vielen lieben Dank dir.
0: Ich gebe das Dankeschön weiter, kein Problem. Herzlichen Glückwunsch euch.
1: Es ist heute Abend in der Tat Training der Jungs. Ich werde dann nämlich nicht auf dem direkten Wege zum Sportplatz machen, um die erfreuliche Nachricht dort zu verkünden.
0: Grüße an das Team, viel Spaß später beim Verkünden und ganz viel Freude dann mit den Trikots.
1: Vielen lieben Dank an der Stelle.
0: Marc,
1: schönen Abend.
0: Hau rein,
1: bis
0: schönen
1: dahin.
0: Abend. Ciao.
1: Ciao, ciao.
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3: Mit Sören Lippold. Schönen guten Abend. Ein paar Tage Zeit haben die Menschen in Bünde noch, um zu sagen, wie sie sich das Bahnhofsumfeld künftig vorstellen. Die Online-Umfrage auf der Homepage der Stadt geht noch bis Mittwoch. Die Bürger können dort Vorschläge und Meinungen loswerden zu den Wegen, Verbindungen, Grünanlagen und auch zur Aufenthaltsqualität im Allgemeinen. Die Stadt betont, sie wolle die Perspektiven von Menschen, die das Bahnhofsumfeld kennen und nutzen. Die Anregungen sollen auf jeden Fall in die weiteren Planungen mit einfließen. Auch bei den Politikern im Bünder Verkehrsausschuss ist das Bahnhofsareal morgen ein großes Thema. Nach einem Unfall am Samstag in Herford ermittelt die Polizei. Ein 25-Jähriger war aus noch ungeklärten Gründen in Höhe des Briefzentrums von der Bielefelder Straße abgekommen und gegen zwei Bäume sowie einen Leitpfosten gekracht. Sein Auto hatte sich dadurch so verzogen, dass die Feuerwehr den Mann aus dem Fahrzeug befreien musste. Laut Polizei hatte er aber Glück und wurde nur leicht verletzt. Der Schaden an seinem Mercedes liegt im fünfstelligen Bereich. Verwaltungen sollen moderner, schneller und bürgerfreundlicher werden. Die Kreise in OWL und die Stadt Bielefeld haben sich deswegen zusammengesetzt und bei einer Konferenz entschieden, Bürokratie abzubauen. So sollen künftig viele Anträge online statt wie bisher per Post eingereicht werden. Nur da, wo es explizit vorgeschrieben ist, sollen Anträge noch handschriftlich unterschrieben werden müssen. Dies würde dann vieles vereinfachen. Die Landräte möchten die Beschlüsse jetzt mit den Bürgermeistern der Kommunen besprechen.
4: Das Wetter. Morgen am Dienstag macht die Sonne einen Tag Pause. Heute ja super viel blauer Himmel, dafür morgen umso weniger. Ist zwischendurch auch mal ein bisschen Regen mit dabei. Höchstwerte so 14, 15 Grad. Dafür dann am Mittwoch, wie es jetzt gerade aussieht, wieder trocken. Und die Sonne ist auch dann wieder mit am Start. Jetzt der schnellste Verkehrs- und Blitzerservice für euch bei Radio Herford. Mit Blitzern in Herford an der Bismarckstraße und in Südlängern da an der Mindener Straße. Kommt gut und sicher durch diesen Montagabend.
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4: Hello, hello, schönen Montagabend. Ich freue mich sehr, dass ihr mich mitnimmt, wo auch immer ihr unterwegs seid. Ich hoffe, dass ihr euer Vida gerade ordentlich loka-lift. Okay, hat sich in meinem Kopf irgendwie besser angehört. Auf jeden Fall hier der passende Sound dafür von Ricky Martin. Live in la Vida Loca.
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0: Calvin Harris und Ellie Goulding hier gerade für euch gespielt in der Spätschicht mit Outside.
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0: Meine Frage an euch, wann, wenn nicht jetzt? Worauf wartet ihr? Wir erfüllen jetzt ja schon einige Wochen hier eure Wünsche und das ziemlich erfolgreich. Schon einiges hier wahrgemacht. Aber wenn ihr euren Wunsch nicht bei uns im Netz da lasst und uns davon erzählt, dann können wir ihn auch nicht wahrmachen. Ne? Mit ein bisschen Glück erfüllen wir auch euren Wunsch. Ihr könnt kreativ werden und euch was ausdenken. Womit können wir euch glücklich machen? Und wenn ihr sagt, ich bin aber eigentlich wunschlos glücklich, ey, umso besser. Aber vielleicht können wir euch ja trotzdem eine Freude machen. Guckt mal bei uns im Netz vorbei. Da haben wir euch eine Vorschlagsliste zusammengestellt. Vielleicht habt ihr Bock auf Musical mal wieder. 2 Tickets für das Phantom der Oper in Köln zum Beispiel ist demnächst ja neu im Musical Dome. Oder Starlight Express. Vielleicht habt ihr Bock auf einen Sportbootführerschein. Vielleicht habt ihr Bock auf einen 3000 Euro Möbelgutschein von Möbel Hardegg, weil ihr sowieso gerade irgendwie in der Bude ein bisschen was neu machen wollt. Ist ja auch die perfekte Jahreszeit dazu, in die wir jetzt gerade kommen, ne? Um da ein bisschen zu Hause rumzumalochen. Oder hier, Kreuzfahrt, 80er Live-Cruise auf der AIDA Prima mit ganz viel Live-Musik aus den 80er Jahren. Ja, ihr hört es, da ist für jeden und jede von euch was dabei. Wichtig ist nur, macht mit, bewerbt euch bei uns im Netz. Ich bin Jonas Rieck und drückt euch die Daumen.

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1: Ich bin Tine Klimach. Bundespräsident Frank-Walter Steinmeier will den SPD-Politiker Alexander Schweizer morgen zum neuen Arbeitsminister ernennen. Das Bundespräsidialamt kündigte die Aushändigung der Urkunde für den Nachmittag an. Schweizer folgt auf Bärbel Baas, die nach einem Trauerfall in der Familie und öffentlichen Angriffen gegen sie ihren sofortigen Rücktritt erklärt hat. Bevor der frühere Ministerpräsident von Rheinland-Pfalz das Ministerium übernehmen kann, muss er im Bundestag noch vereidigt werden. Die EU verhängt neue Sanktionen gegen eine Rekordzahl von Unterstützern der russischen Kriegsmaschinerie. Die Außenminister haben beschlossen, knapp 1.600 Personen, Unternehmen und andere Organisationen mit Strafmaßnahmen zu belegen, teilte die EU-Außenbeauftragte Kallas mit.
2: Dieses neue große Sanktionspaket ist die Antwort der EU auf eine

0: Bildern. Aus Brüssel, Dieter Ebeling.
1: Der Nobelpreis für Wirtschaftswissenschaften geht in diesem Jahr an die beiden US-Forscher Robert E. Hall und Michael Woodford. Die schwedische Akademie der Wissenschaften ehrt die beiden Forscher für ihre Entwicklung neuer makroökonomischer Modelle.
2: Bei diesem Nobelpreis geht es um das Gesetz von Angebot und Nachfrage und wie Regierungen und Zentralbanken die Wirtschaft besser stabilisieren können. Bis zur Ölkrise in den 1970er Jahren war man davon ausgegangen, dass man mit Zinssenkungen allein die Wirtschaft wieder ankurbeln kann. Doch das funktioniert nicht immer. Hall und Woodford haben herausgefunden, dass Konsum auch von Erwartungen abhängt. Wer pessimistisch in die Zukunft blickt, gibt weniger Geld aus. Mit diesem Wissen kann man Finanzkrisen besser entgegenwirken. Aus Skandinavien, Sigrid Harms.
1: Zum Sport. Riesiger Moment für Alexander Zverev. Der 29-jährige Deutsche wird in den kommenden Wochen erstmals in seiner Karriere die Nummer 1 der Tennis-Weltrangliste übernehmen. Möglich macht's die Niederlage von Carlos Alcaraz beim ATP-Turnier in Shanghai. Damit ist der Weg frei. Spätestens zum Saisonende klettert Zverev an die absolute Spitze der Weltrangliste.
3: Das waren die Nachrichten mit Tine Klimach.
4: Lass uns zusammen auf die Wetterkarte gucken. Das sieht morgen auf jeden Fall wieder um einiges grauer aus im Vergleich zu heute. Viele Wolken und zwischendurch auch mal ein Schauer mit dabei. Höchstwerte so 14, 15 Grad. Mehr blauer Himmel dann wieder am Mittwoch. Temperaturen bleiben ähnlich und wie es aussieht, dann auch wieder trocken.
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4: Jetzt der schnellste Verkehrs- und Blitzerservice für euch bei Radio Herford. Mit Blitzern in Herford an der Bismarckstraße und in Südlängern da an der Mindener Straße. Kommt gut und sicher durch diesen Montagabend.
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4: Bei so richtig, richtig schönen Momenten, das ist doch wirklich schade, dass die nicht für immer bleiben, oder? Haben wir uns doch bestimmt schon alle mal gedacht. Vielleicht gerade sogar auch in den letzten Monaten, im Sommer, irgendwie einen schönen Tag am See. Vielleicht habt ihr euch verliebt, vielleicht wart ihr im Urlaub. Und genau darum geht's in dieser Nummer von Nico Santos. Why don't you stay? Warum bleibst du nicht? Ja, warum bleibst du nicht, du schöner Moment? Er bleibt ja, das ist die Wahrheit. Hier oben bei uns, in der Birne drinne. Ja?
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0: Gerade gehört neue Musik von Nickelback, hier ganz frisch in der Spätschicht eurer Show am Abend. Viertel nach acht haben wir es. Ich bin happy, weil wir, glaube ich, gerade eben ein paar Jungs hier aus der Ecke ziemlich glücklich gemacht haben. In unserer Aktion Euer Team haben wir zusammen mit MC Textildruck aus Verl einer Mannschaft ein Joma Sporter für den Wert von 1500 Euro geschenkt. Eure Votes haben entschieden, bis gestern Abend ging das, und das Team mit den meisten Stimmen, der TV Jahn Oelde, um genau zu sein, die U10 Hockeymannschaft. Ich habe Marc gerade eben angerufen und ihm Bescheid gesagt, und ich glaube, es trifft wirklich die Richtigen.
1: Im Hockeysport ist das anders als im Fußball, dass zum Beispiel Trikotsätze oder sonstiges gesponsert werden, sondern in dem Bereich ist es wirklich so, dass die Elternschaft immer alles trägt. Jedes Jahr neue Trikotsätze und Co., anders als in vielen, vielen anderen Sportarten.
0: Die Top 10 Teams im Voting haben es ja selbst in der Hand. Da geht es dann nur noch ums Stimmen sammeln. Habt ihr da irgendwie auf euch aufmerksam gemacht? Werbung? Wie lief das bei euch ab?
1: Ich habe zumindest täglich im WhatsApp-Status bei allen Beteiligten gesehen. Ich habe es in den Social-Media-Bereichen gesehen. Ich weiß, dass andere Sportvereine oder andere Hockeyvereine aus dem Westfalen-Verband angeschrieben wurden, ebenfalls mitzuvoten, da Hockey ja eine Sportart ist, die nicht die Sichtbarkeit hat wie die ein oder andere Sport.
0: Umso schöner, dass es bei euch scheinbar trotzdem ziemlich gut funktioniert hat. Marc, warum rufe ich dich wohl an? Natürlich, weil euer Team die meisten Stimmen gesammelt hat. Das Outfit geht an euch.
1: Yeah. Also das erfreut mich riesig. Da macht ihr etwas ganz Tolles für die Kinder. Da freuen wir uns alle. Ich werde dann nämlich auf dem direkten Wege zum Sportplatz machen, um die erfreuliche Nachricht mal zu verkünden.
0: Ach schön, ey, ich freue mich für die Jungs. Danke nochmal an alle von euch, die mitgemacht haben, dass ihr euch mit euren Teams beworben habt, so zahlreich. Hat super viel Spaß gemacht. Und nicht traurig sein, wenn es diesmal nicht geklappt hat. Die nächste Aktion kommt bestimmt. Und wenn, dann hört ihr es natürlich zuerst hier in der Spätschicht. 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
1: Mit Sören Lippold. Schönen guten Abend. Ein paar Tage Zeit haben die Menschen in Bünde noch, um zu sagen, wie sie sich das Bahnhofsumfeld künftig vorstellen. Die Online-Umfrage auf der Homepage der Stadt geht noch bis Mittwoch. Die Bürger können dort Vorschläge und Meinungen loswerden zu den Wegen, Verbindungen, Grünanlagen und auch zur Aufenthaltsqualität im Allgemeinen. Die Stadt betont, sie wolle die Perspektiven von Menschen, die das Bahnhofsumfeld kennen und nutzen. Die Anregungen sollen auf jeden Fall in die weiteren Planungen mit einfließen. Auch bei den Politikern im Bündner Verkehrsausschuss ist das Bahnhofsareal morgen ein großes Thema. Nach einem Unfall am Samstag in Herford ermittelt die Polizei. Ein 25-Jähriger war aus noch ungeklärten Gründen in Höhe des Briefzentrums von der Bielefelder Straße abgekommen und gegen zwei Bäume sowie einen Leitpfosten gekracht. Sein Auto hatte sich dadurch so verzogen, dass die Feuerwehr den Mann aus dem Fahrzeug befreien musste. Laut Polizei hatte er aber Glück und wurde nur leicht verletzt. Der Schaden an seinem Mercedes liegt im fünfstelligen Bereich. Verwaltungen sollen moderner, schneller und bürgerfreundlicher werden. Die Kreise in OWL und die Stadt Bielefeld haben sich deswegen zusammengesetzt und bei einer Konferenz entschieden, Bürokratie abzubauen. So sollen künftig viele Anträge online statt wie bisher per Post eingereicht werden. Nur da, wo es explizit vorgeschrieben ist, sollen Anträge noch handschriftlich unterschrieben werden müssen. Dies würde dann vieles vereinfachen. Die Landräte möchten die Beschlüsse jetzt mit den Bürgermeistern der Kommunen besprechen.
2: Der Blick aufs Wetter sieht morgen auf jeden Fall wieder grauer aus. Höchstwerte so 14, 15 Grad. Dazu sind eigentlich durchgehend Wolken am Himmel. Zwischendurch kommt auch mal ein bisschen was an Regen runter. Am Mittwoch dafür wieder die Sonne zwischendurch. Ein paar Wolken sind auch unterwegs. Stand jetzt bleibt es aber trocken die meiste Zeit. Temperaturen bleiben ähnlich, auch so 14, 15 Grad. Also ganz entspannt. Jetzt der schnellste Verkehrs- und Blitzerservice für euch bei Radio Herford. Mit Blitzern in Herford an der Bismarckstraße und in Südlängern da an der Mindener Straße. Kommt gut und sicher durch diesen Montagabend.
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2: Und er freut sich sehr, dass wir diesen Montagabend wieder zusammen machen. Schön, dass ihr mit dabei seid.
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Herzlich willkommen hier zur Spätschicht am Montagabend. Schön, dass ihr mit dabei seid. Habt ihr schon die neue Nummer von Taylor Swift gehört? Also okay, wenn ihr Swiftie seid, dann will ich das nicht gefragt haben. Dann ist es klar. Aber für alle, die sich jetzt körperlich vielleicht nicht so mit Taylor Swift identifizieren. Auch in dem Fall sage ich euch, lohnt es sich. Ist ziemlich gut geworden, das Teil. Heißt Patient Zero. Spiele ich uns direkt nach The Killers mit Human. Direkt nachdem ich Tschüss gesagt habe. Ich bin Jonas Rieck. Wenn ihr mögt, hören wir uns morgen hier in der Spätschicht wieder. Gleich ab 9 Markus Steinacker. Bis morgen. Tschö.

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1: Ich bin Tine Klimach. Es ist ein Rücktritt, der in der schwarz-roten Bundesregierung noch Schockwellen auslösen kann. Bärbel Baas zieht sich mit sofortiger Wirkung als Arbeitsministerin und als SPD-Chefin zurück. Der Grund? Ein persönlicher Schicksalsschlag. Und ausgerechnet in dieser schwierigen Zeit öffentliche Angriffe aus den eigenen Reihen des Koalitionspartners, wie sie sagt. SPD-Chef Lars Klingbeil wurde heute deutlich in Berlin.
2: Und auch an uns gehen die Krisen dieser Zeiten nicht spurlos vorbei. An uns geht die Polarisierung nicht spurlos vorbei, die politische Auseinandersetzung, die auch immer mehr Hass und Hetze einziehen lässt und die persönliche Diffamierung. Alles das geht an uns nicht vorbei und es sind insbesondere Frauen und insbesondere die Frauen in herausgehobenen Führungspositionen, die sowas immer stärker erleben müssen. Und ich will Ihnen für mich sehr klar sagen, das ist nicht akzeptabel.
1: Neuer Arbeitsminister wird Alexander Schweizer. Er wird morgen ernannt. Eine neue SPD-Spitze soll zum Jahreswechsel gewählt werden. Der Volkswagen-Konzern hat im dritten Quartal deutlich weniger Fahrzeuge ausgeliefert als vor einem Jahr. Weltweit waren es knapp 1,9 Millionen Autos, ein Rückgang um gut 14%. Bei der Tochter Audi brach der Absatz sogar um knapp 20% ein. Der Briefversand wird sich in Deutschland aller Voraussicht nach so stark verteuern wie noch nie. Die Bundesnetzagentur veröffentlichte einen Vorschlag, demzufolge das Briefporto zum Januar 2027

0: bei der Post bei gleichzeitig massiv sinkenden Briefsendungen. Aus Berlin, Ronny Tochau.
1: Ein mehr als 27 Stunden in einer Höhle auf Sardinien eingeschlossener Höhlenforscher ist gerettet worden. Der 31 Jahre alte Italiener wurde von Einsatzkräften aus den Geröllmassen befreit, wie Rettungskräfte mitteilten. Der Mann saß nach einem Hangrutsch seit Sonntagnachmittag in 10 Metern Tiefe fest. Nach seiner Befreiung wurde der Höhlenforscher an die Oberfläche gebracht und von medizinischem Personal stabilisiert. Er sollte anschließend in ein Krankenhaus geflogen werden.
2: Und das waren die Nachrichten mit Tine Klimach.
3: Das Wetter.
4: Heute war es ein schöner Herbst, morgen ist es wieder Bäh-Herbst. Morgen gibt es viele dichte Wolken, dazu auch immer wieder Regenschauer. Es wird aber gar nicht so kalt, die Höchstwerte liegen noch zwischen 15 und 18 Grad. In der Nacht jetzt geht es runter auf 11 bis 6 Grad, dazu ist es erst noch aufgelockert. Die ersten Regenschauer erreichen uns aber schon morgen früh.
3: NRW Verkehr.
4: Wir haben eine Warnmeldung von der A33 Brilon Richtung Bielefeld. Da hat es einen Unfall gegeben. Und zwar Vorsicht bitte in Höhe Paderborn-Schloss Neuhaus. Da ist der Beschleunigungsstreifen blockiert und bitte eine Gasse für die Rettungsfahrzeuge bilden. Dann haben wir noch Stau auf der A2 Oberhausen Richtung Dortmund zwischen Gelsenkirchen-Buer und Herten. Dichter Verkehr, eine Minute plus. Kommt gut durch. Unsere Comedy-Camp-Tour läuft, da gibt's viel zu lachen. Und wenn ein Holländer mit im Raum ist, ja, dann gibt's noch viel mehr zu lachen. Patrick Nederkorn ist mit uns auf Tour. Sensationell lustig und einen kleinen Vorgeschmack hört ihr gleich hier.
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4: Ich bin Markus Steinacker und hier kommt Teddy Swims mit Mr. Know-It-All. Gleich im besten Mix für euch noch zum Feierabend. Coldplay, Feels Like I'm Falling in Love und Chumbawamba.

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3: Weil ich habe letzten Monat habe ich etwas gefunden und das hat mir so verletzt, liebe Leute. Letzten Monat habe ich diese Stapel gefunden und wirklich, es hat mir wirklich verletzt. Diese Stapel, das sind hunderte deutsche Witze über Holländer. Und meine Frage ist heute Abend, warum? Was haben wir euch angetan? Ich meine, wir in den Niederlanden, wir haben keine Witze über euch. Und ja, ein paar, aber nicht so viel, ja. Das ist. Und die Witze sind schlecht, sind unglaublich schlecht. Hier, was macht ein Holländer, nachdem sein Land die Fußballweltmeisterschaft gewonnen hat? Er macht die PlayStation aus und geht ins Bett.
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Markus Steinacker hier. Schönen Abend euch. Und gleich gibt's Beef. Nicht auf dem Grill, sondern auf dem Bildschirm. Neue Streaming-Tipps für den Herbst von uns für euch. Und hier kommt 21 Pilots mit Stressed Out. Ich weiß gar nicht warum, das klingt relativ entspannt. Naja, gleich noch Adele mit Skyfall und die neue von Nico Santos. Classic.

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0: Einen schönen Montagabend allerseits. Und mit jedem Tag wird es jetzt wieder kälter, grauer und nasser. Also die perfekte Zeit und Ausrede, um sich zu Hause so richtig einzumummeln und dann schön stundenlang auf der Couch irgendeine Serie zu suchen. Ganz ohne schlechtes Gewissen, weil draußen ist es eh eklig, kannst du nichts machen. Kollegin Katrin Teske, du hast uns einen Herbst-Streaming-Tipp mitgebracht.
1: Genau, und zwar Beef. Klingt erstmal, als ginge es irgendwie um Fleisch oder so, aber nee, geht um ganz viel Beef zwischen Personen, der so richtig eskaliert.
0: Okay, ich habe gesehen, es gibt schon zwei Staffeln. Die eine von 2023, die andere kam erst dieses Jahr raus. Kommt man da hinterher?
1: Absolut, die Staffeln hängen nicht miteinander zusammen. Die kann man ganz unabhängig voneinander gucken.
0: Okay, das klingt schon mal gut. Dann erzähl mal, wer hat da Beef mit wem?
1: In der ersten Staffel sind es Danny und Amy. Danny kommt aus eher armen Verhältnissen, teilt sich eine Wohnung mit seinem Bruder und versucht irgendwie mit seinem Job als Handwerker über die Runden zu kommen. Amy, superreich, mit fetter Villa in L.A. und totalem Luxusjob. Die zwei kennen sich nicht, aber beide wollen gerade auf einem Parkplatz losfahren. Und dann geht's um die Frage, wer hat wem die Vorfahrt geklaut. Dann eskaliert es total mit einer maximal unnötigen und gefährlichen Verfolgungsjagd zwischen Danny und Amy. Beide können es nicht auf sich beruhen lassen und stalken einander daraufhin, um das Leben des anderen noch schwerer zu machen.
0: Okay, also Ärger pur, aber es klingt irgendwie auch lustig.
1: Ist es auch. Die Serie hat echt so ihren eigenen Charme und den merkt man dann auch wieder in der zweiten Staffel. Komplett neue Geschichte, neue Charaktere, aber gleiche Idee. Hier haben zwei Paare Beef miteinander. Das eine Paar, auch super reich, mit Golfclub und allem drum und dran, aber auch mit fetter Ehekrise. Das andere Paar, auch wieder alles andere als reich, arbeitet für besagten Golfclub und bekommt einen üblen Streit dieses reichen Paars mit und filmt den als Druckmittel. Und zack, gibt's auch hier die Idee, die machen wir jetzt fertig.
0: Okay, also ganz viel Stress, aber auch ganz viel Entertainment. Könnt ihr auf Netflix streamen, die Serie heißt Beef. Danke dir, Katrin.
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1: Ich bin David Riemer. Es ist ein Rücktritt mit Vorwürfen. Bärbel Baas nennt als einen Grund für ihren sofortigen Rückzug als Arbeitsministerin und als SPD-Chefin auch Angriffe aus der Union. Kanzler und CDU-Chef Merz weist die Vorwürfe aber zurück.
2: Baas trauert um ihre verstorbene Stieftochter. Auch SPD-Vertreter wie Klingbeil oder Schwesig nennen die jüngsten politischen Angriffe der CDU während dieser schweren Zeit unmenschlich, rücksichtslos und unanständig. Kanzler Merz kann das nicht nachvollziehen. Die CDU habe ihr Mitgefühl mit Frau Baas in den letzten 3 Wochen immer zum Ausdruck gebracht. Er sprach eher von Meinungsverschiedenheiten in der Sache. Unionspolitiker hatten Baas zuletzt kritisiert, sie würde Reformen verschleppen. Neuer Arbeitsminister wird nun der ehemalige rheinland-pfälzische Ministerpräsident Schweizer. Die SPD-Führung soll ganz neu gewählt werden. Ursula Winkler, Nachrichtenredaktion.
1: Bremen und Berlin profitieren nach Berechnungen des Instituts der deutschen Wirtschaft besonders stark vom Finanzkraftausgleich und weiteren Bundeszahlungen. Auch das Saarland und die 5 ostdeutschen Flächenländer gehören demnach zu den Profiteuren der Umverteilung. Beim Finanzkraftausgleich werden Gelder zwischen finanzstarken und finanzschwachen Bundesländern umverteilt. So soll für annähernd gleiche Lebensverhältnisse gesorgt werden. In einer Höhle auf der italienischen Mittelmeerinsel Sardinien sitzt ein Höhlenforscher tief unter der Erde fest. Nach mehr als 27 Stunden konnte der 31 Jahre alte Mann von einem Bergungsteam gerettet werden.
3: Endlich Licht und frische Luft. Der Forscher, ein Italiener, wurde sofort von Medizinern hier gecheckt und dann in ein Krankenhaus geflogen. In 10 Metern Tiefe saß er in der Falle. Es war dunkel und kalt. Ein Hangrutsch hatte den Höhleneingang komplett verschüttet. Nur im Schneckentempo konnten sich die Retter zu dem Mann vorarbeiten, räumten Steine und Geröll per Hand beiseite. Es war eine unglaubliche Aktion, sagte ein Sprecher des Bergungsteams aus Italien, Claudia Wächter.
1: Eine groß angelegte Cyberattacke hat Kühlanlagen in den Märkten von mehreren großen französischen Lebensmittelhandelsketten

0: schon einige erste Regenschauer. Der Dienstag wird dann meistens grau und leicht verregnet. Auflockerungen sind kaum noch dabei. Die Höchstwerte aber noch relativ mild, 15 bis 18 Grad.
1: NRW Verkehr.
0: Es staut sich noch auf der A4 Aachen Richtung Köln zwischen Eschweiler West und Eschweiler Ost. 2 Kilometer, 21 Minuten plus. Und auf der A33 Brilon Richtung Bielefeld zwischen Paderborn-Elsen und Sennelager. 1 Kilometer, 10 Minuten plus. Eine angenehme Nacht allerseits, egal ob ihr auf dem Weg in die Nachtschicht oder aus dem späten Feierabend seid. Wir haben den Musikmix hier dafür für euch am Start. Echo Smith, Iggy Kelly und DJ Goya mit Jason Derulo und Melody. Ich bin Markus Steinacker.
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Ja, ja, die Wiener. Sie lieben ihre Stadt und sie lieben Hunde. Und in Wien gibt es jetzt was ziemlich Cooles, muss ich sagen. Sprechen wir gleich mal ausführlich drüber. Markus Steinacker hier, hallo.

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0: Ach, die Wiener, die machen sich das Leben schön. Ein Stück Sachertorte, ein verlängerter dazu und dann am Nachmittag mit dem Hunderl ein schönes Gassi gehen. Das ist ab heute im Wiener Stadtteil Neubau sogar noch schöner, weil sauberer für alle. Seit heute kriegen Herrchen und Frauchen da nämlich kostenlose Spülflaschen vom Bezirksamt, womit sie das Hundepipi wegspülen können. Also hat auch einen Hintergrund, die Aktion. Hundepipi bedeutet für die Stadtbäume ja Stress. Der Urin der Tiere verätzt die Rinde, schwächt die Schutzschicht und kann eben dazu führen, dass Krankheitserreger oder Pilze in den Stamm eindringen. Und deshalb gibt's vom Wiener Bezirk Neubau eben diese Wasserflaschen. Ist das irre? Also ich meine jetzt nicht die Flaschen, ich meine den Namen. Es gibt einen Stadtteil, der Neubau heißt. Gibt es eigentlich auch einen Vorort von Wien, der Anbau heißt? Oder der historische Teil Altbau? Oder der Teil am Wald Holzbau? Ich schweife ab.
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1: Ich bin David Riemer. Vizekanzler Klingbeil hat die zurückgetretene Arbeitsministerin Baas gegen Kritik an ihrer Amtsführung verteidigt. Man sei wie verabredet im Zeitplan auch für die Rentenreform, sagte der SPD-Chef im Ersten. Baas habe die Reform nicht gebremst, es habe vielmehr eine Verabredung der Koalition gegeben, die drei Landtagswahlen abzuwarten, bevor Gesetze vorgelegt wurden. Außerdem gäbe es noch inhaltliche Fragen zu klären, so Klingbeil. Bundeskanzler Merz hat eine niedrigere Stromsteuer in Aussicht gestellt. Spielräume im Haushalt sollten dazu genutzt werden, die Stromsteuer für alle auf das europäische Mindestmaß zu senken. Merz sagte dazu:
2: Sie wissen, das ist eine Zusage, die wir bis heute nicht eingehalten haben. Wir wollen damit nicht nur Entlastung ermöglichen, sondern wir wollen auch die Glaubwürdigkeitslücke schließen, die sich aus dieser Entscheidung im letzten Jahr für uns alle ergeben hat.
1: Eine niedrigere Stromsteuer hatte die Bundesregierung an sich schon im vorigen Jahr zugesagt, die Stromsteuer dann aber nur für bestimmte Wirtschaftsbereiche gesenkt. Der Volkswagen-Konzern hat im dritten Quartal deutlich weniger Fahrzeuge ausgeliefert als vor einem Jahr. Weltweit waren es knapp 1,9 Millionen Autos, ein Rückgang um gut 14%. Bei der Tochter Audi brach der Absatz sogar um knapp 20% ein.
3: Der Knackpunkt ist China. Dort brachen die Auslieferungen des VW-Konzerns um fast 40% ein. Audi belasten außerdem die US-Zölle. Einen Lichtblick gibt es dagegen bei der Lastwagen- und Bussparte. Hier stieg der Absatz um gut 10%, vor allem dank der starken Nachfrage in den USA. Kräftig zulegen konnte dort der Truckhersteller International. Zu ihm gehört auch die Marke IC Bus und die baut die berühmten gelben amerikanischen Schulbusse. Thomas Pleskin, Nachrichtenredaktion.
1: Deutschlands bester Tennisprofi Alexander Zverev wird in den kommenden Wochen erstmals in seiner Karriere die Nummer 1 der Welt. Letzte minimale Restzweifel erledigten sich durch das vorzeitige Aus von Carlos Alcaraz und Ben Shelton.

0: Zwischen Gelsenkirchen-Buer und Kreuz-Recklinghausen 1 Kilometer, 6 Minuten plus. Auf der A3 Köln Richtung Frankfurt zwischen Kreuzborn-Siegburg und Bad Honnef-Linz 3 Kilometer, 7 Minuten plus. Die A4 Aachen Richtung Köln zwischen Eschweiler-West und Weißweiler 1 Kilometer, 20 Minuten plus. Die A4 Köln Richtung Aachen zwischen Langerwehe und Eschweiler-West 1 Kilometer, 27 Minuten plus. Und die A43 Recklinghausen Richtung Münster zwischen Recklinghausen-Herten und Malsinsen 1 Kilometer, 5 Minuten plus. Gute Fahrt! Markus Steinacker hier. Eine schöne Nacht euch mit jetzt ganz viel Frischem von uns. Frische Comedy gleich von Atze Schröder und frischer bester Mix. Die neue von Ray Garvey haben wir gleich. Rivers und Lenny Kravitz und Kato auch noch am Start.
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0: 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So erfährt man auch mal, was die Kollegen privat so machen. Bei Atzes Watt ne Woche zum Beispiel, da hat er verraten, dass er letzte Woche auch bei den Backstreet Boys in Düsseldorf war. Der kleine Fanboy.
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3: Ja, nee, ist klar.
4: Ja, ja. Ja, Leute, ich war im selben Hotel wie Kevin, Howie, Brian, AJ und Nick. Ja, sicher! Die Backstreet Boys waren in Düsseldorf und die ganze Stadt war im Fieber. Backstreet's back, alright! Düsseldorf, ja, ist ja eh eine geile Stadt mit viel guter Laune. Aber in den Tagen war die Stadt besonders auf Shampoos. Das könnte eigentlich immer so bleiben. Dann stören an der Kühe auch die operierten Nasen, aufgespritzten Lippen nicht mehr so. I want it that way. Aber das Beste ist doch, dass ich im selben Hotel wie die Beckys war. Total zufällig. Vor einem halben Jahr schon gebucht. Ich hatte so ein paar Live-Termine in NRW und war 5 Tage mit meiner Lieblingsboygroup. Ja, okay, neben Iron Maiden, Metallica und AC/DC unter einem Dach. Und ich muss wirklich sagen, ganz ehrlich, echt total nette Kerle. Alle 5. Wirklich alle total freundlich und zurückhaltend. Unaufdringlich. Ja, schüchtern würde ich sogar sagen. Das lag natürlich hauptsächlich daran, dass wir uns gar nicht begegnet sind. Aber wenn, wäre es mit Sicherheit total nett gewesen. Und wenn die nach einem Autogramm oder Selfie gefragt hätten, dann wäre das für mich auch kein Problem gewesen. Quit playing games with my heart. Ach ja, von sowas kann man aber auch zehren, ne?
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kürzer die Tage werden, desto höher wird das Streaming-Verlangen. Da helfen wir euch aus. Wir haben Streaming-Tipps für euch, was ihr gucken könnt. Gleich von Kollege Sascha Fassbender. Ich bin Markus Steinacker, das sind You Not Us und Daddy DJ mit Flipside.

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0: Eine schöne Nacht allerseits. Es gibt die kurzen, die langen, die, die süchtig machen und die, bei denen wir immer mal wieder reinschauen. Serien. Wir wollen euch diese Woche unsere Lieblingsserien vorstellen. Passt ja auch einfach perfekt in den Herbst. Neuheiten, aber auch so ein bisschen untergegangene Geheimtipps, zum Beispiel vom Kollegen Sascha Fassbinder.
1: Ja, ich gucke mir Serien halt erst dann an, wenn wirklich alle Staffeln draußen sind. Ich ertrage es nicht, okay, nach so einem riesigen Cliffhanger Monate oder vielleicht sogar noch länger zu warten. Und deswegen stelle ich die Serie Sons of Anarchy vor. Alle Staffeln sind da und die sind auch ganz gut gealtert, dass ich sie letztens einfach wieder von neu angefangen habe.
0: Ein richtiger Fan. Okay, also eine Serie über einen kriminellen Motorradclub in den USA.
1: Und genau das ist es halt. Am Anfang denkst du genau das. Ja, einfach eine brutale Gangsterserie, wie es halt viele davon gibt.
2: Diese Maxi-Arschlöcher kommen in unser Territorium. Ist mir egal, wen wir schmieren oder erledigen. Ich will diese gottverdammten Waffen.
1: Ja, es zeigt sich aber zum Glück noch in der allerersten Folge, dass da viel, viel mehr hintersteckt als einfach nur Gangster-Action.
0: Was zum Beispiel?
1: Also noch ziemlich am Anfang der Serie findet der Hauptcharakter Jax Dokumente seines verstorbenen Vaters.
3: Wie die Sons of Anarchy von ihrem Weg abkamen, von John Thomas Teller.
4: Für meine Söhne, Thomas, der bereits in Frieden ruht, und Jackson, möge er nie dieses Leben voller Chaos kennenlernen.
1: Darin geht es unter anderem darum, wie und warum der Motorradclub kriminell wurde. Ist zwar fiktiv, die Serie, aber der Autor hat sich mit echten Hells Angels getroffen und es spielen auch echte Hells Angels mit. Klar, das bietet ihnen eine Bühne, lässt aber auch vermuten, wie der Alltag bei so einem kriminellen Motorradclub in Wirklichkeit aussehen könnte. Dazu kommen viele Emotionen bei harten Motorradkerlen und eine Handlung mit massig Wendungen, also viele Plot-Twists.
0: Okay, also Sons of Anarchy, der Serientipp von Kollege Sascha Fassbender, gibt's zu streamen unter anderem bei Disney Plus und Magenta und ist nicht nur was für Motorradliebhaber.
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1: Ich bin David Riemer. Es ist ein Rücktritt mit Vorwürfen. Bärbel Baas nennt als einen Grund für ihren sofortigen Rückzug als Arbeitsministerin und als SPD-Chefin auch Angriffe aus der Union. Kanzler und CDU-Chef Merz weist die Vorwürfe aber zurück.
2: Baas trauert um ihre verstorbene Stieftochter. Auch SPD-Vertreter wie Klingbeil oder Schwesig nennen die jüngsten politischen Angriffe der CDU während dieser schweren Zeit unmenschlich, rücksichtslos und unanständig. Kanzler Merz kann das nicht nachvollziehen. Die CDU habe ihr Mitgefühl mit Frau Baas in den letzten 3 Wochen immer zum Ausdruck gebracht. Er sprach eher von Meinungsverschiedenheiten in der Sache. Unionspolitiker hatten Baas zuletzt kritisiert, sie würde Reformen verschleppen. Neuer Arbeitsminister wird nun der ehemalige rheinland-pfälzische Ministerpräsident Schweizer. Die SPD-Führung soll ganz neu gewählt werden. Ursula Winkler, Nachrichtenredaktion.
1: Bremen und Berlin profitieren nach Berechnungen des Instituts der deutschen Wirtschaft besonders stark vom Finanzkraftausgleich und weiteren Bundeszahlungen. Auch das Saarland und die 5 ostdeutschen Flächenländer gehören demnach zu den Profiteuren der Umverteilung. Beim Finanzkraftausgleich werden Gelder zwischen finanzstarken und finanzschwachen Bundesländern umverteilt. So soll für annähernd gleiche Lebensverhältnisse gesorgt werden. In einer Höhle auf der italienischen Mittelmeerinsel Sardinien sitzt ein Höhlenforscher tief unter der Erde fest. Nach mehr als 27 Stunden konnte der 31 Jahre alte Mann von einem Bergungsteam gerettet werden.
3: Endlich Licht und frische Luft. Der Forscher, ein Italiener, wurde sofort von Medizinern hier gecheckt und dann in ein Krankenhaus geflogen. In 10 Metern Tiefe saß er in der Falle. Es war dunkel und kalt. Ein Hangrutsch hatte den Höhleneingang komplett verschüttet. Nur im Schneckentempo konnten sich die Retter zu dem Mann vorarbeiten, räumten Steine und Geröll per Hand beiseite. Es war eine unglaubliche Aktion, sagte ein Sprecher des Bergungsteams aus Italien, Claudia Wächter.
1: Eine groß angelegte Cyberattacke hat Kühlanlagen in den Märkten von mehreren großen französischen Lebensmittelhandelsketten gestört. Den Hackern sei es gelungen, Kühl- und Gefrierschränke in den Auftaumodus umzustellen, sagte ein Sprecher der Handelsgruppe, zu der die Supermärkte Intermarché und Netto gehören. Medienberichten zufolge sollen weitere Ketten betroffen sein. Lebensmittel müssen weggeworfen werden, der Schaden könnte immens sein, die Staatsanwaltschaft ermittelt.
4: Das Wetter. In dieser Nacht kommen immer mehr Wolken zu uns rein und es wird dann gleich Richtung morgen regnen. Ein bisschen zumindest, Temperaturen so zwischen 6 und 11 Grad. Nachher wird es dann, wenn die Sonne aufgegangen ist, so viel werden wir davon nicht sehen, weil es wird ordentlich bedeckt sein heute den ganzen Tag. Immer mal wieder Regen, Temperaturen so bis 18 Grad. Der Mittwoch wird dann zum Glück wieder ein bisschen trockener und dann kommt auch wieder häufiger die Sonne raus.
0: NRW Verkehr.

0: fließender Verkehr, 18 Minuten längere Fahrzeit. Wir wünschen allen unterwegs gute Fahrt.
1: So, warum nicht mal direkt mit dem Cowboy-Hut durch diese Nacht reiten? Beyoncé macht es vor, hier ist sie mit Texas Hold'em.
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Ich wünsche euch eine schöne Nacht, egal was ihr gerade macht. Wenn ihr wach bleiben müsst, weil ihr in der Spätschicht oder in der Nachtschicht hängt, weil ihr gerade im Auto unterwegs seid oder auf so einem Brummi fahrt und dafür sorgt, dass wir morgen, was weiß ich, irgendwelche Lebensmittel oder andere Güter bekommen. Vielen Dank dafür. Ihr haltet hier dieses Land am Laufen. Das ist doch wunderbar. Oder, falls ihr einfach nicht schlafen könnt, wir sind immer an eurer Seite. Drei Hits habe ich jetzt für euch. R.E.M. ist mit dabei. Großartige Nummer aus den 90ern. Losing My Religion. Ray, Where's My Husband geht immer. Und Limp Bizkit, Behind Blue Eyes, die machen einen ganz entspannten Anfang.

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3: Weil ich habe, letzten Monat etwas gefunden und das hat mir so verletzt, liebe Leute. Letzten Monat habe ich diese Stapel gefunden und wirklich, es hat mir wirklich verletzt. Diese Stapel, das sind hunderte deutsche Witze über Holländer. Und meine Frage ist heute Abend, warum? Was haben wir euch angetan? Ich meine, wir in den Niederlanden, wir haben keine Witze über euch. Und ja, ein paar, aber nicht so viel, ja. Das ist. Und die Witze sind schlecht, sind unglaublich schlecht. Hier, was macht ein Holländer, nachdem sein Land die Fußballweltmeisterschaft gewonnen hat? Er macht die PlayStation aus und geht ins Bett.
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1: Ich bin David Riemer. Finanzminister und Vizekanzler Klingbeil will seine Regierungsämter auch dann behalten, wenn er beim nächsten SPD-Parteitag nicht erneut zum Vorsitzenden gewählt werden sollte. Das sagte er bei einer Pressekonferenz. Ob er selbst noch einmal für den Parteivorsitz kandidiert, ließ Klingbeil offen. Die SPD will nach dem Rücktritt von Bärbel Baas ihre gesamte Führung zum Jahreswechsel neu wählen. Baas war auch als Arbeitsministerin zurückgetreten. Ihr Nachfolger soll der frühere rheinland-pfälzische Ministerpräsident Schweizer werden. Wer sein Auto reparieren lassen muss, zahlt für Ersatzteile immer mehr. Innerhalb von 10 Jahren sind die Preise im Schnitt um mehr als 80% gestiegen, deutlich stärker als die allgemeine Inflation. Das treibt nach Angaben der Versicherungswirtschaft auch die Reparaturkosten und damit die Schadenkosten nach oben.
2: Besonders teuer sind sichtbare Karosserieteile wie Türen, Kotflügel oder Außenspiegel. Ein Grund dafür ist laut Versicherungsverband der sogenannte Designschutz. Er verhindert bislang oft, dass unabhängige Hersteller optisch identische Ersatzteile anbieten dürfen. Genau das will die EU aber ändern. Bestimmte Reparaturteile sollen künftig vom Designschutz ausgenommen werden. Thomas Bleskin, Nachrichtenredaktion.
1: Die EU verhängt neue Sanktionen gegen Unterstützer der russischen Kriegsmaschinerie. Knapp 1600 Personen, Unternehmen und andere Organisationen, so viele wie noch nie, sollen mit Strafmaßnahmen belegt werden. Das haben die Außenminister der EU-Staaten beschlossen.
3: Der Kreml in Moskau betont immer wieder, dass die EU-Sanktionen nichts änderten an der russischen Kriegsführung. Tatsächlich hat sich Russland angepasst und ein ausgeklügeltes System zur Umgehung der Sanktionen entwickelt. Russland nutzt dafür etwa seine Nähe zu Ländern wie China, Indien und Kasachstan. Und in Moskau wird betont, dass die EU sich selbst schade. Bestätigt sieht sich Russland auch, wenn der Westen einknickt, wie jetzt etwa US-Präsident Donald Trump, der Strafmaßnahmen lockert und sich von Kreml-Chef Putin Diesel liefern lässt. Ulf Mauder, Nachrichtenredaktion.
1: Deutschlands bester Tennisprofi Alexander Zverev wird in den kommenden Wochen erstmals in seiner Karriere die Nummer 1 der Welt. Letzte minimale Restzweifel erledigten sich durch das vorzeitige Aus von Carlos Alcaraz und Ben Shelton beim ATP-Turnier in Shanghai. Damit wird Zverev spätestens zum Saisonende auf Platz 1 des Rankings stehen. Als einzigen Deutschen bei den Männern ist dies bisher Boris Becker gelungen.
4: Das Wetter.
5: Eine kalte Nacht ist das, besonders im Sauerland und in der Eifel Temperaturen da so bis 2 Grad. Da kann es sogar schon den ersten Bodenfrost geben. Ansonsten in NRW Temperaturen zwischen 6 und 11 Grad. Mehr Wolken kommen zu uns rein. Regen ist dann so Richtung Morgen auch dabei. Und das bedeutet nachher, der Tag wird dann halt auch ordentlich bedeckt. Immer mal wieder Regen geben bei Temperaturen zwischen 15 und 18 Grad. Der Mittwoch, also morgen, der wird dann schon wieder besser. Dann kommt die Sonne häufiger raus und die Wolken lassen nach und der Regen auch.
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6: Zurzeit liegen uns keine Meldungen vor. Wir wünschen allen unterwegs gute Fahrt.
5: Gibt es eigentlich noch diese Whitney Houston I Will Always Love You Challenge, wo man diesen einen Punkt nach der Pause genau treffen muss und die meisten schaffen das nicht? Ihr könnt gleich nochmal üben. Whitney Houston gleich bei uns. Vorne noch Fastboy und Pedro Capo mit Calma.

0: Far, Lanzai, Pedro Capó, Georgie Noriega, Rec 808, Shadow Towers, Puerto Rico.
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0: Nur noch diese Woche und dann sind schon wieder Herbstferien. Sag mal, war nicht gerade erst Sommerferien? Das ist das. Schüler müsste man sein, ja? Für 2 Wochen gibt es dann Schulpause. Das nutzen natürlich viele von euch wieder und verreisen nochmal ins Warme. Kollegin Kim Klages, die arbeitet bei uns auch sehr freizeitorientiert. Du nutzt das auch nochmal, ne?
1: Ja, natürlich. Ich fliege auch nochmal ein bisschen in die Sonne. Liegt für viele auch irgendwie nah, ne? Draußen wird es immer kälter und ungemütlicher. Deshalb nutzen das viele Familien auch nochmal. Gerade weil es jetzt vielleicht auch nochmal etwas günstiger ist als in den Sommerferien und es auch in einigen Ländern deutlich erträglicher ist. So wie in Spanien, Italien oder auch in der Türkei. Da ist es dann angenehmer von den Temperaturen als im Hochsommer.
0: Also werden die Herbstferien dann bald die neuen Sommerferien?
1: Ja, das könnte man meinen, aber Thorsten Schäfer, Sprecher des Deutschen Reiseverbandes, der hat mir gesagt, dass es etwas anders aussieht.
2: Wir sehen, dass in diesem Jahr und auch in den letzten Jahren es keine großen Verschiebungen gab, weg vom Sommerurlaub hin zum Herbsturlaub, sondern eher, dass der Haupturlaub weiterhin bleibt und auch die meisten wollen im Sommer in Richtung Mittelmeer starten, Sommer, Sonne, Strand genießen.
0: Okay, ich merke schon, Sommerurlaub bleibt so der Platzhirsch, aber warum fahren dann trotzdem so viele jetzt im Herbst weg?
1: Ja, wahrscheinlich, weil man einfach gar nicht genug Sonne tanken kann.
0: Natürlich.
1: Also der Herbsturlaub ist für viele so ein bisschen die Zugabe zum Sommer und wo es dann hingeht, das hat mir Schäfer auch erzählt.
2: Die meisten Deutschen verlängern den Sommer in den Herbstferien am Mittelmeer in Richtung Türkei, Spanien, die Kanaren, Ägypten. Das sind die Hauptreiseziele während der Herbstferienzeit.
0: Naja gut, für mich geht's in den Herbstferien an die Nordsee. Das ist
1: auch schön.
0: Auch schön. Wohin geht's für dich?
1: Nach Ägypten.
0: Na guck,
1: ja.
0: Da bist du ja das beste Beispiel dafür. Ja. Kim Klages, vielen Dank.
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Das war 1997 der Gänsehautmoment, als Lady Di starb und Elton John in der Kirche Candle in the Wind sang. Einer der erfolgreichsten Songs der Welt bis heute. Candle in the Wind, die Diana-Version, die 97er-Version, die hören wir gleich hier bei uns. Vorher noch Mario und Robin Schulz. Schöne Nacht mit uns.

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0: Ja, habt ihr euch schon mal so eine Auszeit genommen, so dass ihr mal gesagt habt, so, ich gehe jetzt mal kurz aus dem Job raus oder fahre einfach mal ein bisschen länger in Urlaub oder so. Zoe Wees hat das gemacht. Aber die war jetzt nicht irgendwie 2 Wochen in so einem Schweigekloster oder so. Nein, die hat sich 1 Jahr Auszeit gegönnt, einfach um ein bisschen an sich zu arbeiten, ein bisschen zu wachsen, um sich selbst zu finden, aber auch um ihre musikalische Identität irgendwie auch zu finden. Denn sie sagt, ja, da war schon recht viel los in der vergangenen Zeit. Von daher hat sie uns schon letztes Jahr gesagt, dass sie sich diese Auszeit nehmen wird.
1: Ich glaube, das nächste Kapitel wird sehr selbstbewusst sein. Und dazu gehört ja auch, Dinge passieren zu lassen, loszulassen und weiterzugehen. Und ich glaube, es wird ein sehr selbstbewusstes Kapitel.
0: Und so selbstbewusst, wie sie drüber spricht, so selbstbewusst klingt auch ihre neue Single. Die ist jetzt frisch draußen, sozusagen ihr Comeback. Rise Again heißt sie, handelt vom Aufstehen, vom Weitermachen, vom Nicht-Loslassen. Und die hören wir jetzt.

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1: Ich bin David Riemer. Vizekanzler Klingbeil hat die zurückgetretene Arbeitsministerin Baas gegen Kritik an ihrer Amtsführung verteidigt. Man sei wie verabredet im Zeitplan auch für die Rentenreform, sagte der SPD-Chef im Ersten. Baas habe die Reform nicht gebremst, es habe vielmehr eine Verabredung der Koalition gegeben, die 3 Landtagswahlen abzuwarten, bevor Gesetze vorgelegt wurden. Außerdem gäbe es noch inhaltliche Fragen zu klären, so Klingbeil. Bundeskanzler Merz hat eine niedrigere Stromsteuer in Aussicht gestellt. Spielräume im Haushalt sollten dazu genutzt werden, die Stromsteuer für alle auf das europäische Mindestmaß zu senken. Merz sagte dazu:
2: Sie wissen, das ist eine Zusage, die wir bis heute nicht eingehalten haben. Wir wollen damit nicht nur Entlastung ermöglichen, sondern wir wollen auch die Glaubwürdigkeitslücke schließen, die sich aus dieser Entscheidung im letzten Jahr für uns alle ergeben hat.
1: Eine niedrigere Stromsteuer hatte die Bundesregierung an sich schon im vorigen Jahr zugesagt, die Stromsteuer dann aber nur für bestimmte Wirtschaftsbereiche gesenkt. Der Volkswagen-Konzern hat im 3. Quartal deutlich weniger Fahrzeuge ausgeliefert als vor einem Jahr. Weltweit waren es knapp 1,9 Millionen Autos, ein Rückgang um gut 14%. Bei der Tochter Audi brach der Absatz sogar um knapp 20% ein.
3: Der Knackpunkt ist China. Dort brachen die Auslieferungen des VW-Konzerns um fast 40% ein. Audi belasten außerdem die US-Zölle. Einen Lichtblick gibt es dagegen bei der Lastwagen- und Bussparte. Hier stieg der Absatz um gut 10%, vor allem dank der starken Nachfrage in den USA. Kräftig zulegen konnte dort der Truckhersteller International. Zu ihm gehört auch die Marke IC-Bus und die baut die berühmten gelben amerikanischen Schulbusse. Thomas Pleskin, Nachrichtenredaktion.
1: Deutschlands bester Tennisprofi Alexander Zverev wird in den kommenden Wochen erstmals in seiner Karriere die Nummer 1 der Welt. Letzte minimale Restzweifel erledigten sich durch das vorzeitige Aus von Carlos Alcaraz und Ben Shelton beim ATP-Turnier in Shanghai. Damit wird Zverev spätestens zum Saisonende auf Platz 1 des Rankings stehen. Weder Alcaraz noch Shelton können an dem 29-Jährigen vorbeiziehen. Als einzigen Deutschen bei den Männern ist dies bisher Boris Becker gelungen.
4: Das Wetter.
5: Ja, Richtung Morgen nehmen jetzt die Wolken immer mehr zu und dann kommt ein bisschen Regen schon zu uns. Temperaturen in dieser Nacht so zwischen 6 und 11 Grad. Etwas weiter oben, zum Beispiel im Sauerland, kann es auch fast schon an die 0-Grad-Grenze gehen. Dann nachher im Tagesverlauf wird es sehr bewölkt sein. Es wird immer wieder Regen geben bei Temperaturen so zwischen 15 und 18 Grad. Der Mittwoch wird zum Glück dann schon wieder ein bisschen freundlicher. Da kommt die Sonne häufiger raus und der Regen lässt nach.
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6: A40 Dortmund-Essen zwischen Dortmund-Hombruch und Dortmund-Barob, 1 Kilometer Stau. Wir wünschen allen unterwegs gute Fahrt.
5: Wenn euch irgendetwas wachhalten sollte und ihr braucht so einen Streaming-Tipp nochmal von uns und ihr seid Oasis-Fans, da habe ich gleich was für euch. Bleibt mal hier bei uns.
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